0: Ich bin Tine Klimach. Nach einem schweren russischen Angriff mit vielen Toten und Verletzten in der vergangenen Nacht warnt der ukrainische Präsident Selenskyj erneut vor einer großen Attacke. Noch in dieser Nacht könne es zu einem massiven Angriff kommen, sagt er unter Berufung auf Geheimdienstinformationen in seiner abendlichen Videobotschaft. Innenminister Alexander Dobrindt sieht gute Chancen, in einigen Monaten mit Drittstaaten konkrete Vereinbarungen zur Einrichtung sogenannter Rückführungszentren zu schließen. Die EU hatte den Weg frei gemacht für die Errichtung sogenannter Rückkehrzentren in Drittstaaten und die Verschärfung weiterer Asylregeln.
1: Die EU will künftig mehr Abschiebungen ermöglichen. Wer ausreisen muss, aber nicht in sein Herkunftsland gebracht werden kann, soll dann in einen sogenannten Return Hub kommen, also in ein Rückkehrzentrum außerhalb der EU. Unionspolitiker erwarten viel von der EU-Verordnung, etwa geordnetere Prozesse und möglicherweise auch eine abschreckende Wirkung. Die Grünen werfen der EU vor, Verantwortung auszulagern, nach dem Motto aus den Augen, aus dem Sinn. Ursula Winkler, Nachrichtenredaktion.
0: Angesichts klammer Staatskassen sollen aus Sicht des Deutschen Gewerkschaftsbundes die Superreichen hierzulande mehr zum Gemeinwesen beitragen, unter anderem über eine Vermögensteuer. Statt für die Breite der arbeitenden Menschen den Rotstift anzusetzen, muss die Bundesregierung endlich die Nutznießer der ungleichen Verteilung in die Pflicht nehmen, sagte der stellvertretende DGB-Vorsitzende Körzel dem Redaktionsnetzwerk Deutschland. Nach einem neuen DGB-Konzept soll jeder Euro besteuert werden, der über ein Nettovermögen von 1 Million Euro hinausgeht. Zum Sport. Mit einem netten Gruß aus dem Flughafen Tower ist die Fußballnationalmannschaft in Amerika angekommen. Welcome to the German team, hätten die Fluglotsen gesagt, so der Lufthansa-Kapitän über Bordlautsprecher nach Ankunft. Das WM-Team landete am späten Abend deutscher Zeit im Nordwesten von Chicago.
2: Das noble Teamhotel liegt etwas nördlich der Innenstadt mit Blick auf den Lake Michigan. Rund 20 Minuten sind es von dort bis zum Trainingszentrum von Chicago Fire, dem Ex-Club von Bastian Schweinsteiger. Hier will Bundestrainer Nagelsmann den Feinschliff vornehmen in den kommenden Tagen für das XXL-Turnier. Einen letzten Test gibt's dann am Samstag gegen die USA, bevor es ins WM-Quartier in die Südstaaten geht. Thomas Bremser, Redaktion.
0: Viel Zeit zum Verschnaufen gibt es für die deutsche Nationalmannschaft nicht. Schon am Vormittag startet das erste Training.
3: Das Wetter.
4: Ihr müsst euch auch jetzt im Verlauf der Nacht auf Schauer und Gewitter einstellen. Gegen morgens hin wird es dann aber wieder ruhiger, 14 bis 8 Grad. Tagsüber heute dann wieder Schauer und Gewitter möglich. Das nimmt dann gegen Abend hin immer mehr ab. Bis 22 Grad heute tagsüber. Morgen am Donnerstag bis 21 Grad. Dazu weiter viele Wolken und auch Schauer und Gewitter möglich.
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6: A4 Aachen-Köln. Zwischen Kreuz A Aachen und Eschweiler West dichter Verkehr. 6 Minuten Zeitverlust. Wir wünschen allen unterwegs gute Fahrt.
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4: Frage: Wie trinkt ihr denn eigentlich euren Kaffee? Und alle so um diese Uhrzeit am liebsten direkt aus der Kanne und auf Ex. Es gibt tatsächlich eine repräsentative Umfrage zum Thema Kaffee. Es gibt ja zu jedem Thema eine Umfrage. Und 3/4 der Leute sagen, es ist ihnen super wichtig, Kaffee aus ihrer Lieblingstasse zu trinken. Jeder 5. sagt sogar, der Kaffee schmeckt sonst nicht. Der schmeckt nur aus der Lieblingstasse. Also ich muss ja sagen, bei uns in der Redaktion lohnt eine Lieblingstasse nicht, weil, ich sag das jetzt mal unter uns, die klauen hier. Und dann siehst du plötzlich einen Kollegen, wie er an deiner Lieblingstasse lutscht. Das sind schlimme Zustände hier, das sag ich euch.

0: Eye of the Tiger. Guten Morgen an diesem frühen Mittwoch. Atze Schröder, ne? Er ist ja seit Jahrzehnten multimedial unterwegs. Bühne, TV, Radio, hier bei uns zum Beispiel. Podcast macht er auch. Ist ein Tausendsasser sozusagen. Und in seinem Podcast, da kümmert er sich dann auch wieder um die ganzen Promis und auch um die, die nochmal vielleicht welche werden wollen.
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3: Ja, nee, ist klar.
4: Leute, ich bin fick und fertig. Bauer sucht Frau. Der perfekte Brückenschlag zwischen Agrar- und Pornoindustrie sackt immer weiter in den Quotensumpf ab. Ja, sicher. Ich habe hier in der Bunten gelesen. Hier, Inka Baus hat schon Angst, dass sie nochmal richtig arbeiten muss. Aber was ist passiert? Bauer sucht Frau. Die Quoten sind schlecht. Vor allem in der jungen Zielgruppe. Ja, viele Jugendliche wissen doch gar nicht mehr, was ein Bauer ist. Die denken ja wirklich, die Milch kommt aus dem Tetrapack und die Kühe aus dem 3D-Drucker. Was hat diese wunderbare Sendung nicht alles für die ökologische Landwirtschaft getan? Richtig, nix. Ja, das einzige Vermächtnis von Bauer sucht Frau sind nun mal Schäfer Heinrich und hier Narromol, die sich mittlerweile bei Kampf der Reality-Stars gegenseitig fick und fertig machen. So, und jetzt wisst ihr auch, warum keiner Bauer sucht Frau mehr gucken will. Ja, man muss die Idioten verhindern, bevor die das Licht der Kamera erblicken. Ja, ja, für Inka Bause, da finden wir auch schon was Neues. Hier, die kann doch Stefan Ross beerben bei Immer wieder Sonntags. Dann geht da die Quote auch wieder hoch. Da kann sie auch ab und zu mal als Rod Stewart-Double auftreten.
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0: Das Wetter.
1: Wechselhaft, teils Gewitter oder Schauer, so sieht's gerade aus. Dazu 14 bis 8 Grad. Tagsüber dann heute bis zu 22 Grad warm, aber auch hier müsst ihr euch auf Schauer und Gewitter einstellen, die erst gegen Abend hin abklingen. Morgen am Donnerstag dann bis 21 Grad und auch hier eine dicke Wolkendecke und auch hier Schauer oder Gewitter möglich.
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2: A46 Wuppertal-Heinsberg zwischen Düsseldorf-Bilk und Dreieck Neuss-Süd. 2 Kilometer Stau, 6 Minuten Zeitverlust. Wir wünschen allen unterwegs gute Fahrt.
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1: Guten Morgen, es ist noch sehr, sehr früh an diesem Mittwoch und manche Tage, ne? Die sind doch einfach zum Vergessen. Dann stehst du morgens auf, dann fällt dir irgendwie der Kaffee runter, du stößt dir den Kopf, du stehst im Stau, auf der Arbeit läuft's auch nicht. Scheiß Tage kennt jeder. Auch Daniel Pauter, hier ist Bad Day. Where is the-

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So, das hier geht jetzt raus an alle, die ein Instrument spielen oder es vielleicht noch lernen wollen. Ihr könnt mitmachen bei der größten Band der Welt. The Grand Jam heißt die, hat 1231 Bandmitglieder. Den Rekord haben sie letztes Jahr aufgestellt. Die hatten da ein Konzert in Frankfurt vor 20.000 Zuschauern. Ja, und genau diesen Rekord wollen die Macher von The Grand Jam wieder brechen. Und deswegen suchen sie auch wieder Leute, um zusammen auf der Bühne zu stehen. Wie das klingt, wenn die so Musik machen, das hört ihr jetzt.

0: Ja, und einer, der da mitmacht, ist Peter. Er spielt E-Gitarre und er hat uns beschrieben, wie sich das angefühlt hat, als er das erste Mal dabei war.
1: Und wenn man das erlebt hat, eben mit Pyrotechnik, die ganze Atmosphäre und das ganze Licht am Meer, es ist ein Riesenerlebnis.
0: Das glaube ich, wenn da auf einmal Schlagzeuger, Sänger, Gitarristen und zig Leute stehen. Also es gibt wirklich zig Musiker mit ganz verschiedenen Instrumenten und das ist nicht nur ein Einmal-Event, sondern eine Community, auch hier bei uns in NRW.
1: Ja, jetzt gibt es eine Nordrhein-Westfalen-Community, die hat eigentlich hier gestartet, in unserem Raum hier Neuss, Krefeld, Karst, aus Viersen, aus Witten, aber auch Münster, es ist eine Nordrhein-Westfalen-Gruppe. Man hat einen Stammtisch und man lernt so viele tolle Musiker kennen, man kriegt so viel Hilfestellung, man lernt so viel dabei. Und es ist für Jung und Alt alles dabei.
0: Ja, und wenn ihr euch jetzt fragt, muss man denn da Profi sein? Also Peter sagt nein, zwar auch kein absoluter Anfänger, aber...
1: Jeder kann mitmachen. Das heißt, man muss nicht ein Profimusiker sein. Das können auch Amateure sein, das können Schulklassen sein, das können Chöre sein, die da mitmachen. Es ist für jeden was dabei, ein Riesenerlebnis. Und ich kann jedem nur ans Herz legen, wer Musik mag und Musik macht, bewerben. Die Materialien sind first class. Und der Spaßfaktor, das Erlebnis und was man dabei lernt und die Community ist gigantisch.
0: Ja, und wie läuft das Ganze ab? Also, ihr bekommt Tutorials, Noten und sowas zum Üben. Und dann gibt's regionale Proben. Und wichtig, wenn ihr mitmachen wollt, geht online, da gebt ihr an, mit welchem Instrument ihr dabei sein wollt. Das geht auf thegrandjam.com.
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1: Ich bin Tine Klimach. Seit Herbst 2024 werden Menschen an den Grenzen zu Deutschland kontrolliert. Die Kontrollen wurden seitdem immer wieder verlängert. Kritik daran kommt von der EU-Kommission.
2: Nach EU-Recht haben die Mitgliedstaaten das Recht, ausnahmsweise und vorübergehend stationäre Grenzkontrollen einzuführen. Doch in Deutschland haben sie sich zu einer Art Dauereinrichtung entwickelt. Innenminister Dobrindt hat die Kontrollen wiederholt gegen Kritik verteidigt. Sie hätten kriminellen Schleuserbanden einen erheblichen Schlag versetzt, so seine Begründung. Brüssel sieht dagegen bessere Alternativen, etwa selektive Polizeikontrollen. Außerdem seien bei der Kommission zahlreiche Beschwerden von Bürgern und Unternehmen eingegangen. Aus Berlin, Dirk Zeitler.
1: Die Zahl der zivilen Todesopfer in der Ukraine nach dem verheerenden russischen Angriff in der vergangenen Nacht ist nach Behördenangaben auf mehr als 20 gestiegen. Es gab 130 Verletzte. Präsident Zelensky warnte erneut vor einer großen Attacke. Noch in dieser Nacht könne es zu einem massiven Angriff kommen, sagte er unter Berufung auf Geheimdienstinformationen in seiner abendlichen Videobotschaft. Die Antidiskriminierungsstelle des Bundes verzeichnet so viele Fälle wie nie zuvor. Über 13.000 Menschen wandten sich im vergangenen Jahr an die Beratung, weil sie sich wegen ihrer Hautfarbe, Religion, wegen Geschlecht, Alter oder anderen Merkmalen benachteiligt sahen. Das waren 15% mehr als im Jahr davor.
3: Am häufigsten, bei mehr als 40% der Fälle, ging es um Rassismus. Registriert wurden etwa fremdenfeindliche Beleidigungen und Abwertungen. Oder die Menschen sahen sich wegen ihrer Herkunft benachteiligt, etwa im Bewerbungsprozess, bei der Wohnungssuche oder bei Arztterminen. Rassistische Einstellungen verfestigen sich und führen zu deutlich heftiger erlebter Diskriminierung, sagte die Antidiskriminierungsbeauftragte Attermann. Mehr als ein Viertel der Fälle bezog sich auf Benachteiligungen wegen einer Behinderung oder Krankheit. Mehr als jeder fünfte Fall drehte sich um Diskriminierung wegen des Geschlechts. Ursula Winkler, Nachrichtenredaktion.
1: Der Kölner Dom wird für Besucher ab Juli 12 Euro Eintritt kosten. Damit sollen die gestiegenen Kosten für Pflege, Schutz und den laufenden Betrieb des Doms gedeckt werden. Das teilte die Leitung des Doms mit. Für Gottesdienstbesucher bleibt der Dom aber kostenfrei. Außerdem soll der Dom jährlich an bestimmten Tagen kostenfrei für alle sein, beispielsweise am Tag der Deutschen Einheit.
0: Das Wetter.
4: In der Nacht zum Mittwoch ist es stark bewölkt. Es kann auch noch einzelne Gewitter geben. Die ziehen dann aber im Laufe der Nacht ab. Temperaturen liegen runter auf 14 bis 8 Grad. Und am Tag selbst bleibt es bewölkt und wechselhaft bei 19 bis 22 Grad.
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5: A30 Osnabrück-Bad Oeynhausen zwischen Bad Oeynhausen-Ost und Kreuz-Bad Oeynhausen. 2 Kilometer Stau. Und A57 Krefeld-Köln zwischen Dreieck Neuss-Süd und Dormagen, 3 Kilometer stockender Verkehr, 11 Minuten Verzögerung. Wir wünschen allen unterwegs gute Fahrt.
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4: So, da sind wir wieder. Hallo zusammen. Eine schöne Nacht mit uns. Ich bin Johanna Tänzer und wir starten hier jetzt rein mit Shubozi und Miles Smith. Das

0: Was soll das? Ja, das fragen sich wahrscheinlich auch einige, denn der Kölner Dom, der soll bald Eintritt kosten. Der soll 12 Euro kosten, und zwar ab dem 1. Juli gibt es eine Besichtigungsgebühr. Gottesdienste und Gebete, die bleiben zwar frei, und es gibt auch sonst noch so ein paar Ausnahmen für manche Menschen, aber mittlerweile muss man ja eben das einrechnen. Also bei vielen Sehenswürdigkeiten bezahlt man Eintritt. Unser NRW-Reporter Frank Walter, der hat sich mal am und rund um den Kölner Dom bei euch umgehört mit dieser News. 12 Euro, ist das okay oder nicht okay?
1: 12 Euro pro Person? Oha, finde ich schon heftig, ja. Also vor allem, wenn ich jetzt 10 Monate auf meine Lohnabrechnung schaue, finanziere ich den ganzen Spaß ja auch noch mit meiner Kirchensteuer. Als Katholik finde ich, ist auch meine Kirche.
2: Sagen wir, ich kann es verstehen. Ich vermute, das Geld wird investiert, um den Dom aufrechtzuerhalten und zu restaurieren, zu sanieren. Von daher finde ich es in Ordnung, dass man da Eintritt für nimmt.
3: Bisschen, vielleicht schon über 12 Euro pro Person, finde ich, ist ein bisschen zu teuer.
4: Wenn ihr heute hätte zahlen müssen, wärt ihr reingegangen?
3: Nee.
5: Also ich würde es wahrscheinlich hier auch von außen rum anschauen. Jetzt waren wir drin, war schön, aber 12 Euro würde ich wahrscheinlich auch nicht zahlen.
6: Ja, mein Gott, es wird alles teurer halt. Ne? Finde ich jetzt nicht so toll, aber was willst du machen? Ne?
0: Ja, so, das ist die richtige Kölner Einstellung. Was willst du machen? Erstmal ein Kölsch.
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0: Das Wetter.
1: Es ist bewölkt und die Gewitter und Schauer ziehen so langsam ab. Das Ganze bei 14 bis 8 Grad. Am Tag dann weiter viele Wolken und auch Schauer drin und 19 bis 22 Grad.
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2: A30 Osnabrück Bad Oeynhausen. Zwischen Bad Oeynhausen Ost und Kreuz Bad Oeynhausen 2 Kilometer Stau. Wir wünschen allen unterwegs gute Fahrt.
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1: Hallo, hallo. Eine ganz schöne Nacht mit uns. Hoffe, euch geht's gut. Ihr haltet durch. Johanna Tänzer ist hier und ich habe jetzt so einen geilen Song für euch mitgebracht. Aus dem Jahr 2000. Ich glaube, den habt ihr lange nicht mehr gehört. Das ist Sunique mit It Feels So Good.

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0: Michael Schulte mit 5am und gleich für euch die neue von BTS, Swim.
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2: BTS. Swim.
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1: Ich bin Tine Klimach. Nach einem schweren russischen Angriff mit vielen Toten und Verletzten in der vergangenen Nacht warnt der ukrainische Präsident Selenskyj erneut vor einer großen Attacke. Noch in dieser Nacht könne es zu einem massiven Angriff kommen, sagt er unter Berufung auf Geheimdienstinformationen in seiner abendlichen Videobotschaft. Erst in der vergangenen Nacht hatte Russland die Ukraine mit schweren Luftangriffen überzogen. Selenskyj sprach von 22 Toten und 130 Verletzten. Bundesinnenminister Alexander Dobrindt sieht gute Chancen, in einigen Monaten mit Drittstaaten konkrete Vereinbarungen zur Errichtung sogenannter Rückführungszentren zu schließen. Bis sie dann tatsächlich errichtet seien, werde es aber voraussichtlich noch etwas dauern.
2: Es ist ein rechtsstaatliches Verfahren und ein notwendiges Verfahren, um eben gegen kriminelle Schleuser und Schlepperbanden vorzugehen, die diese Regelungen bisher genau kennen und mit dem Versprechen, wir bringen dich nach Europa, du wirst dauerhaft hier bleiben können, weil man dich nicht zurückführen kann, ihr Geschäftsmodell betreiben. Genau dieses Geschäft der kriminellen Schleuserbanden muss durchbrochen werden, wenn wir die Migrationspolitik neu ordnen wollen.
1: Die EU hat den Weg freigemacht für die Errichtung sogenannter Rückführungszentren in Drittstaaten und die Verschärfung weiterer Asylregeln. Immer mehr Menschen in Deutschland arbeiten in Teilzeit. In den ersten 3 Monaten dieses Jahres stieg ihre Zahl sogar auf einen Rekordwert. Das hat das Institut für Arbeitsmarkt- und Berufsforschung ermittelt. Gleichzeitig sank die Zahl der Vollzeitbeschäftigten.
3: 40% aller Beschäftigten arbeiten Teilzeit und sie arbeiten sogar noch mehr Stunden pro Woche als bisher. Vollzeitjobs dagegen sind gesunken um rund 270.000 Stellen. Und nicht nur das. Es gibt weniger Krankmeldungen als noch im Vorjahr. Über angebliche Faulheit, Work-Life-Balance und 8-Stunden-Tag wird gerade heftig diskutiert, auch in der Regierung. Kanzler Merz sagt, um unseren Wohlstand zu erhalten, müssen wir mehr arbeiten. Claudia Wächter, Nachrichtenredaktion.
1: Zum Sport. Tennisprofi Alexander Zverev ist dem ersehnten ersten Grand-Slam-Titel einen Schritt näher gekommen. Zverev gewann bei den French Open in Paris das Viertelfinalduell mit Spaniens Jungstar Rafael Jodar in 3 Sätzen. Im Halbfinale trifft der Weltranglisten-Dritte am Freitag auf den 20-jährigen Tschechen Jakub Mečnik.
4: Das Wetter.
5: Die Gewitter ziehen langsam ab, es bleibt aber stark bewölkt. Die Temperaturen liegen runter auf 14 bis 8 Grad. Tagsüber bleibt es dann erstmal ungemütlich mit Wolken und Schauer bei 19 bis 22 Grad.
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6: A30 Osnabrück Bad Oeynhausen zwischen Bad Oeynhausen Ost und Kreuz Bad Oeynhausen. 2 Kilometer Stau. Wir wünschen allen unterwegs gute Fahrt.
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5: Hallo, hallo, eine schöne Nacht. Johanna Tanzer ist hier für euch. Wünsche euch einen sehr, sehr frühen Mittwochmorgen. Schön, dass ihr dabei seid. Wir halten euch wach oder machen euch wach mit Michael Jackson jetzt und Beat It.

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0: Shape of You.
1: Ed Sheeran, Shape of You. Leute, die deutsche Nationalmannschaft ist ja jetzt in die USA geflogen. Und das Motto, das Julian Nagelsmann für uns ausgerufen hat, lautet ja, eine Familie sollt ihr sein. Ne? Und deswegen gab es offenbar auch keinen Exklusivflug, sondern die Mannschaft ist ganz normal Linie geflogen. Ja, gut. Die waren zwar so First Class und Economy Plus, aber generell kommt da natürlich auch Familienfeeling auf zwischen den ganzen anderen Fluggästen. Und wie das so mit Familie ist, der eine, den man eigentlich gar nicht mehr dabei haben wollte, der taucht dann trotzdem irgendwo auf.
2: So, willkommen an Bord, liebe Gurkentruppe, liebe Fluggäste. Mein Name ist Jochen Löwitsch. Ich bin Ihr Kapitän auf dem Flug von Frankfurt nach Chicago. Wir haben heute die deutsche Nationalmannschaft an Bord. Ja, bitte fühlen Sie sich also frei, nach dem Erlöschen der Anschnallzeichen auf unsere Spieler zuzugehen und nach Autogrammen und Selfies zu fragen. Wenn ich jetzt, wann dann? Die können ja hier nicht abhauen. Im Board Entertainment finden Sie die WM 2014 mit allen deutschen Spielen und dem schönsten Trainer aller Zeiten sowie eine Playlist mit den besten Fußballsongs von Udo Jürgens bis Oliver Pocher. Statt mit Getränken und Mahlzeiten gehen wir auf diesem Flug mehrfach mit unserem Board-Fan-Artikel-Shop durch die Reihen. Gekaufte Vuvuzelas rasseln und Tröten dürfen selbstverständlich im Flugzeug benutzt werden. Das stimmt unsere Spieler auf die WM ein und ist gut gegen den Jetlag. Jetzt wünsche ich noch einen angenehmen Flug und eine schöne WM. So, das hätten wir. Jetzt stelle ich den Vogel auf Autopilot und dann schütte ich dem Nagelsmann erstmal eine gute Portion Abführmittel in den Tomatensaft. Das wird ein Spaß.
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0: Das Wetter.
1: In der Nacht zum Mittwoch ist es stark bewölkt. Es kann auch noch einzelne Gewitter geben. Die ziehen dann aber im Laufe der Nacht ab. Temperaturen liegen runter auf 14 bis 8 Grad. Und am Tag selbst bleibt es bewölkt und wechselhaft bei 19 bis 22 Grad.
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2: A30 Osnabrück-Bad Oeynhausen zwischen Bad Oeynhausen-Ost und Kreuz-Bad Oeynhausen. 2 Kilometer Stau. Und A40 Essen-Venlo zwischen Kreuz-Duisburg und Duisburg-Homberg. 1 Kilometer stockender Verkehr, 9 Minuten Verzögerung. Wir wünschen allen unterwegs gute Fahrt.
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1: Hallo, guten Morgen zusammen. Johanna Tänzer hier, hi. Ja, auch wenn der nächste Song was anderes anmutet. Polarkreis 18 mit Allein. Bitte, ne? Das nehmen wir gar nicht ernst. Ihr seid nicht allein. Ihr habt uns. Ich bin da. Guten Morgen.

0: Olivia Dean. So easy to fall in love.
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0: Datum, turn the lights off. Apropos.
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0: Madonna und Sabrina Carpenter. Bring Your Love.
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0: Ich bin Tine Klimach. Ein Mann hat in Dortmund auf einen Polizisten geschossen und sich dann in eine Wohnung mit seinen drei Kindern verschanzt. Erst am frühen Morgen hat er sich ergeben. Den Kindern gehe es den Umständen entsprechend gut, sagte ein Polizeisprecher. Der 51-Jährige hatte am Abend im Stadtteil Höchsten auf einen Polizisten geschossen und war danach in seine Wohnung geflüchtet. Der Beamte wurde nur leicht verletzt. Innenminister Alexander Dobrindt sieht gute Chancen, in einigen Monaten mit Drittstaaten konkrete Vereinbarungen zur Einrichtung sogenannter Rückführungszentren zu schließen. Die EU hatte den Weg frei gemacht für die Errichtung sogenannter Rückkehrzentren in Drittstaaten und die Verschärfung weiterer Asylregeln.
1: Wer ausreisen muss, aber nicht in sein Herkunftsland gebracht werden kann, soll dann in einen sogenannten Return Hub kommen, also in ein Rückkehrzentrum außerhalb der EU. Unionspolitiker erwarten viel von der EU-Verordnung, etwa geordnetere Prozesse und möglicherweise auch eine abschreckende Wirkung. Die Grünen werfen der EU vor, Verantwortung auszulagern, nach dem Motto aus den Augen, aus dem Sinn. Ursula Winkler, Nachrichtenredaktion.
0: Angesichts klammer Staatskassen sollen aus Sicht des Deutschen Gewerkschaftsbundes die Superreichen hierzulande mehr zum Gemeinwesen beitragen. Unter anderem über eine Vermögensteuer. Statt für die Breite der arbeitenden Menschen den Rotstift anzusetzen, muss die Bundesregierung endlich die Nutznießer der ungleichen Verteilung in die Pflicht nehmen, sagte der stellvertretende DGB-Vorsitzende Körzel dem Redaktionsnetzwerk Deutschland. Nach einem neuen DGB-Konzept soll jeder Euro besteuert werden, der über ein Nettovermögen von 1 Million Euro hinausgeht. Zum Sport. Mit einem netten Gruß aus dem Flughafen Tower ist die Fußballnationalmannschaft in Amerika angekommen. Welcome to the German team, hätten die Fluglotsen gesagt, so der Lufthansa-Kapitän über Bordlautsprecher nach Ankunft. Das WM-Team landete am späten Abend deutscher Zeit im Nordwesten von Chicago.
2: Das noble Teamhotel liegt etwas nördlich der Innenstadt mit Blick auf den Lake Michigan. Rund 20 Minuten sind es von dort bis zum Trainingszentrum von Chicago Fire. Hier will Bundestrainer Nagelsmann den Feinschliff vornehmen in den kommenden Tagen für das XXL-Turnier. Einen letzten Test gibt's dann am Samstag gegen die USA, bevor es ins WM-Quartier in die Südstaaten geht. Thomas Bremser, Redaktion.
0: Viel Zeit zum Verschnaufen gibt es für die deutsche Nationalmannschaft nicht. Schon am Vormittag startet das erste Training.
3: Das Wetter.
4: Es ist bewölkt und die Gewitter und Schauer ziehen so langsam ab. Das Ganze bei 14 bis 8 Grad. Am Tag dann weiter viele Wolken und auch Schauer drin und 19 bis 22 Grad.
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5: A30 Osnabrück Bad Oeynhausen. Zwischen Bad Oeynhausen Ost und Kreuz Bad Oeynhausen 2 Kilometer Stau. Und A40 Essen Duisburg. Zwischen Kreuz Duisburg und Duisburg Hefen. Dichter Verkehr. 10 Minuten Verzögerung. Wir wünschen allen unterwegs gute Fahrt.
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6: Ja, hallo. Guten Morgen zusammen. Herzlich willkommen an diesem sehr, sehr frühen Mittwoch. Ich bin Johanna Tänzer und wir machen das mit diesem Mittwochmorgen, so wie Cyril in diesem Song. Wir fallen da so gerade rein. Stumbling in, jetzt für euch. Schönes Wachwerden mit uns.

0: in den Mittwochmorgen mit Katy Perry.
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0: Da gucken wir jetzt mal drauf mit meinem Kollegen Leo Arrigi. Hallo, guten Morgen.
2: Hallo, guten Morgen.
0: Wir starten in Köln, ne? Da wird heute im Rhein-Energie-Stadion ein bisschen was los sein. Was passiert da?
2: Ja, genau, da läuft heute die europäische Großübung RESCONEX 26.
0: Natürlich, wie könnte es sonst heißen?
2: Genau, ja, da wird geprobt, wie Einsatzkräfte reagieren, wenn Menschen, Fahrzeuge oder Gebäude mit gefährlichen Stoffen in Kontakt kommen. Konkret geht es um sogenannte CBRN-Gefahren, nächste total plausible Abkürzung. Das steht für chemisch, biologisch, radiologisch und nuklear. Also zum Beispiel giftige Chemikalien, Krankheitserreger oder radioaktive Strahlung. Um die 800 Einsatzkräfte und 400 Statisten sind dabei. Geübt wird vor allem die Dekontamination, also das sichere Reinigen und Versorgen nach so einem Vorfall.
0: Wow. Und dann gucken wir nochmal nach Brüssel. Da schaut die EU heute auf ein anderes Sicherheitsthema, nämlich digitale Unabhängigkeit. Leo, was ist da geplant?
2: Ja, die EU-Kommission stellt ein großes Technikpaket vor. Dabei geht es darum, dass Europa bei wichtigen digitalen Technologien unabhängiger werden soll. Es geht da zum Beispiel um Cloud-Dienste. Die laufen aktuell großteils über die Unternehmen aus den USA, zum Beispiel Amazon, Microsoft oder Google. Und das betrifft nicht nur private Fotos oder Mails, sondern auch sensible Bereiche wie Behörden, Krankenhäuser etc.
0: Mhm. Ja. Was will die EU denn da konkret ändern?
2: Ja, zum Beispiel sollen europäische Rechenzentren und Cloud-Anbieter gestärkt werden und die EU will mehr Mikrochips in Europa entwickeln und produzieren lassen. Die stecken ja in Autos, Handys oder auch Stromnetzen. Und beim Thema Open Source geht es darum, dass man Software fördert, deren Quellcode offen einsehbar ist. Also am Ende soll Europa bei kritischer digitaler Infrastruktur weniger abhängig von einzelnen großen Konzernen oder Staaten außerhalb Europas werden.
0: Katastrophenschutz in Köln, digitale Unabhängigkeit in Brüssel. Das sind zwei Themen, die heute wichtig werden. Danke dir, Leo.
2: Gerne.

0: Das Wetter.
1: Die Gewitter ziehen langsam ab, es bleibt aber stark bewölkt. Die Temperaturen liegen runter auf 14 bis 8 Grad. Tagsüber bleibt es dann erstmal ungemütlich mit Wolken und Schauer bei 19 bis 22 Grad.
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2: A40 Essen-Duisburg zwischen Kreuz Duisburg und Duisburg-Hefen. 1 Kilometer Stau, 20 Minuten Zeitverlust. Wir wünschen allen unterwegs gute Fahrt.
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1: Moin zusammen. Leute, ich musste unserem Praktikanten zuletzt erstmal erklären, wer Blue sind. Kannte er nicht. Gut, die gibt's halt auch schon seit 25 Jahren. Da war er halt einfach noch nicht geboren. Blue, legendäre Boyband, feiern ihr 25-jähriges Jubiläum. Präsentiert von uns. Und sie kommen nach Bonn. Nach NRW am 27. August. Ich glaube, das wird ein sehr cooles Revival-Konzert so. Also sichert euch schnell ein paar Tickets. Und den Song hier habe ich dem Praktikanten dann vorgespielt. Den muss man kennen. Blue mit All Rise. Johanna Tänzer ist hier. Hallo, guten Morgen zusammen.
3: Ja,
1: ja. Jo, ja, genau. Hi.

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0: Morgen zusammen.
1: Blick mal. Das Universum. Unendliche Weiten. Warte mal kurz. Unendliche Weiten? Aber wo ist denn dann eigentlich der Himmel? Tatsächlich ist das Universum einfach wahnsinnig riesig. Riesiger, als wir uns das jemals vorstellen könnten. Alleine bis zur Mitte unserer eigenen Galaxie dauert es Ewigkeiten. Das weiß auch Heino Falke, Astrophysiker und bekennender Christ.
2: Wenn wir mit der Geschwindigkeit von Licht fliegen würden, würde es 30.000 Jahre dauern. Es gibt andere Galaxien, die sind Millionen, Milliarden Jahre entfernt. Das sprengt eigentlich alle unsere Dimensionen der Vorstellungskraft.
1: Früher, also ganz, ganz früher, da haben die Menschen ja gedacht, über uns sind die Wolken und irgendwo über den Wolken sitzt Gott und schaut auf uns herab. Aber mittlerweile können wir ja selbst über die Wolken fliegen und ich weiß nicht, wie es euch geht, aber bei meinem letzten Flug mit der Lufthansa habe ich da keinen auf den Wolken sitzen sehen. Aber wo ist denn dann eigentlich der Himmel? Heino Falke und seine Kollegen haben den bisher auch noch nicht gefunden, im ganzen Universum nicht. Ist er also vielleicht ganz hinten, also ganz hinterm Universum, ganz, ganz, ganz weit weg.
2: Ich habe Schwierigkeiten damit, Gott an den Rand des Universums zu schieben. In meinem Denken ist Gott zum einen Teil des Universums, aber auch jenseits von Raum und Zeit.
1: Ja, leider gibt es in der Bibel da auch keinen Lageplan zu, nach dem Motto, so, der Himmel, ja, da müssen Sie einmal hier um die Ecke, dann 5 Meter nach rechts und dann direkt hinter Pluto, da ist er. Das Einzige, was wir aus dem ersten Buch der Könige wissen, Gott lebt im Himmel. Wo oder was das ist, das wissen wir nicht. Aber müssen wir auch nicht.
2: Es reicht mir zu sagen, was immer der Himmel ist, es ist wunderschön.
1: Niklas Lünebach von der Katholischen Kirche. Für Augenblick mal.

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1: Mit Marc Weiß. Schönen guten Morgen. In Dortmund hat seit dem Abend ein bewaffneter Mann stundenlang die Polizei beschäftigt. Er hatte auf einen Polizisten geschossen und sich danach mit seinen Kindern in einer Wohnung verschanzt. Vorhin ging das Ganze dann unblutig zu Ende. Der Mann hat sich der Polizei gestellt. Bei dem Zugriff wurde nach Angaben der Beamten niemand verletzt. Mehr zum Thema von Thorsten Adolfs aus dem News-Team.
2: Nachdem der 51-Jährige gestern Abend einen Polizisten angeschossen hatte, verschanzte er sich mit seinen drei Kindern in seiner Wohnung. Die Beamten verhandelten stundenlang mit ihm, bis er heute Morgen gegen 3:30 freiwillig vor die Tür trat. Das spezielle Einsatzkommando konnte den Serben dort ohne weiteren Widerstand festnehmen. Seine drei Kinder haben die Situation gut überstanden, heißt es von der Polizei. Nach Informationen der Bild soll der Mann zuerst in einem Dortmunder Restaurant randaliert, Gäste bedroht und dort Pfefferspray versprüht haben, bevor er mit dem Auto flüchtete. Ob das der Auslöser für den späteren Schuss auf den Polizisten war, muss jetzt noch geprüft werden. Der leicht verletzte Beamte trug glücklicherweise eine Schussweste, die hat ihn wohl vor schlimmeren Folgen bewahrt.
1: Infos waren das von Thorsten Adolfs aus dem News-Team. Vielen Dank. Und jetzt weitere Themen in der Zusammenfassung. Und jeder dritte Mieterhaushalt in Deutschland ist von Kosten fürs Wohnen überlastet. Zu diesem Ergebnis kommt eine Studie im Auftrag des Deutschen Mieterbundes. Demnach müssen betroffene Mieter über 40% ihres Nettoeinkommens für die Miete aufbringen. Der Mieterbund fordert deshalb Sofortmaßnahmen von der Politik. Gute Nachrichten in Sachen Ebola. Die Zahl der Ebola-Verdachtsfälle in der Demokratischen Republik Kongo und dem benachbarten Uganda ist stark zurückgegangen. Nach über 900 Verdachtsfällen in der vergangenen Woche gäbe es aktuell noch 116, meldet die Weltgesundheitsorganisation. Im deutschen Rentensystem muss sich einiges ändern, damit es finanziell nicht zusammenbricht. Die Bundesregierung bereitet deshalb eine Reform vor. Eine Berechnung im Auftrag der Bertelsmann Stiftung zeigt jetzt, pro Rentnerjahrgang könnten 9,5 Milliarden Euro eingespart werden, wenn die abschlagsfreie Frührente abgeschafft würde. Jedes Jahr nutzen bis zu 280.000 Erwerbstätige die Möglichkeit, nach mindestens 45 Beitragsjahren noch vor dem eigentlichen Rentenalter in den Ruhestand zu gehen und nach 45 Jahren einzahlen, geht das eben ohne Abschläge. Gut für alle, die es tun, offenbar ist es aber schlecht für die Staatskasse. Die aktuelle Regelung war 2014 von der damaligen schwarz-roten Bundesregierung eingeführt worden. Wenn man diese Möglichkeit der Frührente streichen würde, glauben die Studienmacher, dass sich der Renteneintritt im Schnitt um 10 Monate nach hinten verschieben würde und die Betroffenen dann mit Abschlägen in den Ruhestand gehen. Und das waren die Nachrichten mit Marc Weiß.
3: Danke, Marc. Das Radio Berg. Wetter heute wechselnd bewölkt. Bisschen Sonne, aber nur wenig. Zwischendurch auch ein paar Schauer, also ein bisschen nass wird zwischendurch bei 17 Grad in Waldbrüll, 19 Grad in Wermelskirchen. Morgen am Feiertag stark bewölkt im Tagesverlauf. Immer wieder Schauer und Gewitter, teilweise auch mit Starkregen, Sturmböen und kleinkörnigen Hagel. So heißt das korrekt, das Ganze bei Werten um 20 Grad. Da machen wir uns einen gemütlichen Feiertag morgen an Fronleichnam, glaube ich. Radio Berg Verkehr, da gibt's gute Nachrichten, noch gute Nachrichten. Für alle Frühaufsteher, freie Fahrt, keine Meldungen, gute Fahrt.
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3: Am Mittwochmorgen, Weltfahrradtag ist heute. Das heißt, wir machen das Bike gleich mal fit. Und was wir da alles beachten müssen, Thema gleich hier bei mir. Davor The Police und Glockenbach und Tom Walker. Mein Name ist Volker Seiler. Einen guten Start in den Mittwoch. Einen guten Morgen wünsche ich. Hallo.

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0: Morgen um 6.13 Uhr an diesem Mittwoch ein besonderer Tag. Heute ist Weltfahrradtag. Ja, Fahrradfahren macht doch Spaß im Bergischen. So in den Zentren vielleicht nicht. Da ist es auch zum Teil ein bisschen gefährlich. Und hier im Bergischen natürlich auch anstrengend, wenn man nicht gerade ein E-Bike hat. Aber mit einer leichten Brise im Gesicht jetzt im Sommer, da macht das schon richtig Spaß. Und so viel vorbereiten muss man ja gar nicht. Einfach so Reifen aufpumpen und los geht's. Oder... Nein, sagt Karl Grünberg vom Allgemeinen Deutschen Fahrradclub. Also nur aufpumpen das Fahrrad, das reicht nicht. Wir müssen schon schauen, ob das Fahrrad auch wirklich verkehrstauglich ist.
1: Als erstes checke ich die Bremsen. Also greifen sie richtig? Gibt es Schleifgeräusche? Wenn hier irgendwas nicht in Ordnung ist, ab in die Werkstatt. Weil die Bremse ist neben der Kette wirklich das Wichtigste.
0: Ja, aber wenn das dann alles gecheckt ist, wenn die Kette sauber ist und gefettet, dann kann es losgehen. Und dann kann man sich im Sommer ja noch ein bisschen zusätzlich ausrüsten.
1: Weil es jetzt warm und heiß wird, lohnt sich für mich auf jeden Fall ein Flaschenhalter am Fahrrad. So ist die Trinkflasche immer griffbereit. Oder auch eine Fahrradtasche. Hier kann man ganz wunderbar seine Badesachen einpacken, eine Wassermelone und eine Decke und dann zum Ausflug mit dem Fahrrad zum nächsten See fahren.
0: Das hört sich alles toll an. Wenn morgen das Wetter mitspielen würde, könnte man das direkt an Frohnleichnam auch mal umsetzen. Aber sieht ja nicht so ganz gut aus. Da braucht man dann zusätzlich zur Trinkflasche auch noch eine Regenjacke. Radio Berg ist hier mit Taylor Swift.

0: Sich der Start in den Mittwoch mit Radio Berg. Kollege Hannes Höfer geht gerne einkaufen. Der hatte ein Lieblingsgeschäft, ein Sportgeschäft.
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2: Erkennt ihr Decathlon? Das ist doch dieser Indoor-Spielplatz mit Einkaufsmöglichkeiten. Sozusagen ein Bälleparadies mit SB-Kasse. Das ist einer der wenigen Läden, wo du als einfacher Kunde Helm tragen solltest. Ja, kann ja immer sein, dass dich ein 7-Jähriger auf dem Cityroller umwämmst. Ja, oder du gerade nach Sportsocken guckst und auf einmal einen Basketball an die Rübe kriegst. Ich wollte mir da mal ein Zelt angucken. Und da hat einfach einer drin gewohnt. Ein Kumpel von mir hat da mal gearbeitet. Man kriegt da sogar so Schulungen für die einzelnen Sportbereiche. Damit bist du kein Experte, aber am Ende des Tages kannst du Fußballschuhe von Schwimmflossen unterscheiden und das reicht ja. Gesundes Halbwissen eben. An sich kein Thema. Allerdings in der Kletterabteilung, ist das eher ungesunde Ahnungslosigkeit. Aber egal, ob du was findest oder nicht, irgendwas kaufst du ja eh. Guck mal, bei Ikea hast du Teelichter und Hotdog und bei Decathlon eben Proteinriegel und irgendeinen Ball vorne an der Kasse. Oder eine Campinglampe, die gleichzeitig auch Nudelsieb ist. Und immer dran denken, der Weg ist das Ziel, aber zu Hause ist am schönsten.
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0: Morgen. Radio Berg ist hier um 6.30 Uhr.
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2: Mit Nicole Schmitz, guten Morgen. Ein heftiges Gewitter hat letzten Abend für erhebliche Schäden in Bergisch Gladbach gesorgt. Es sind zwei Blitze eingeschlagen, die Feuerwehr war im Großeinsatz. In Alt-Refrath war gegen 18 Uhr ein Blitz in das Dach eines Hauses eingeschlagen und hatte einen Brand im Dachstuhl ausgelöst. Die Feuerwehr war mit 4 Einheiten vor Ort. Die Bewohner hatten sich aus dem Haus retten können. Die Einsatzkräfte konnten verhindern, dass sich das Feuer ausbreitet. Auch die Drehleiter kam zum Einsatz. Der Einsatz war erst gegen 20.30 Uhr beendet. Neben dem Dachstuhl Brand ist in Refrath ein Blitz in einen Baum gekracht. Durch die Wucht des Aufschlags wurden Baumteile bis zu 50 Meter weit geschleudert. Dadurch wurde ein angrenzendes Wohnhaus und mehrere Autos beschädigt, meldet die Feuerwehr. Unter anderem wurden ein Fenster zerstört und das Vordach beschädigt. Verletzt wurde niemand. Im Oberbergischen hat es keine größeren Gewittereinsätze gegeben. Das lange Warten hat ein Ende. In diesen Tagen startet in Overath-Vilkerath die Bauarbeiten für den seit Jahren geplanten Bahnhaltepunkt. Die Arbeiten gehören zur langen Streckensperrung der RB25. Noch bis zum 7. August fahren zwischen Gummersbach-Dieringhausen und Köln-Hansaring Ersatzbusse statt Züge. Melanie Schicher berichtet für Radio Berg.
3: Die Bahn nutzt die Sperrung und erledigt bis August zunächst die Arbeiten direkt am Gleis. Dazu gehören unter anderem die Bahnsteigkanten. Rund 3,7 Millionen Euro investiert die Bahn in Vilkerath. Ab Dezember sollen dort dann die ersten Züge halten. Durch den neuen Haltepunkt soll sich der Pendlerandrang künftig besser verteilen können und die stark belastete Overather City entlastet werden. Insgesamt werden entlang der RB25 mehr als 20 Millionen Euro verbaut, unter anderem für modernere Bahnhöfe in Rösrath und Hoffnungstal und eine neue Brücke in Wielmünden.
2: Und jetzt weitere Meldungen, kurz und kompakt. Der Affen- und Vogelpark in Reichshof-Eckenhagen freut sich über Tierbabys. Die Polarfüchse haben Nachwuchs bekommen. In unserer Insta-Story könnt ihr euch die Polarfuchsbabys anschauen. Wer heute persönlich beim Finanzamt Gummersbach vorbeischauen will, steht vor geschlossenen Türen. Das Amt ist für den Publikumsverkehr heute nicht erreichbar. Die Bürgerservice-Hotline läuft aber wie gewohnt und Anliegen können außerdem online eingereicht werden. Statt Fußball gibt's heute eine europäische Großübung. Im Rheinenergiestadion in Köln geht es heute Morgen darum, wie gut wir auf chemische, biologische oder nukleare Gefahren vorbereitet sind. Rund 1200 Menschen sind bei der groß angelegten Bevölkerungsschutzübung im Stadion mit dabei. Unter anderem üben rund 800 Einsatzkräfte von Bund, Land und Stadt und 400 Statisten den Ernstfall. Es geht um die Dekontamination von Personen, Fahrzeugen, Geräten oder auch Infrastruktur rund um Chemie- und Biowaffen oder auch nukleare Angriffe. Bei der Übung probt nach THW-Angaben eine neue EU-Einheit, die gerade in Deutschland geformt wird, ihre Fähigkeiten. Eingesetzt werden soll sie dann gezielt bei chemischen, biologischen, radiologischen oder auch nuklearen Gefahren.
0: Dankeschön, Nicole. Hier ist das Radioberg-Wetter. Wechselnd bewölkt heute, ein bisschen Sonne, zwischendurch allerdings auch ein paar Schauer. Die Temperaturen, die liegen zwischen 17 Grad in Gummersbach und 19 Grad in Odenthal. Morgen am Feiertag dann viele Wolken, im Tagesverlauf dann auch Schauer. Auch Gewitter sind möglich, teils mit Starkregen, Sturmböen und Hagel.
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0: Radioberg Verkehr, A4 Olpe Richtung Köln zwischen Gummersbach und Bilstein, dichter Verkehr plus 2 Minuten.
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0: Es gibt Polarfuchsbabys im Affen- und Vogelpark. Das haben wir gerade kurz in den Radioberg Nachrichten gehört. Da lohnt sich doch mal wieder ein Ausflug nach Eckenhagen. Und wie wär's mit einem Familienpackage? Wir haben Tickets, die könnt ihr gewinnen. Und wie, sage ich euch gleich. Ich bin Volker Seiler. Guten Morgen.

Radio Berg 20 vor 7, Verkehrsinfo von Laura aus Rösrath-Forsbach hat gerade angerufen. Ein größeres totes Tier auf der L170 in Rösrath in der 70er-Zone. Bitte da besonders vorsichtig fahren. Ein totes Tier auf der L170 in Rösrath. Gemeldet von Laura. Vielen Dank für die Info. Die Bengals, Eternal Flame.

0: Am I only dreaming? Ja. Eben noch geträumt, jetzt schon aufgewacht. Am Mittwochmorgen 7:15 ist es. Aber wir haben eine kurze Woche. Morgen Feiertag. Und wer alles richtig gemacht hat, hat Freitag auch Brückentag. Ich übrigens habe das nicht richtig gemacht. Wir hören uns gerne Freitagmorgen auch hier wieder. Aber wer da ein bisschen Zeit hat, hat natürlich auch Zeit für Ausflüge. Und wie wäre es da mit einem kleinen Trip nach Reichshof-Eckenhagen? Ausflug in den Affen- und Vogelpark. Das lohnt sich ja immer. Von 9 bis 19 Uhr jeden Tag geöffnet. Erdmännchen gibt es zu sehen, Uhus, Affen, Kängurus und jede Menge Spielplätze. Und es gibt auch Polarfüchse. Und um die geht es bei unserem Gewinnspiel, das jetzt kommt. Wir haben ein Familienpackage für euch vorbereitet. Karten für 2 Erwachsene und 3 Kinder. Die könnt ihr bekommen. Und dafür müsstet ihr eine kleine Frage beantworten. Und diese Frage, die kommt vom Chef höchstpersönlich.
1: Ludger Schmidt hier vom Affen- und Vogelpark in Eckenhagen. Wir haben unsere Polarfuchsfähe in den letzten Wochen nur sehr selten gesehen. Aber das ist für uns eine gute Nachricht. Denn das wiederum bedeutet, dass wir wahrscheinlich Nachwuchs haben. Und nach ungefähr 6 Wochen sind dann die Welpen das erste Mal aus dem Bau gekommen. Und ihr dürft jetzt raten, wie viele Polarfuchswelpen haben wir dieses Jahr bei uns im Park begrüßen dürfen.
0: Also, diese Zahl brauchen wir. Bringt euch mit ein bisschen Glück diese Tickets. Wie viele Polarfuchswelpen sind da im Park gerade auf die Welt gekommen? Die sind sehr süß, diese Welpen. Könnt ihr euch auch anschauen auf Instagram. Aber ich glaube, da sieht man nicht alle, kann man also nicht zählen. Aber ihr könnt euch schon mal einen Eindruck machen, wie die aussehen. Und die Zahl, ja, die könnt ihr natürlich dann auch raten. Und wir machen das ganz entspannt. Bis 9 Uhr habt ihr Zeit, euch hier zu melden mit dieser Zahl. Ihr könnt entweder eine WhatsApp schicken an die 02207 701 666 oder ihr könnt auch direkt anrufen.
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0: Alle Farben, guten Morgen. Es ist 7:08. 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
3: Mit Marc Weiß. Schönen guten Morgen. Ein Mann in Dortmund hat in der vergangenen Nacht stundenlang Polizei und Rettungskräfte in Atem gehalten. Der 51-Jährige hatte im Stadtteil Höchsten auf einen Polizisten geschossen und sich danach mit seinen drei Kindern in seiner Wohnung verschanzt. Das Ganze ging am frühen Morgen ohne weitere Verletzungen zu Ende. Infos aus Dortmund von Lucy Hollmann.
4: Kurz nach 19 Uhr hatte eine Frau den Notruf gewählt, weil ihr Mann randaliert hatte. Als die Polizei anrückte, schoss der 51-Jährige auf einen Beamten. Nur weil der Polizist eine kugelsichere Weste trug, wurde er nur leicht verletzt. Anschließend verbarrikadierte sich der Schütze in seiner Wohnung, wo sich auch seine drei Kinder aufhielten. Spezialkräfte der Polizei umzingelten das Gebäude und verhandelten bis tief in die Nacht mit dem Mann. Gegen 3:30 gab er dann schließlich auf und ließ sich widerstandslos festnehmen. Seine Kinder ließ er in der Wohnung zurück. Ihnen geht es laut Polizei gut. Um sie kümmert sich jetzt das Jugendamt.
3: Lucy Hollmann mit Infos aus Dortmund. Vielen Dank und jetzt die weiteren Themen in der Zusammenfassung. Die abschlagsfreie Rente nach 45 Jahren kostet den Staat einige Milliarden im Jahr. Nach einer Berechnung im Auftrag der Bertelsmann Stiftung könnte der Staat rund 9,5 Milliarden Euro pro Rentnerjahrgang sparen, wenn man das Modell abschaffen würde. Die Studienmacher empfehlen genau das, auch weil dadurch 125.000 Arbeitskräfte mehr zur Verfügung stünden, schätzen die Forscher. Die USA und der Iran haben sich in der Nacht eines der schwersten Feuergefechte seit Beginn der offiziellen Waffenruhe geliefert. Der Iran feuerte Raketen und Drohnen auf die benachbarten Golfstaaten Kuwait und Bahrain. Das US-Militär griff eine iranische Militäreinrichtung in der Straße von Hormus an. Ziel der iranischen Angriffe waren nach Angaben aus Teheran US-Militärstützpunkte. Beim Fahrradfahren lassen viele den Helm weg, obwohl die Mehrheit eine Helmpflicht befürwortet. Das ist das Ergebnis einer Forsa-Umfrage für RTL. Gut jeder Dritte verzichtet demnach auf den Helm. Bei den unter 30-Jährigen ist es sogar fast die Hälfte. Die meisten sagen, dass sie den Helm bei kurzen Strecken einfach nicht bräuchten. Andere finden ihn unbequem, vergessen ihn zu Hause oder haben das Gefühl, dass er sie einengt. Viele sagen, dass sie auch Probleme mit der Optik hätten und meinen, dass der Helm nicht zum Style passe. Dass das Thema wichtig ist, zeigen aktuelle Zahlen des Statistischen Bundesamtes. Im vergangenen Jahr kamen demnach über 460 Radfahrer bei Unfällen ums Leben. Ein trauriger Anstieg, sagen Experten, der vor allem mit den schnelleren E-Bikes zusammenhänge. Und das waren die Nachrichten mit Marc Weiß.
5: Dankeschön, Marc. Das Radio Berg Wetter. Heute ein bisschen Sonne. Ja, wir sehen schon ein bisschen blauen Himmel, aber im Tagesverlauf dann auch Wolken. Ein paar Schauer sind auch möglich. Die Temperaturen bei 17 Grad in Bergneustadt, 19 Grad in Rösrath. Morgen am Feiertag, ja, doch viele Wolken im Tagesverlauf auch wiederholt. Schauer und Gewitter, teilweise auch Starkregen und Sturmböen. Temperaturen morgen so um 20 Grad. Radio Berg Verkehr. Eine Meldung von der A59 Köln Richtung Bonn zwischen Dreieckheimer und Dreieckports. 2 Kilometer Stau plus 7 Minuten. Und Laura aus Rösrath-Vorsbach hat eben ein totes Tier gemeldet auf der L170 in Rösrath auf der 70er Strecke. Da bitte besonders vorsichtig fahren. Wenn ihr noch Staus, Blitzer oder Gefahrenmeldungen für uns habt, gerne kurz Bescheid sagen. Unsere Verkehrshotline erreicht ihr über WhatsApp oder auch per Telefon 02207 701 666.
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5: Der Mittwoch, der Tag vor dem Feiertag und morgen an frohen Leichnam findet auf der Befertalsperre in Hückeswagen das traditionelle Drachenbootrennen statt. Bunt kostümiert rudern die Mannschaften da im Takt der Trommel um die Wette und die Kolpingsfamilie aus Hückeswagen, die macht mit und die ja, will in diesem Jahr ausgerechnet im Drachenkostüm das Rennen machen.
6: Wir werden unter einem Drachen auf den Steg einlaufen und dann natürlich von unseren Teamkameraden, die nicht mitpaddeln, angefeuert und dann werden wir den Gegner natürlich mächtig Angst einflößen.
7: Da muss man schon mal zeigen, was man so drauf hat, zumindest an Land. Und wenn dann alle im Boot sitzen, dann entwickelt sich ein gewisser Ehrgeiz und man will natürlich auch irgendwie gut abschneiden und es ist einfach spektakulär zu sehen.
5: Spektakulär, das Drachenboot-Rennen morgen auf der Befer. 20 Teams machen mit, wie sich die Kolpingsfamilie im Einzelnen auf diesen Wettkampf vorbereitet. Das hören wir gleich so gegen 6:45 hier bei mir. Ich bin Volker Seiler und das ist Jean-Paul. Schönen guten Morgen.

0: Viertel nach sieben. Radio Berg ist hier am Mittwochmorgen. Ja, da ist ordentlich Drill drin. Und los, das wird wieder ein Spektakel. Ja, so klingt das morgen wieder an Frohen Leichnam. Da werden traditionell die Drachenboote über die Bever bei Hückeswagen jagen. 20 Mannschaften sind mit dabei. Eine davon ist die Kolpingsfamilie aus Hückeswagen. Und ihre Taktik, die hören wir jetzt.
1: Wir werden ein angsteinflößender, feuerspeiender Drache werden.
2: Ja, wir werden den richtig Feuer machen und hoffen natürlich auf das bestmögliche Ergebnis.
3: Womit habt ihr das verdient? Also einmal durch euer Kostüm, durch euren furchteinflößenden Auftritt?
1: Naja, auf jeden Fall nicht mit unseren Übungseinheiten. Wir verlassen uns am Tag ganz auf unser spontanes Glück und Geschick. Aber das hat bisher immer fürs Mittelfeld gut gereicht.
3: Also ihr übt gar nicht?
1: Nein, gar nicht. Wenn dann alle im Boot sitzen, dann entwickelt sich auch ein gewisser Ehrgeiz und man will natürlich auch irgendwie gut abschneiden und es ist einfach spektakulär zu sehen.
3: Letzter geworden?
1: Noch nie.
2: Wir sind einfach eine gute Mannschaft und sind gut zusammengespielt.
3: Eine Auszeichnung bekommt ihr auch regelmäßig.
4: Ja, genau. Wir bekommen öfters den Kostümpreis. Einmal hatten wir das Kostüm die Gallia und das andere Mal hatten wir so Pömpel auf dem Kopf und waren orange gekleidet.
3: Und was sollte das dann darstellen?
1: Wir haben einfach die Vereinsfarben genommen, Kolping Orange, und sahen wahnsinnig gut aus damit.
3: Ja, und dann habt ihr noch so einen Trick. Ihr habt immer so einen Schlachtruf, mit dem ihr dann eben auch nochmal Angst und Schrecken verbreitet.
4: Dieses Jahr werden wir auf jeden Fall Feuer speien.
0: Oh ja. Sehr furchteinflößend. Die Kolpingsfamilie, eine von 20 Mannschaften, morgen dabei beim Drachenbootrennen. Und Startschuss ist da um 10 Uhr an der DLRG-Station an der Bever in Hückeswagen. Viel Spaß wünschen wir.
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0: Endspurt in der Handball-Bundesliga. Das sind noch zwei Spiele für den VfL Gummersbach. Heute Abend geht es zum deutschen Meister, zum SC Magdeburg. Der hat sich ja den Titel schon vorzeitig gesichert, hat zu Hause in dieser Saison noch kein einziges Spiel verloren. Es wird schwer für den VfL. Magdeburg mit einer wirklich beeindruckenden Saison. VfL-Rechtsaußen Lukas Blome will aber natürlich trotzdem zwei Punkte nach Gummersbach holen.
1: Das heißt beeindruckend. Ich glaube, deswegen stehen sie da, wo sie stehen. Deswegen stehen sie an der Tabellenspitze und spielen im Champions-League-Final vor und sind den letzten Jahren wahrscheinlich mit einer der besten Mannschaften der Welt. Nichtsdestotrotz ist es natürlich so, dass man dann als Sportler möchte, sie eben zu schlagen.
0: Ja, und für Gummersbach geht es noch um Platz 3. Rechnerisch wäre auch noch Platz 2 und die Champions League drin. Das ist allerdings in der Tat sehr theoretisch. Eins steht fest, für Torwart Dominik Kuzmanovic ist es das letzte Auswärtsspiel in Magdeburg. Der hat da nur noch Heimspiele, der wechselt ja zum deutschen Meister und wird dann am Sonntag verabschiedet von den heimischen Fans beim letzten Heimspiel in Gummersbach. Ja, wo die Fans dann ja auch Julian Köster verabschieden müssen. Auch der wechselt vom VfL weg. Das Spiel gegen die Rhein-Neckar-Löwen am Sonntag ist ausverkauft. Es gibt ein großes Familienfest auch vor der Schwalbe Arena, dann noch der Saisonabschluss des VfL Gummersbach. 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
2: Mit Nicole Schmitz, guten Morgen. Ein heftiges Gewitter mit Blitzeinschlägen hat am Abend für erhebliche Schäden in Bergisch Gladbach gesorgt. Die Feuerwehr war im Großeinsatz. In Alt-Refrath war gegen 18 Uhr ein Blitz in das Dach eines Hauses eingeschlagen und hatte einen Brand im Dachstuhl ausgelöst. Die Feuerwehr war mit 4 Einheiten vor Ort. Die Bewohner hatten sich eigenständig aus dem Haus retten können. Die Feuerwehr konnte verhindern, dass sich das Feuer ausbreitet. Auch die Drehleiter kam zum Einsatz. Der Einsatz war erst gegen 20.30 Uhr beendet. Neben dem Dachstuhlbrand ist in Refrath ein Blitz in einen Baum gekracht. Durch die Wucht des Aufschlags wurden Baumteile bis zu 50 Meter weit geschleudert. Dadurch wurden ein angrenzendes Wohnhaus und auch mehrere Autos beschädigt, sagt die Feuerwehr. Verletzt wurde aber niemand. Im Oberbergischen hat es keine größeren Gewittereinsätze gestern gegeben. Die lange Sperrung der RB25 ist für viele Pendler bei uns im Bergischen eine echte Geduldsprobe. Gleichzeitig nutzt die Bahn die Zwangspause für größere Bauarbeiten auf der Strecke. In diesen Tagen beginnen in Overath-Vilkerath die Bauarbeiten für den neuen Haltepunkt. Melanie Schicher berichtet für Radio Berg.
3: Bis zum Ende der aktuellen Streckensperrung am 7. August sollen vor allem die Arbeiten direkt am Gleis erledigt sein. Dazu gehört laut Bahn unter anderem das Setzen der Bahnsteigkanten. Rund 3,7 Millionen Euro investiert die Bahn in den neuen Halt in Vilkerath. Die ersten Züge sollen dort voraussichtlich ab Dezember stoppen. Durch den neuen Haltepunkt soll auch die stark belastete Overather Innenstadt entlastet werden. Insgesamt fließen mehr als 20 Millionen Euro in die Strecke der RB25, unter anderem in die Bahnhöfe Rösrath und Hoffnungstal, die Anbindung in Ründeroth und eine Brücke in Wilmünden.
2: Und jetzt weitere Meldungen, kurz und kompakt. Im Affen- und Vogelpark in Reichshof-Eckenhagen sind besondere Tierbabys geboren. Die Polarfüchse haben Nachwuchs bekommen. In unserer Insta-Story könnt ihr euch die Polarfuchsbabys anschauen. Wer heute persönlich beim Finanzamt Gummersbach vorbeischauen möchte, steht vor verschlossenen Türen. Das Amt ist für den Publikumsverkehr nicht erreichbar. Die Bürgerservice-Hotline läuft aber wie gewohnt und Anliegen können außerdem online eingereicht werden. Statt Fußball gibt's heute eine europäische Großübung im Rhein-Energiestadion in Köln. Bei der groß angelegten Bevölkerungsschutzübung geht es heute Morgen darum, wie gut wir auf chemische, biologische oder auch nukleare Gefahren vorbereitet sind. Rund 800 Einsatzkräfte und 400 Statisten üben den Ernstfall. Es geht um die Dekontamination von Personen, Fahrzeugen oder auch Ausrüstung, nachdem sie Kontakt mit gefährlichen Substanzen hatten, zum Beispiel durch Chemie- und Biowaffen oder nukleare Angriffe. Bei der Übung probt eine ganz neue EU-Spezialeinheit ihr Können, sagt das Technische Hilfswerk. Eingesetzt werden soll sie gezielt bei chemischen, biologischen, radiologischen oder auch nuklearen Gefahren.
0: Dankeschön, Nicole. 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Wetter wechselnd bewölkt, ein bisschen Sonne, aber auch viele Wolken, zwischendurch ein paar Schauer. So sieht der Mittwoch aus bei 17 Grad in Engelskirchen, 19 Grad heute in Bergisch Gladbach. Morgen am Feiertag viele Wolken, im Tagesverlauf auch immer wieder Schauer, auch Gewitter sind möglich, wird ziemlich nass, teils es sind auch Starkregen und Sturmböen möglich. Temperaturen morgen bis 20 Grad.
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0: A1 Dortmund Richtung Euskirchen, zwischen Burscheid und Kreuzköln Nord, 3 Kilometer stockender Verkehr, 5 Minuten plus. A1 Dortmund Köln zwischen Burscheid und Kreuz Leverkusen, eine Unfallaufnahme auf dem Überholstreifen. Der Überholstreifen ist gesperrt, bitte da besonders vorsichtig fahren. A4 Köln Richtung Olpe, zwischen Bielstein und Gummersbach, dichter Verkehr plus 3 Minuten. Und A4 Olpe Richtung Aachen, zwischen Kreuzköln Ost und Kreuzköln Süd, 5 Kilometer Stau plus 13 Minuten.
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0: Der Mittwoch vor dem Feiertag. Ich bin Volker Seiler. Wünsche

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0: Radeberg Verkehr, Vorsicht auf der 1. Köln Richtung Dortmund zwischen Burscheid und Wermelskirchen. Gefahr durch Reifenteile auf der Fahrbahn zwischen Burscheid und Wermelskirchen.
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0: Welcome to the German Team. So hat der Flughafen Tower in Chicago die deutsche Nationalmannschaft begrüßt. Am späten Abend sind unsere Jungs in den USA gelandet. Kollege Sascha Fassbender, wie war denn der Flug?
2: Spät, also vor allem verspätet. Wegen Gewittern ist die Maschine mit der deutschen Nationalmannschaft verspätet abgeflogen, aber alles gut, also es waren alles nur Vorsichtsmaßnahmen.
0: Und in Chicago, ja, da sind sie jetzt angekommen, aber da heißt es gar nicht so lange ankommen.
2: Nee, genau. Manch einer müsste jetzt erstmal das Jetlag verarbeiten oder sowas. Aber nein, heute um 5:30 am späten Nachmittag steht schon die erste Trainingseinheit an. Das Ganze bei sommerlichem Wetter, aber nicht zu heiß in Chicago. Die Mannschaft trainiert dann beim Ex-Club von Bastian Schweinsteiger, Chicago Fire. Da bereiten die sich dann auf das kommende Testspiel am Samstagabend gegen Mitgastgeber USA vor. Und danach geht's dann weiter ins eigentliche WM-Quartier nach North Carolina.
0: Mhm. Die sind also angekommen, machen sich heute an die Arbeit. Bei unseren Nachbarn aus der Schweiz, da ist das so ein bisschen anders.
2: Und das ist bitter. Der Ex-Gladbacher und Ex-Schalker Breel Embolo ist ja Stürmer bei der Schweiz, stand jetzt aber eben nicht bei dieser WM. Es gibt Visaprobleme. Während sein Team ab Zürich ganz normal gestartet ist, musste Embolo am Flughafen zurückbleiben. Die elektronische Reisegenehmigung sei bis gestern Morgen bewilligt gewesen, so der Schweizer Fußballverband. Jetzt soll es noch mal eine neue Abklärung geben. Der Schweizer Verband geht aber fest davon aus, dass Embolo nachkommen wird.
0: Da drücken wir fairplaymäßig natürlich die Daumen für die Schweiz. Sascha Fassbender mit den Infos zum Fußball, also Deutschland-Testspiel am Samstag gegen die USA. Jetzt gibt es Musik aus Belgien von Lost Frequencies und Belgien hat gestern ein Testspiel in Kroatien gewonnen. Also die freuen sich auch auf die WM, scheinen gut vorbereitet. 2:0 hat Belgien gewonnen, da freut sich Lost Frequencies.

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4: Mit Marc Weiß. Schönen guten Morgen. Die Rentenkasse könnte ordentlich entlastet werden, wenn wir alle länger arbeiten. Das steht in einer neuen Studie der Bertelsmann Stiftung. Darin heißt es unter anderem, durch ein Ende der abschlagsfreien Frührente könnten schon Milliarden eingespart werden. Thorsten Adolfs aus dem News-Team, was genau steckt hinter dieser neuen Berechnung?
5: Also laut der Stiftung und dem Deutschen Institut für Wirtschaftsforschung könnte der Staat pro Rentnerjahrgang über 9 Milliarden Euro sparen, wenn die abschlagsfreie Frührente für langjährig Versicherte wegfällt. Im Moment nutzen jedes Jahr bis zu 280.000 Menschen die Möglichkeit, früher in den Ruhestand zu gehen. Die Experten gehen davon aus, dass sich der Renteneintritt bei einem Wegfall der abschlagsfreien Frührente im Schnitt um 10 Monate nach hinten verschieben würde. Selbst wenn Einbußen durch Steuern und andere Sozialbeiträge abgezogen würden, bleibe unter dem Strich eine massive Entlastung der Staatskasse, heißt es.
4: Was würde das für den Arbeitsmarkt und für jeden Einzelnen von uns bedeuten?
5: Neben der finanziellen Ersparnis sehen die Forscher einen weiteren wichtigen Vorteil. Der Arbeitsmarkt würde nach ihren Berechnungen von über 120.000 zusätzlichen Vollzeitstellen profitieren, weil Beschäftigte dann länger im Job bleiben würden. Die Experten sagen aber auch, für echte Härtefälle sollte es weiterhin eine faire Lösung geben.
4: Infos von Thorsten Adolfs aus dem News-Team. Vielen Dank und jetzt die weiteren Themen in der Zusammenfassung. In Dortmund hat ein bewaffneter Mann in der Nacht stundenlang die Polizei beschäftigt. Er hatte auf einen Polizisten geschossen und sich danach mit seinen Kindern in einer Wohnung in Dortmund verschanzt. Am frühen Morgen stellte er sich. Bei dem Zugriff wurde niemand verletzt. Beim Fahrradfahren lassen viele den Helm weg, obwohl die Mehrheit eine Helmpflicht befürwortet. Das ist das Ergebnis einer Forsa-Umfrage für RTL. Gut jeder Dritte verzichtet demnach auf den Helm. Bei den unter 30-Jährigen ist es sogar fast die Hälfte. Was die Fußball-WM-Stimmung angeht, gibt es in Deutschland noch Luft nach oben. Auch der Optimismus ist steigerungsfähig. Laut einer Studie der Uni Hohenheim glauben aktuell nur 20% der Menschen hier, dass Deutschland Fußball-Weltmeister werden kann. Über die Hälfte glaubt, dass wir spätestens im Viertelfinale rausfliegen. Die Uni hat auch nach der Beliebtheit der einzelnen Spieler gefragt und immerhin hier gibt es Topwerte. Florian Wirtz, Joshua Kimmich und Dennis Undaf werden in puncto Sympathie und auch Leistungsstärke am besten bewertet. Ebenfalls weit oben im Ranking stehen Kai Havertz, Leon Goretzka und Jonathan Tah. Manuel Neuer war zum Zeitpunkt der Befragung noch nicht für den Kader nominiert und wurde deshalb in der Studie nicht erfasst. Und das waren die Nachrichten mit Marc Weiß.
6: Danke, lieber Marc. Hier ist das Radio Berg Wetter. Heute wechselnd bewölkt, zwischendurch ein paar Schauer, nur wenig Sonne. Die Temperaturen erreichen heute 17 Grad in Waldbrühl, 19 Grad in Rösrath. Und morgen der Feiertag. Ja, da sind noch ein paar mehr Wolken unterwegs. Es wird auch ziemlich nass im Tagesverlauf. Wiederholt Schauer und Gewitter. Temperaturen morgen so bis 20 Grad. Radio Berg Verkehr. Hier kommen die Staus und Blitzer. Vorsicht auf der A1 Köln Richtung Dortmund zwischen Burscheid und Wermelskirchen. Gefahr durch Reifenteile auf der Fahrbahn. A1 Dortmund Richtung Köln zwischen Burscheid und Kreuz Leverkusen. Unfallaufnahme, der rechte Fahrstreifen ist gesperrt. A1 Dortmund Richtung Köln zwischen Burscheid und Köln-Niehl. 7 Kilometer Stau, 17 Minuten plus. A4 Köln Richtung Olpe zwischen Engelskirchen und Gummersbach. 1 Kilometer Stau, 8 Minuten. A4 Olpe Richtung Köln zwischen Gummersbach und Bielstein. 1 Kilometer Stau, 4 Minuten. A4 Olpe Richtung Aachen zwischen Kreuz Köln-Ost und Köln-Eiffeltor 6 Kilometer Stau 14 Minuten und A59 Köln Richtung Bonn zwischen Dreikeumer und Köln-Waren 3 Kilometer Stau in dem Bereich 9 Minuten plus. Allen unterwegs eine gute und sichere Fahrt. Kommt gut an.
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6: Es ist der Mittwochmorgen, kurz vor dem Feiertag, wo sicher der ein oder andere einen Ausflug geplant hat. Warum da nicht nach Eckenhagen in den Affen- und Vogelpark? Da läuft bei uns aktuell ein Gewinnspiel. Ihr könnt Familienkarten gewinnen. 2 Erwachsene, 3 Kinder. Und wenn ihr das eben verpasst habt, die Frühaufsteher haben schon mitgemacht. Aber für die Spätaufsteher haben wir gleich auch nochmal unsere Gewinnfrage und die Möglichkeit, da mitzumachen. Bis 9 Uhr läuft das Spiel noch. Die Infos gleich hier bei mir. Ich bin Volker Seiler. Morgen!

0: Minuten nach 8 am Mittwoch hier bei Radio Berg, der Tag vor dem Feiertag. Und wer den Urlaub geschickter genommen hat als ich, der freut sich jetzt auch auf ein langes Wochenende, hat vielleicht schon einige Ausflüge geplant und da ist im Bergischen auch jetzt morgen am Feiertag und auch am Wochenende einiges geboten. Übersicht findet ihr wie immer auf radioberg.de. Und ein Ausflug nach Reichshof Eckenhagen in den Affen- und Vogelpark, der lohnt ja immer. Also wer Lust hat auf Erdmännchen, auf Uhus, auf Affen, auf Kängurus und auf Polarfüchse. Also der ist da in Reichshof Eckenhagen ganz richtig. Und ja, um diese Polarfüchse geht's bei unserem Gewinnspiel. Wir haben nämlich Tickets für euch, für den Affen- und Vogelpark. Es geht um ein Familienpackage für 2 Erwachsene und 3 Kinder. Die könnt ihr bekommen. Wir haben da heute Morgen schon eine Frage gehört. Und wer die verpasst hat, der bekommt die jetzt nochmal gestellt. Diese Gewinnfrage ist eine Schätzfrage. Der Chef persönlich stellt sie euch jetzt.
1: Ludger Schmidt hier vom Affen- und Vogelpark in Eckenhagen. Wir haben unsere Polarfuchsfähe in den letzten Wochen nur sehr selten gesehen. Aber das ist für uns eine gute Nachricht. Denn das wiederum bedeutet, dass wir wahrscheinlich Nachwuchs haben. Und nach ungefähr 6 Wochen sind dann die Welpen das erste Mal aus dem Bau gekommen. Und ihr dürft jetzt raten, wie viele Polarfuchswelpen haben wir dieses Jahr bei uns im Park begrüßen dürfen.
0: Diese Zahl bringt euch mit ein bisschen Glück die Tickets. Und die sind sehr, sehr süß. Also nicht die Tickets, sondern die Welpen. Die könnt ihr euch auch schon mal anschauen bei uns auf Insta. Und dann seht ihr zum Beispiel, dass die Zahl 1 jetzt falsch wäre. Das sind schon ein paar mehr. Aber wie viele genau? Wie viele Polarfuchswelpen sind da im Park gerade auf die Welt gekommen? Ihr habt noch bis 9 Uhr Zeit, diese Zahl hier uns durchzugeben. Das könnt ihr per Telefon machen oder auch per WhatsApp. Die Nummer ist die 02207 701 666. Wie viele Polarfuchswelpen sind da gerade im Affen- und Vogelpark in Eckenhagen auf die Welt gekommen?

Radioberg Verkehr. Vorsicht auf der 1 Dortmund Richtung Köln. Zwischen Kreuz Leverkusen und Kreuz Leverkusen West Gefahr durch eine ungesicherte Unfallstelle im Baustellenbereich.

0: Der AC Mailand, Juventus Turin und Ajax Amsterdam. 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Ja, große Fußballnamen kommen da ins Bergische. Zum 11. Mal findet ab morgen der Nick und Co. 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Auf dem Bernberg in Gummersbach. Ein Benefiz-Jugendfußballturnier findet jährlich statt. Und das Ganze zugunsten des Vereins Nick und Co. Der Verein kümmert sich um schwerkranke, teilweise unheilbar kranke Kinder. 42 Mannschaften sind da am Start. Und ja, ein Jugendtrainer von Alemannia Aachen, der hat von sich aus bei Turnierdirektor Daniel Weiß angerufen und gesagt:
1: Hör mal, ich habe von eurem Turnier gehört und wollt mal nachhören, ist es da irgendwie auch möglich mitzumachen? Am Ende ist es mir, also geht es mir gar nicht darum, dass da jetzt irgendwie die Top-Teams mitspielen. Das ist nicht meine Motivation, sondern er sagt ja dann so, ich will meinen Jungs einfach mal zeigen, dass sie total privilegiert sind, dass sie gesund sind und dass es ihnen einfach gut geht. Und dass es da einfach eben andere Menschen gibt, denen es nicht so geht und dass sie da einfach auch den Blick drauf haben.
0: Also tolle Motivation und ein tolles Turnier. 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
2: Mit Nicole Schmitz, guten Morgen. Zwei heftige Blitzeinschläge haben gestern Abend für erhebliche Schäden in Bergisch Gladbach gesorgt. Die Feuerwehr war gegen 18 Uhr nach Alt-Refrath ausgerückt. Dort war ein Blitz in das Dach eines Einfamilienhauses eingeschlagen und hatte einen Brand im Dachstuhl ausgelöst. Die Feuerwehr war mit 4 Einheiten vor Ort. Die Bewohner hatten sich eigenständig aus dem Haus retten können. Die Feuerwehr war im Großeinsatz und konnte so verhindern, dass sich das Feuer ausbreitet. Der Einsatz war erst gegen 20.30 Uhr beendet. Neben dem Dachstuhlbrand ist in Refrath ein Blitz in einen Baum gekracht. Durch die Wucht des Aufschlags wurden Baumteile bis zu 50 Meter weit geschleudert. Dadurch wurden ein angrenzendes Wohnhaus und auch mehrere Autos beschädigt, sagt die Feuerwehr. Unter anderem wurden ein Fenster zerstört und das Vordach beschädigt. Verletzt wurde niemand. Im Oberbergischen hat es keine Gewittereinsätze gegeben. Das lange Warten hat ein Ende. In diesen Tagen starten in Overath-Vilkerath die Bauarbeiten für den seit Jahren geplanten Bahnhaltepunkt. Die Arbeiten gehören zur langen Streckensperrung der RB25. Noch bis zum 7. August fahren zwischen Gummersbach-Dieringhausen und Köln-Hansaring Ersatzbusse statt Züge. Melanie Schicher mit den Details für Radio Berg.
3: Die Bahn nutzt die Sperrung und erledigt bis August zunächst die Arbeiten direkt am Gleis. Dazu gehören unter anderem die Bahnsteigkanten. Rund 3,7 Millionen Euro investiert die Bahn in Vilkerath. Ab Dezember sollen dort dann die ersten Züge halten. Durch den neuen Haltepunkt soll sich der Pendlerandrang künftig besser verteilen können und die stark belastete Overather City entlastet werden. Insgesamt werden entlang der RB25 mehr als 20 Millionen Euro verbaut, unter anderem für modernere Bahnhöfe in Rösrath und Hoffnungstal und eine neue Brücke in Wielmünden.
2: Und jetzt weitere Meldungen, kurz und kompakt. Die Deutsche Bahn baut ab sofort ihr Angebot Richtung Belgien aus. Ab heute fährt zwischen Köln und Brüssel ein zusätzlicher ICE, am Wochenende auch weiter bis Gent, Brügge und Ostende an die belgische Nordseeküste. Im Affen- und Vogelpark in Reichshof-Eckenhagen sind besondere Tierbabys geboren. Die Polarfüchse haben Nachwuchs bekommen. In unserer Insta-Story könnt ihr euch ein Video von den Polarfuchsbabys anschauen. Ein massives Aufgebot an Einsatzkräften ist heute Morgen rund um das Rheinenergiestadion in Köln unterwegs. Statt Fußball läuft seit einer halben Stunde eine europäische Großübung. Bei der Bevölkerungsschutzübung geht es heute Morgen darum, wie gut wir auf chemische, biologische oder auch nukleare Gefahren vorbereitet sind. Rund 800 Einsatzkräfte und 400 Statisten üben den Ernstfall. Trainiert wird unter anderem der Umgang mit einem Szenario, bei dem Menschen, Fahrzeuge oder Geräte dekontaminiert werden müssen, nachdem sie Kontakt mit gefährlichen Substanzen hatten, zum Beispiel durch Chemie- und Biowaffen oder nukleare Angriffe. Bei der Übung probt eine ganz neue EU-Spezialeinheit, die gerade in Deutschland geformt wird, ihr Können, sagt das Technische Hilfswerk. Eingesetzt werden soll sie gezielt bei chemischen, biologischen, radiologischen oder auch nuklearen Gefahren.
0: Dankeschön, Nicole. 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Wetter heute wechselnd bewölkt. Ab und zu vielleicht mal so ein bisschen Sonne. Allerdings sind auch ein paar Schauer unterwegs heute im Bergischen. Die Temperaturen bei 17 Grad in Bergneustadt und 19 Grad in Odenthal. Der Feiertag morgen, der wird leider ziemlich nass. Also viele Wolken und im Tagesverlauf wiederholt Schauer und Gewitter. Örtlich sind auch Starkregen, Sturmböen und Hagel möglich. Das Ganze bei Werten bis 20 Grad.
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0: Radio Berg, Verkehr, Vorsicht auf der 1 Köln Richtung Dortmund zwischen Burscheid und Wermelskirchen, Reifenteile auf der Fahrbahn. Vorsicht auf der A1 Dortmund Richtung Köln zwischen Kreuz Leverkusen und Kreuz Leverkusen West. Da hat es einen Unfall im Baustellenbereich gegeben. Und Vorsicht auf der A4 Köln Richtung Olpe zwischen Kreuz Köln Ost und Köln Meerheim, Gefahr durch Gegenstände auf der Fahrbahn. A1 Köln Richtung Dortmund zwischen Köln Niel und Kreuz Leverkusen West. 1 Kilometer Stau, 3 Minuten. A1 Dortmund Richtung Köln zwischen Burscheid und Kreuz Leverkusen, eine Unfallaufnahme. Der rechte Fahrstreifen ist gesperrt. A1 Dortmund Richtung Köln zwischen Burscheid und Köln-Niel, 5 Kilometer stocken plus 10 Minuten. A3 Köln Richtung Oberhausen zwischen Leverkusen Zentrum und Kreuz Leverkusen, 1 Kilometer stocken 2 Minuten. A4 Köln Richtung Olpe zwischen Bielstein und Gummersbach, 1 Kilometer Stau 3 Minuten. A4 Olpe Richtung Köln zwischen Gummersbach und Bielstein, 1 Kilometer Stau 6 Minuten. A4 Olpe Richtung Aachen zwischen Kreuz Köln-Ost und Köln-Eiffeltor, 5 Kilometer Stau plus 12 Minuten. Und dann der letzte auf der A59 Köln Richtung Bonn zwischen Dreikolmer und Köln-Wahn, 4 Kilometer Stau plus 13 Minuten.
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0: Der Mittwoch vor dem Feiertag. Volker Seiler bin ich, wünsche einen guten Morgen, hallo.

0: Ich mach nochmal einen, glaube ich, oder? 20 vor 9, Radio Berg ist hier. Noch ein Käffchen und ja, gehört natürlich für viele, ich glaube auch für die meisten, zum Aufstehen mit dazu. Kaffee, mehr als ein Getränk, Ritual, Wachmacher und ja, einfach der beste Start in den Tag. Und da gibt es den neuen Tchibo-Kaffee-Report 2026, gerade erschienen. Und dieser Report schaut genau auf die Wirkung von Kaffee, zeigt, welche Rolle Kaffee im Alltag der Menschen spielt. Kollegin Kim Klages, was ist denn da so rausgekommen bei diesem Kaffee-Report?
1: Ja, wir Deutschen, wir haben meistens einen richtig guten Kaffeevorrat zu Hause. 63% der Befragten haben immer so 1 bis 3 Pakete Kaffee im Haus. Man weiß ja schließlich nie, was kommt, ne? 16 Uhr ist dann aber auch die magische Uhrzeit für den letzten Kaffee des Tages, weil der Kaffee zwar wirken soll, aber eben nicht bis nachts.
0: Ja, geht mir auch so. Also wenn ich nachmittags noch was trinke, dann kann ich nicht mehr so gut einschlafen. Aber morgens, da geht natürlich einiges. Der Report, Kim, zeigt auch nicht nur der Inhalt zählt.
1: Über 50% geben nämlich an, dass ihnen die Lieblingstasse für den perfekten Kaffeegenuss wichtig ist. Und genau das konnten wir auch bei euch feststellen.
2: Wenn es um das Thema Kaffee trinken geht, hast du eine Lieblingstasse?
3: Ja, meine Blumentasse.
4: Ich nehme mehrere verschiedene Tassen.
5: Nein, habe ich nicht.
6: Jeden Morgen die gleiche, ja.
2: Und was ist drauf auf der Tasse?
6: Schwarz-matt mit Glück auf drauf.
4: Ja, ich habe jetzt zum Muttertag von meiner Tochter eine bekommen mit einem schönen Spruch drauf, die nutze ich. Und dann mit Enten. Ne, und bei Freunden immer einen großen Pott.
2: Glaubst du, der Kaffee schmeckt besser aus der Lieblingstasse als aus einer ganz normalen?
6: Wahrscheinlich eher nicht, nein.
2: Natürlich. Ist ja meine Lieblingstasse.
4: Nein, das schmeckt gleich.
7: Ich glaube schon, weil man emotional vielleicht dran gebunden ist, wenn es die Lieblingstasse von der Oma war oder so.
4: Kann sein.
0: Oder die Radio Berg-Tasse. Schmeckt auch sehr gut, der Kaffee aus unserer Tasse hier. Kim, interessant auch der Blick in die Zukunft. Da geht es nämlich auch um KI und Kaffee.
1: Genau, da waren die Teilnehmer der Befragung allerdings sehr unentschlossen. Die Hälfte würde auch mal einen Kaffee probieren, den die künstliche Intelligenz zubereitet hat, die andere Hälfte nicht. Die klare Botschaft ist aber eigentlich, Kaffee ist mehr als nur eine reine Funktion. Es geht nicht nur um Koffein, sondern um Genuss, Gewohnheit und den kleinen Moment einfach für sich, zum Beispiel morgens beim Aufstehen.
0: Zum Beispiel jetzt. Also Zeit für die nächste oder vielleicht auch die erste für euch, die erste Tasse Kaffee. Heute für mich wäre es, glaube ich, jetzt die vierte. Aber immer noch lecker. Der Tchibo-Kaffee-Report 2026. Infos von Kim Klages für Radio Berg. Danke.

0: Wir haben gerade den Kalender umgestellt. Es ist der 3. Juni heute. Jawohl, der Mittwoch. Wir sind also im Juni drin. Der Festivalsommer beginnt für viele Musiker, die No Angels zum Beispiel, die sind auch auf Tour. Und die Jessie von den No Angels, die ist gedanklich auch schon mittendrin im Festivalsommer.
1: Der Sommer 26 steht ganz im Zeichen Festivalsommer mit der Band. Also Hauptsache viele Konzerte spielen und die Community treffen.
0: Und das geht zum Beispiel Ende des Monats beim Rainbow Festival in Köln.
1: Für uns ist das Rainbow super wichtig. Es repräsentiert uns und wir auch die Community. Menschen sind unterschiedlich, fühlen unterschiedlich, lieben unterschiedlich, sehen unterschiedlich aus und haben auch unterschiedliche Geschichten. Und dennoch sind wir eins und das feiern wir als Band total.
0: Und feiert doch mit. Also der 27. Juni, das ist der Termin, das Rainbow Festival am Fühlinger See in Köln mit den No Angels und garantiert auch mit diesem Hit hier.

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1: Mit Marc Weiß. Schönen guten Tag. Im deutschen Gesundheitswesen gibt es große Probleme durch zu viel Bürokratie. Eine neue CV-Studie zeigt, dass künstliche Intelligenz in diesem Bereich für Entlastung sorgen könnte. Aber viele Mediziner sind da noch sehr skeptisch. Thorsten Adolfs aus dem News-Team. Warum ist die aktuelle Situation für Ärzte und auch für Patienten so schwierig?
2: Ja, das Problem ist der enorme Zeitdruck, unter dem die medizinische Versorgung im Moment leidet. Die Studie zeigt, dass ein Drittel der Beschäftigten in Kliniken und Praxen fast die Hälfte ihrer Arbeitszeit mit Verwaltungskram verbringt. Und 3/4 der Ärzte gaben an, dass sie sich deshalb nicht ausreichend auf die medizinische Behandlung konzentrieren können. Das merken auch die Patienten. Über die Hälfte der Menschen hat den Eindruck, dass für das persönliche Gespräch kaum noch Zeit bleibt. Das schwäche das Vertrauen in unser Gesundheitssystem spürbar, sagen die Studienmacher.
1: Aber könnte KI an dieser Stelle nicht helfen? Denn das ist ja ein Teil des Plans der Bundesregierung.
2: Theoretisch ja, aber in der Realität ist es etwas komplizierter. Obwohl die Bundesregierung will, dass KI-gestützte Dokumentation spätestens in 1,5 Jahren der Standard wird, sind knapp 2/3 der Ärzte noch skeptisch oder sehen in der Technik ein Risiko. Sie befürchten zum Beispiel, dass die KI bei medizinischen Entscheidungen mitreden könnte. Gleichzeitig wünschen sich viele Mediziner aber eigentlich genau die Hilfe, die KI bieten kann. Zum Beispiel, wenn es darum geht, Arztbriefe zu schreiben, Infos zu sortieren oder andere lästige Dokumentationen zu übernehmen. Es ist also gerade ein ziemliches Dilemma, in dem das Gesundheitswesen steckt.
1: Infos von Thorsten Adolfs aus dem News-Team. Vielen Dank und jetzt die weiteren Themen in der Zusammenfassung. Die abschlagsfreie Rente nach 45 Jahren kostet den Staat Milliarden im Jahr. Nach einer Berechnung im Auftrag der Bertelsmann Stiftung könnte der Staat rund 9,5 Milliarden Euro pro Rentnerjahrgang sparen, wenn man das Modell abschaffen würde. Die Studienmacher empfehlen genau das, auch weil dadurch rund 125.000 Arbeitskräfte mehr zur Verfügung stünden. In Dortmund hat ein bewaffneter Mann in der Nacht stundenlang die Polizei beschäftigt. Er hatte auf einen Polizisten geschossen und sich danach mit seinen 3 Kindern in der Wohnung in Dortmund verschanzt. Am frühen Morgen stellte er sich. Bei dem Zugriff wurde niemand verletzt. Alte Batterien werden in Deutschland offenbar sehr oft falsch entsorgt. Berechnungen für das vergangene Jahr hätten eine Sammelquote von gerade mal 56% ergeben, das meldet die Deutsche Umwelthilfe. Das bedeutet, dass über 40% der Altbatterien falsch entsorgt würden, zum Beispiel im Hausmüll, in der gelben Tonne oder auch in der Umwelt, sagte Geschäftsführerin Metz. Notwendig seien deshalb jetzt Anreize zur Steigerung der Sammelmengen, eine bessere Aufklärung durch die Hersteller und ein EU-weites Pfand auf Lithium-Ionen-Batterien, fordert die Umwelthilfe. Und das waren die Nachrichten mit Marc Weiß.
3: Danke Marc, das Radio Berg Wetter. Heute wechselnd bewölkt, zwischendurch ein paar Schauer. Die Temperaturen liegen so zwischen 17 Grad in Gummersbach und 19 Grad in Odenthal. Morgen der Feiertag, dann doch viele Wolken unterwegs. Im Tagesverlauf dann auch wiederholt Regenschauer, auch Gewitter sind da mit dabei. Starkregen, Sturmböen und kleinkörnige Hagel sind da angesagt. Mal gucken, was da kommt. Temperaturen morgen bis 20 Grad. Radiberg Verkehr, Vorsicht auf der A1 Dortmund Richtung Köln zwischen Kreuz Leverkusen und Kreuz Leverkusen West. Ein Unfall im Baustellenbereich. Vorsicht auf der A4 Köln-Olpe zwischen Kreuz Köln-Ost und Köln-Meerheim. Gegenstände auf der Fahrbahn und Vorsicht auch auf der A4 Köln Richtung Olpe zwischen Untereschbach und Overath. Auch da Gegenstände auf der Fahrbahn. A1 Euskirchen Richtung Dortmund zwischen Köln-Bocklemünd und Kreuz Leverkusen West. 2 Kilometer stockender Verkehr, 4 Minuten plus. A1 Dortmund Richtung Köln zwischen Burscheid und Köln-Niel. 4 Kilometer Stau, 11 Minuten. A4 Köln Richtung Olpe zwischen Bielstein und Gummersbach, dichter Verkehr 3 Minuten. A4 Olpe Richtung Köln zwischen Gummersbach und Bielstein, 1 Kilometer Stau, 5 Minuten. A4 Olpe Richtung Aachen zwischen Kreuz Köln Ost und Köln Eifeltor, 6 Kilometer Stau, 14 Minuten. Und der letzte auf der A59 Köln Richtung Bonn zwischen Dreikeumer und Köln Bahn, 5 Kilometer Stau, in dem Bereich 11 Minuten plus.
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3: Mit Volker Seiler, guten Morgen.

0: Ach, sind die süß. Diesen Satz habe ich heute Morgen schon ein paar Mal gehört. 8:50, Radio Berg hier. Das ist ein Satz, den sagen alle, die das Video gesehen haben, das wir bekommen haben aus Reichshof Eckenhagen, aus dem Affen- und Vogelpark. Da sind nämlich Polarfuchswelpen auf die Welt gekommen. Und die könnt ihr euch live und in Farbe anschauen, denn bei uns gab es heute Morgen Freikarten zu gewinnen. Bis 9 Uhr konntet ihr mitmachen und ich habe eben eine Gewinnerin angerufen, und zwar die Lisa in Bergneustadt.
1: Hallo?
0: Ja, Radio Berg, der Volker hier. Lisa?
1: Hallo? Ja?
0: Guten Morgen. Nach Bergneustadt. Du bist zu Hause oder bist du unterwegs?
1: Ich bin zu Hause.
0: Okay, und hörst Radio Berg, wie das so sein soll, ne?
1: Ja, natürlich.
0: Okay, kurz vor dem Feiertag. Hast du was geplant jetzt? Hast du langes Wochenende?
1: Ja, genau. Ich habe langes Wochenende mit den Kindern. Ich hoffe, das Wetter passt, dass wir doch grillen können.
0: Ach, grillen geht doch. Ja, grillen geht doch bei jedem Wetter, oder?
1: Ich meine, ja, das stimmt.
0: Okay. Gut. Wie viele Kinder sind es denn?
1: 3.
0: Das würde ja passen. Bei uns gibt es ja die Familien-Packages hier zu gewinnen. 2 Erwachsene, 3 Kinder mit freiem Eintritt für den Affen- und Vogelpark in Eckenhagen. Es ging in unserer Frage um die Zahl. Also wie viele Welpen sind da jetzt auf die Welt gekommen?
1: Genau, ja. Ich habe heute Morgen beim Frühstück habe ich das mit meinen Kindern gehört und wir haben 8 getippt.
0: Ihr habt 8 getippt. Also das haben viele mitgemacht. So die Tipps reichten von 2 bis, ich glaube, 12 war die höchste Zahl. Wir hören mal, was der Chef höchstpersönlich sagt, wie viele es denn wirklich sind.
2: Hier ist nochmal Rutger Schmidt vom Affen- und Vogelpark in Eckenhagen. Es sind, kleiner Trommelwirbel, 8 zuckersüße, plüschige, kleine, graue Polarfuchswelpen bei uns in der Anlage aufgetaucht.
0: Jawohl, es sind genau 8.
1: Ja, boah, da haben wir aber Glück gehabt.
0: Ja, sehr schön. Also da könnt ihr euch einen passenden Termin raussuchen, weil ihr da nach Eckenhagen möchtet. Könnt morgen am Feiertag hin oder irgendwann, wann es passt.
1: Ja, das ist aber super, ja.
0: Sehr schön.
1: Dankeschön.
0: Die Kinder sind in der Schule jetzt, oder?
1: Genau, die sind in der Schule und das ganz Kleine ist zu Hause.
0: Ah, okay. Das ganz Kleine, wie alt?
1: 2.
0: Okay, ich höre nichts. Das heißt, im Moment ist Ruhe, die schläft, oder?
1: Ja, genau, ist eine Langschläferin.
0: Ja, das passt doch. Okay.
1: Ja, auch super.
0: Ja, Mensch, liebe Lisa, das freut mich, dass es da offensichtlich die Richtigen trifft. Macht euch einen schönen Tag heute und viel Spaß dann im Affen- und Vogelpark.
1: Ja, super, vielen Dank.
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0: Guten Morgen um 9.19 Uhr, Radiowerk am Mittwoch. Könnt ihr euch Atze Schröder beim Staubsaugen vorstellen? Oder Atze Schröder beim Spülmaschine ausräumen? Ja, schwer vorstellbar, aber es soll sich um ein real existierendes Phänomen handeln.
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4: Sag mal, Männer, helft ihr auch so schön im Haushalt wie ich? Ja, ich bin Vorbild. Ich bin ja vor 7 Jahren nach Hamburg gezogen und seitdem habe ich mich ganz gut entwickelt, was die Bewältigung der Hausarbeit angeht. Natürlich unter Anleitung, weil ich hatte ja echt keine Ahnung damals. So wie Udo Lindenberg im Hotel wohnen, das wäre damals für mich die beste Lösung gewesen. Aber als ich gestern Mittag nach Hause kam, war Spatzel noch bei der Arbeit und hier in der Küche stand so ein bisschen was rum. Mittagessen musste ich nur noch warm machen, das hatte sie alles vorbereitet. So, Spülmaschine war gerade durch, also erstmal das Geschirr und Besteck in die Spüle gestellt. Danach habe ich ein zauberhaftes Nickerchen auf dem Sofa gemacht. Dann Fußball-Podcast gehört, ist ja auch wichtig, weil die WM bald anfängt. Ja, und was soll ich sagen, ruckzuck war es 18 Uhr und meine Perle kam zur Haustür rein. Und dann kam natürlich auch schon die Frage, hast du die Spülmaschine ausgeräumt? Ich sag, ja klar, sicher. Ja gut, dann räume ich sie halt nochmal aus. Wie gesagt, ich lerne ja auch noch. Ich bin doch erst im 7. Ausbildungsjahr. Küche, Schlafzimmer, Wohnzimmer, da darf ich alles schon alleine machen. Badezimmer unter Aufsicht, wo ich überhaupt nicht ran darf, sind Waschmaschine und Trockner. Da gab es noch vor Jahren ein Desaster, als ich das versucht habe. Seitdem ist Wäsche tabu für mich. Immerhin passen die Kurt Cobain-T-Shirts jetzt ihrem Patenkind. Ja.
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0: Osiris, End of the World. Ist es das Ende der Welt? Wenn ja, sagtest uns das jetzt gleich die Nicole. Es ist 9:03. Ich glaube nicht, ne? Also dann würden wir abbrechen. Nein, es gibt auch gute Nachrichten.
1: Immer positiv.
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1: Mit Nicole Schmitz, guten Morgen. Zwei heftige Blitzeinschläge haben gestern Abend für erhebliche Schäden in Bergisch Gladbach gesorgt. Die Feuerwehr war gegen 18 Uhr nach Alt-Refrath ausgerückt. Dort war ein Blitz in das Dach eines Einfamilienhauses eingeschlagen und hatte einen Brand im Dachstuhl ausgelöst. Die Feuerwehr war mit 4 Einheiten vor Ort. Die Bewohner hatten sich eigenständig aus dem Haus retten können. Die Feuerwehr war im Großeinsatz und konnte verhindern, dass sich das Feuer ausbreitet. Der Einsatz war erst gegen 20.30 Uhr beendet. Neben dem Dachstuhlbrand ist in Refrath ein Blitz in einen Baum gekracht. Durch die Wucht des Aufschlags wurden Baumteile bis zu 50 Meter weit geschleudert. Dadurch wurden ein angrenzendes Wohnhaus und mehrere Autos beschädigt, sagt die Feuerwehr. Allergiker bei uns im Bergischen haben in diesem Jahr besonders zu kämpfen, aktuell ganz besonders. Die Pollensaison fällt laut aktuellen Einschätzungen bis zu 20% stärker aus als sonst. Nach vielen Birkenpollen im Frühjahr fliegen jetzt unter anderem Gräser, Getreide und Wegerichpollen. Die Apotheken im Oberbergischen bieten Betroffenen deshalb Beratung an, zum Beispiel zu Medikamenten gegen Heuschnupfen und zur richtigen Anwendung von Nasensprays, Augentropfen oder auch Asthmasprays. Wer zusätzlich Husten, Atemnot oder pfeifende Atemgeräusche hat, sollte zum Arzt. Und jetzt weitere Meldungen kurz und kompakt.
3: Bis zum Ende der aktuellen Streckensperrung.
1: Ich habe einen Fehler gemacht, Volker.
0: Ja, schon wieder. Kann ich irgendwas tun? Oder?
1: Ich überlege gerade, weißt du, was wir machen? Ich erzähle jetzt kurz und kompakt einfach so. Gut. Und dann drücke ich nochmal den Knopf und dann schauen wir, was da passiert.
0: Solange du jetzt nichts vom Ende der Welt erzählst.
1: Nein, auf gar keinen Fall.
0: Ja,
1: nein, nur positive Dinge. Der Landschaftsverband Rheinland sucht im Bergischen noch Freiwillige für seine Förderschulen. Für das kommende Schuljahr sind noch Plätze für ein freiwilliges soziales Jahr und den Bundesfreiwilligendienst frei. Im Oberbergischen an der LVR Hugo-Kückelhaus-Schule und im Rheinisch-Bergischen an der LVR-Schule am Königsforst. Im Rheinenergiestadion in Köln läuft seit heute Morgen eine europäische Großübung. Bei der Bevölkerungsschutzübung geht es darum, wie gut wir auf chemische, biologische oder auch nukleare Gefahren vorbereitet sind. Rund 800 Einsatzkräfte und 400 Statisten üben den Ernstfall. Die lange Sperrung der RB25 ist für viele Pendler gerade eine echte Geduldsprobe. Gleichzeitig nutzt die Bahn die Zwangspause für größere Bauarbeiten auf der Strecke. In diesen Tagen beginnen in Overath-Vilkerath die Bauarbeiten für den neuen Haltepunkt. Melanie Schicher mit den Details für Radio Berg.
3: Bis zum Ende der aktuellen Streckensperrung am 7. August sollen vor allem die Arbeiten direkt am Gleis erledigt sein. Dazu gehört laut Bahn unter anderem das Setzen der Bahnsteigkanten. Rund 3,7 Millionen Euro investiert die Bahn in den neuen Halt in Vilkerath. Die ersten Züge sollen dort voraussichtlich ab Dezember stoppen. Durch den neuen Haltepunkt soll auch die stark belastete Overather Innenstadt entlastet werden. Insgesamt fließen mehr als 20 Millionen Euro in die Strecke der RB25, unter anderem in die Bahnhöfe Rösrath und Hoffnungstal, die Anbindung in Ründeroth und eine Brücke in Wilmünden.
0: Und das waren die Radio-Berg-Nachrichten. Oder kommt noch was?
1: Nein. Ich könnte auch sagen, jetzt, wenn du das möchtest, sage ich das nochmal für dich. Das waren die Radio-Berg-Nachrichten mit Nicole Schmitz.
0: Sehr gerne. Das hört sich gut an. So. Wir sind beim Radio-Berg-Wetter. Da ist es heute wechselnd bewölkt. Im Moment sehe ich kurz mal Sonnenschein, aber wir kriegen auch Schauer ab. Die Temperaturen heute bei 17 Grad in Morsbach, 19 Grad in Burscheid. Aber eben auch längere Zeit mal trocken. Morgen sieht es ein bisschen anders aus. Da sind nämlich richtig viele Wolken unterwegs, also immer wieder Schauer. Örtlich sind dann auch Gewitter unterwegs mit Starkregen und Sturmböen. Die Temperaturen morgen so bis 20 Grad.
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0: Radioberg Verkehr A1 Dortmund Richtung Köln zwischen Burscheid und Köln-Niel. 5 Kilometer stockender Verkehr, 8 Minuten plus. A4 Olpe Richtung Köln zwischen Gummersbach und Bielstein. 1 Kilometer Stau, 6 Minuten. A4 Olpe Richtung Köln zwischen Overath und Bergisch Gladbach-Bensberg. 1 Kilometer Stau, 4 Minuten. A4 Olpe Richtung Aachen zwischen Kreuz Köln-Ost und Köln-Eiffeltor. 5 Kilometer Stau, 13 Minuten. Und A59 Köln Richtung Bonn zwischen Dreikolmer und Dreikreuz. Dichter Verkehr in dem Bereich, 5 Minuten plus. Ein unterwegs. Eine gute Fahrt.
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0: Mit Ava Max und mit Cher. Ich bin Volker Seiler. Hallo, guten Morgen.

0: She's Like the Wind. Cooler Song, nice, oder Digga? Ja. Das sind Worte, die hören wir heutzutage ständig. Die Kids sagen das, Digga, nice, cool. Ist auch voll okay, dass man so redet, aber vielleicht lohnt es sich auch mal zu schauen, welche Wörter wir noch so haben in der deutschen Sprache. Wörter, die wir nicht mehr so auf dem Schirm haben. Worte wie Heidewitzka oder Potzblitz sagt heute kaum noch jemand. Warum eigentlich nicht? Sind diese Worte uncool oder wissen wir einfach nicht mehr, was sie bedeuten? Bei letzterem kann die Kollegin Nele Kernchen helfen.
1: Ihr sitzt im Restaurant. Vor euch eine richtig schöne, dampfende, käsige Pizza. Ihr beißt rein und sagt, was? Boah, voll lecker. Schmeckt mega geil. Ja, kannst du machen. Aber wie wär's mal mit etwas weniger 0815? Wie wär's mit, was ein Schmackofatz? Checkt jeder sofort, passt auch in die Situation. Denn Schmackofatz kommt vom polnischen Verb smakowacz, was schmecken bedeutet. Eignet sich auch super fürs nächste Grillfest bei euch im Garten. Und falls euch dann einer am Grill kein Würstchen brät, sondern Kotelett ans Ohr labert, hab ich auch noch einen Tipp. Klar, ihr könntet sagen, lass mich mit dem Scheiß in Ruhe. Oder ihr sagt, Gillefit. Heißt so viel wie Unsinn, unnötiges Zeug. Es kommt wahrscheinlich vom französischen qui le fit, was so viel wie wer macht denn sowas meint. So, lange Rede, ganz viel Unsinn. Ich habe noch so viele Wörter, aber dann sitzen wir ja noch hier, wenn es schon stockdunkel ist. Oder besser noch, zappenduster. Oh, Zappen, die Kurzform für Zapfenstreich in der Soldatensprache. Dieser bedeutete für die Soldaten den Beginn der Nachtruhe. Also Augen zu und Licht aus. Wobei ich sie ja am liebsten verwende, um liebevolle Drohungen auszusprechen. Schatz, wenn du dieses Kuddelmuddel nicht ratzfatz aufräumst, dann ist ja aber zappenduster. Klingt gleich viel eloquenter. Ach übrigens, beleidigen in eloquent geht auch, ne? Du Pissnelke. Ich sag doch, alte Wörter machen voll Bock. Entschuldigung, ich mein, sind voll Knorke.
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Radio Berges hier am Mittwoch und da gehen wir gleich mal ins Kino. Diese Woche startet der neue Film aus der Scary Movie Reihe und es gibt auch einen neuen Masters of the Universe Film. Dazu mehr gleich in der nächsten Stunde nach 10. Laura Potting übernimmt. Mein Name ist Volker Seiler. Ich wünsche euch einen schönen Mittwoch und einen schönen Feiertag. Gerne hören wir uns wieder am Freitagmorgen am Brückentag ab 6. Bis dahin, hier sind die Toten Hosen. Hier ist Altes Fieber. Tschüss.

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1: Mit Marc Weiß. Schönen guten Tag. Wenn es darum geht, durch Zölle Geld zu kassieren, sind die USA seit Donald Trump erfinderisch. Es gibt einen neuen Vorstoß jetzt aus Washington. Die US-Regierung wirft dutzenden Ländern, auch der EU, vor, Produkte aus Zwangsarbeit nicht konsequent genug von den Märkten fernzuhalten. Zur Strafe droht Washington jetzt mit weiteren Zöllen. Thorsten Adolfs aus dem News-Team mit den Einzelheiten.
2: Der US-Handelsbeauftragte Greer findet es inakzeptabel, dass so viele Länder bei Waren wegschauen würden, die unter Zwang hergestellt werden. Das verzerre den Wettbewerb massiv, sagt er. Amerikanische Firmen würden dadurch benachteiligt. Deshalb droht der Handelsbeauftragte 60 Volkswirtschaften mit neuen Zöllen. Darunter sind unter anderem die EU-Staaten, die Schweiz, China, Großbritannien, Kanada und Länder in Afrika und Lateinamerika. Wenn sich nichts ändere, könnten bald Zölle zwischen 10% und 12.5% auf Produkte aus diesen Regionen fällig werden, heißt es aus Washington. Es gehe um gleiche Spielregeln für alle, damit niemand mehr durch Ausbeutung unfaire Vorteile habe. Die USA geben den betroffenen Staaten noch Zeit. Bis zum 6. Juli können sie ihre Einwände gegen die Pläne einreichen. Einen Tag später findet dazu eine Anhörung statt. Dort soll dann über die Details gesprochen werden.
1: Infos von Thorsten Adolfs, vielen Dank. Und jetzt die weiteren Themen in der Zusammenfassung. Der Einzug von KI ins deutsche Gesundheitswesen bleibt offenbar schwierig. Fast 80% der Ärztinnen und Ärzte beklagen sich laut einer CW-Studie über zu viel Bürokratie und Papierkram. Die Bundesregierung will dem auch mit KI begegnen. Allerdings sind die Mediziner skeptisch. Knapp 2/3 sehen KI entweder als Risiko oder sind sich noch nicht sicher. Die Mehrheit der Deutschen befürwortet eine Helmpflicht für Fahrradfahrer. 54% der Befragten sagten das in einer Umfrage für RTL. Die Forderung steht allerdings im Gegensatz zum tatsächlichen Verhalten der Befragten, denn nur 36% tragen auch tatsächlich einen Helm während der Fahrt. Kurz vor Eröffnung des Wirtschaftsforums in St. Petersburg haben ukrainische Drohnen nach russischen und ukrainischen Angaben Energie- und Militäranlagen der Stadt angegriffen. Mehrere Einrichtungen seien beschädigt worden, melden die Behörden. Das Forum in St. Petersburg wird von der russischen Regierung veranstaltet. Aus der deutschen Politik sind nur AfD-Politiker nach Russland gereist. Der Iran-Krieg beschäftigt auch wieder die Nachbarstaaten und das wird bei Reisenden leider nicht zur Beruhigung beitragen. Bei dem jüngsten iranischen Drohnenangriff auf Kuwait sind am Flughafen der Hauptstadt mehrere Menschen verletzt worden. Das teilte ein Sprecher des Verteidigungsministers mit. Es habe im Passagierbereich an Terminal 1 auch schwere Sachschäden gegeben. Die Behörde für Luftfahrt in Kuwait teilte mit, dass alle für heute geplanten Flüge ausgesetzt oder an andere Airports umgeleitet wurden. Der Flugverkehr in ganz Nahost war im Zuge des Iran-Krieges in den vergangenen Monaten schon stark beeinträchtigt. Im März waren Hunderttausende Reisende in der Region gestrandet und mussten teilweise mit Evakuierungsflügen in ihre Heimatländer zurückgebracht werden. Und das waren die Nachrichten mit Marc Weiß.
3: Das Wetter. Auch heute ist es wieder wechselhaft und stellenweise ungemütlich. Es kann Schauer geben und vereinzelte Gewitter bis 21 Grad. Morgen am Feiertag weiter eher fies. Viele Wolken, Schauer und Gewitter sind auch drin, teils mit Sturmböden und Starkregen bis 20 Grad. Ja, der Freitag auch eher wechselhaft, teils Schauer und Gewitter möglich. Gegen Abend beruhigt sich das Ganze aber am Freitag bis 20 Grad.
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3: Und das hier sind die Staus ab 14 Minuten Zeitverlust. Die A1 Köln-Euskirchen zwischen Hürth und dem Kreuz Bliesheim. 6 Kilometer Stau, ihr braucht 14 Minuten länger. Die A2 Dortmund-Oberhausen zwischen Bottrop und dem Kreuz Oberhausen. 6 Kilometer Stau, 24 Minuten plus. Die A4 Olpe-Aachen zwischen dem Kreuz Köln-Ost und Köln-Eiffeltor. 7 Kilometer Stau, ihr müsst hier 14 Minuten mehr einplanen. Die A45 Hagen-Dortmund zwischen dem Kreuz Hagen und Dortmund Süd. 8 Kilometer Stau, 21 Minuten. Und die A52 Düsseldorf-Essen zwischen Essen Süd und dem Dreieck Essen Ost. 1 Kilometer Stau, 20 Minuten kommen hier oben drauf. Gute Fahrt euch!
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3: Einen wunderschönen Mittwoch wünsche ich euch. Ich war gerade eine Woche in Irland, ja? In dem Land, wo es immer nur regnet, wirklich nonstop. Wir hatten eine Woche lang strahlenden Sonnenschein. Ich komme zurück nach Deutschland und hier ist so ein Wetter wie gerade. Was soll das? Wo kann ich mich beschweren? Hallo? Laura Potting hier. Wir machen es uns trotz Wettermuckelig heute. Einen schönen Mittwoch euch.

0: Ihr kennt es von Fluch der Karibik oder von jedem anderen x-beliebigen Piratenfilm. Es gibt immer irgendwo einen Schatz auf einer Insel oder auf dem Meeresgrund. Und ohne Witz, sowas gibt es auch in der echten Welt. Kollege Sascha Fassbender ist da. Hallo.
1: Hallo.
0: Es gibt tatsächlich Schätze, die es eigentlich auch noch gar nicht gibt.
1: Ja, das klingt komisch.
0: Ist aber so.
1: Genau, ein Taucher hat vor der

0: Karibikinsel St. Martin einen
1: halben Mantel gefunden.
0: Ja, fast.
1: Okay, der war flass, ich weiß.
0: Ich liebe es. Es ist eine Uhr. Der Taucher hat eine Pixel 5 Smartwatch entdeckt. Das Verrückte, diese Uhr ist noch gar nicht veröffentlicht.
1: Ist es eine Uhr aus der Zukunft?
0: Dachte ich auch. Leider nein.
1: Schade.
0: Ein Google-Mitarbeiter hat einfach einen Prototypen beim Tauchen getragen und dann diesen verloren.
1: Ei, das gibt Ärger. Mhm. Naja, du warst auch abtauchen und zwar in der Recherche und du hast noch andere tolle Meeresfunde für uns.
0: Ja, ja, vor den Küsten von Florida, aber auch Kolumbien haben Taucher versunkene Schiffe gefunden mit Gold, Silber, Edelsteinen, ganz viele Münzen und sowas von einem Wert in Milliardenhöhe.
1: Musst du dir mal vorstellen, machst du so einen gemütlichen Tauchgang und dann, weißt du, mir passiert sowas nie.
0: Nee, mir auch nicht. Finde ich wirklich geil. Oder du gehst halt komplett leer aus, so wie wir beide in dem Fall. Es gibt viele Berichte von entdeckten Tresoren und Geldautomaten auf dem Meeresgrund, die dann natürlich leer sind, weil Diebe die entsorgt haben.
1: Hast du noch was?
0: Ich habe noch was ziemlich Süßes. Die vielleicht süßeste Umweltsünde überhaupt. Nach einem Schiffsunfall landeten in den 90ern fast 30.000 Plastikbadetiere im Pazifischen Ozean und schwammen dann da so herum.
1: Okay, das ist wirklich, also so wegen Umweltverschmutzung nicht cool.
0: Klar, aber die Wissenschaft konnte dadurch die Meeresströmungen besser erforschen. Okay. Denn diese Gummiviecher, die landeten einfach ja, fast überall. Unter anderem in Alaska, Hawaii, Australien. Und 15 Jahre später auch noch in Großbritannien und Irland.
1: Krass.
0: Abgespaced. Manche sind sogar im arktischen Eis eingefroren.
1: Geil. Stell dir mal vor, wenn diese Plastiktiere dann so in 1000 Jahren von Forschern im Eis entdeckt werden, du dich zu fragen, was habt ihr da für komische Tiere damals gelebt?
0: Welche mit süßen Kulleraugen auf jeden Fall.
1: Danke dir.
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0: Mit David Bosbach, guten Tag. Morgen ist wieder Brückentag und den nutzen erwartungsgemäß viele für einen Kurztrip. Der ADAC warnt deshalb heute Nachmittag vor Staus. Zwischen 13 und 18 Uhr soll es richtig voll auf den Autobahnen rund ums Bergische werden. Sabine Karnitz berichtet für Radio Berg.
2: Es sind wie immer die üblichen Verdächtigen, die A1 von Köln nach Dortmund, die A3 zwischen Köln und Oberhausen und die A4 Richtung Olpe, sowie der Kölner Autobahnring. Hier soll es heute erwartungsgemäß überall eng werden, nach Schulschluss bis zum frühen Abend. Der Mittwoch vor Fronleichnam gehörte im vergangenen Jahr in NRW mit 822 Staustunden zu den 10 staureichsten Tagen des Jahres. Am Feiertag selbst erwartet der ADAC die geringsten Verkehrsstörungen. Am Sonntag dürfte es wegen des Rückreiseverkehrs ab Mittag wieder voller werden.
0: Die Pollensaison bei uns im Bergischen ist in diesem Jahr besonders stark. Vor allem aktuell gibt es viele, die leiden. Die Apotheken im Oberbergischen Kreis bieten Allergikern Hilfe an. Die Belastung liegt laut aktuellen Einschätzungen 15-20% höher als in normalen Jahren. Nach den Birkenpollen im Frühjahr sorgen jetzt unter anderem Gräser- und Getreidepollen für Probleme. Die Apotheken beraten zu passenden Medikamenten und zur richtigen Anwendung. Bei Husten, Atemnot oder pfeifender Atmung sollten Betroffene ihre Beschwerden frühzeitig abklären lassen. Und jetzt weitere Meldungen kurz und kompakt. Eine entlaufene Kuh hat gestern Abend die Polizei in Wiel beschäftigt. Das Tier war von einer Weide aus gebüxt und lief von der Innenstadt über die Hauptstraße bis Richtung Ohlaberg. Erst gegen 8:30 konnte sie gestellt und von einem Jäger mit einem Betäubungspfeil sediert werden. Der Besitzer, ein Landwirt aus Nümbrecht, holte das Tier anschließend ab. Der Landschaftsverband Rheinland sucht im Bergischen noch Freiwillige für seine Förderschulen. Für das kommende Schuljahr sind noch Plätze für ein freiwilliges soziales Jahr und den Bundesfreiwilligendienst frei. Im Oberbergischen an der LVR Hugo-Kükelhaus-Schule und im Rheinisch-Bergischen an der LVR-Schule am Königsforst. Zwei heftige Blitzeinschläge haben gestern Abend für erhebliche Schäden in Bergisch Gladbach gesorgt. Gegen 18 Uhr ist in Alt-Refrath ein Blitz in das Dach eines Einfamilienhauses eingeschlagen und hatte einen Brand im Dachstuhl ausgelöst. Die Feuerwehr war mit 4 Einheiten vor Ort und konnte verhindern, dass sich das Feuer ausbreitet. Der Einsatz war erst gegen 20.30 Uhr beendet. Neben dem Dachstuhlbrand ist ebenfalls in Refrath ein Blitz in einem Baum gekracht. Durch die Wucht des Aufschlages wurden Baumteile bis 50 Meter weit geschleudert. Und das waren die Nachrichten mit David Bosbach. Das Radioberg-Wetter, es bleibt unbeständig. Über den Tag soll es meist trocken bleiben. In Richtung Abend kommt dann aber neuer Regen zu uns. Dazu wird es frisch mit maximal 17 Grad in Kürten und 16 Grad in Morsbach. Der Radioberg-Verkehr auf der A4 Olpe Richtung Köln zwischen Gummersbach und Bielstein. 1 Kilometer Stau, hier braucht ihr 3 Minuten länger. Und die A4 Köln Richtung Herrenaachen zwischen Dreiköln-Heumer und Köln-Eifeltor. 7 Kilometer stockender Verkehr, hier braucht ihr 13 Minuten länger. Und die A59 Köln Richtung Bonn zwischen Dreiköln-Heumer und Dreiköln-Port. 1 Kilometer Stau, hier dauert 7 Minuten länger.
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3: Irgendwer Bock auf eine Mini-Insel? Könnt ihr morgen tatsächlich ersteigern, liegt vor Rügen. Das ist eine ehemalige DDR-Militärstation, rund 250 Quadratmeter groß ist die Plattform, da gibt es ein Gebäude drauf. Gut, Türen und Fenster sind aus den Angeln gerissen, die Holzdielen sind teils eingestürzt und auf dem Ding ist ganz viel Vogelkot. Also in der Wohnungsanzeige bei uns in NRW würde jetzt sowas stehen wie idyllisch gelegen, aber für Bastler. Das Mindestgebot liegt bei 39.000 Euro und es sollen sich auch schon einige Interessenten gemeldet haben. Ideen, was aus der Insel werden könnte, gibt's auch schon. Ein Casino, eine Hochzeitslocation oder eine abgelegene Bar. Ja, oder du stellst da ganz einfach so eine Fasssauna und einen Whirlpool drauf und fertig. Geil, ich möchte das besitzen. Laura Potting hier, schönen Tag euch.

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0: Lego, Transformers. Ja, auch aus Kinderspielzeug lassen sich Kinohits machen. Und jetzt gucken wir mal, ob das auch mit einer Actionfigurenreihe klappt. Die Dinger gibt es seit 1982 zu kaufen und jetzt kommen sie mit Masters of the Universe auch ins Kino. Nicht zum ersten Mal, muss man sagen, Filmexperte Jörg Albrecht.
1: Ach ja, es gibt Filme, die hatte ich erfolgreich verdrängt. So einer ist Masters of the Universe aus dem Jahr 1987 mit Dolph Lundgren als He-Man. Wobei ich fairerweise sagen muss, als He-Man war der Ivan Drago aus Rocky IV gar keine so schlechte Wahl. Aber das ist auch unser neuer He-Man nicht. Nicholas Galitzine spielt ihn. Den kennen wahrscheinlich viele aus der überdrehten, schwulen Liebeskomödie Royal Blue. Und das passt irgendwie perfekt, denn eine schwulen Ikone ist ja auch He-Man, der eigentlich Adam heißt und ein Prinz ist.
2: Adam, wenn du dein magisches Schwert emporstreckst, welche Worte sprichst du dann?
3: Bei der Macht von Grayskull.
2: Bist du bereit?
1: Bereit. Zur Rückkehr von der Erde in seine Heimat, die ist der Planet Eternia. Und auf dem hat sich, seit Adam fort war, alles zum Schlechten gewandelt. Dafür verantwortlich der Zauberer Skeletor, der von Jared Leto gespielt wird.
4: Das Universum wird erzittern in meinen Schatten.
0: Ja, auch wenn Masters of the Universe von Mattel ist und nicht von Marvel, klingt das doch alles schon nach der üblichen Comic-Verfilmung, oder?
1: Du hast recht, Riesenunterschiede gibt's wirklich nicht. Vor allem nicht zu Superheldenabenteuern wie Guardians of the Galaxy oder Thor, die sich selbst ja nicht sonderlich ernst nehmen. Aber Masters ist noch ein Tick bunter, alberner und überdrehter. Außerdem verströmt der Film jede Menge 80er-Vibes. Was man allein daran sieht, dass es auch ein Wiedersehen mit Dolph Lundgren gibt. Zumindest ein kurzes.
0: Okay, gut. Jetzt müssen wir irgendwie, wir müssen jetzt irgendwie von Masters of the Universe zu Scary Movie kommen. Es gibt, Jörg, wirklich und wahrhaftig einen sechsten Teil von Scary Movie.
1: Och, da kommen wir ganz problemlos hin. So klingt das bei Masters of the Universe.
5: Das ist mein Zuhause. Aber ich brauche jeden Mann, jede Frau und was immer du bist.
1: Und so und damit ganz ähnlich bei Scary Movie 6.
6: Er hat sie abgestochen! Nicht sie! Meine Pronomen sind they, them! Er hat them abgestochen!
1: Tja, wer über sowas lachen kann und dann auch noch vergessen hat, wie grausam unlustig der letzte Teil war, der kann sein Geld gern bei Scary Movie 6 versenken. An der Wurzelbehandlung, ohne Narkose versteht sich, hätte ich mehr Spaß.
0: Okay, Jörg, das war deutlich. Danke dir.
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3: Mit Marc Weiß. Schönen guten Tag. Eine neue Studie des Potsdam-Instituts für Klimafolgenforschung zeigt, dass Hitzewellen unseren Arbeitsalltag sehr stark belasten. Und das wirkt sich dann zum Beispiel sogar auf die Krankheitstage in einer Firma aus. Thorsten Adolfs aus dem News-Team. Warum ist die Hitze am Arbeitsplatz ein so großes Problem?
4: Ja, aktuelle AOK-Daten, die Klimaexperten ausgewertet haben, zeigen, dass bei einer Hitzewelle die Zahl der Krankmeldungen extrem nach oben schnellt. Schon nach 3 Tagen in Folge fallen 5% mehr Mitarbeiter aus. Nach 7 Tagen sind es sogar fast 11%. Und das kostet die Wirtschaft Millionen, weil die Löhne ja weitergezahlt werden müssen. Dazu kommt, dass sich viele von uns bei der Arbeit einfach schlechter konzentrieren können, wenn es heiß ist. Und darunter leidet dann die Produktivität. Das Problem betrifft nicht nur körperlich anstrengende Jobs auf dem Bau oder in der Logistik, sondern auch Bürojobs, so die Studienmacher, da aber in einem etwas geringeren Ausmaß.
3: Jetzt gehen wir mal davon aus, dass die Hitzewellen nicht weniger werden. Was muss sich ändern, damit wir besser da durchkommen durch solche Hitzeperioden?
4: Der AOK-Bundesverband fordert klare Konzepte für den Hitzeschutz. Es gehe nicht nur darum, sich wohlzufühlen, so die Krankenkasse, sondern auch darum, gesundheitliche Probleme zu verhindern. Erreichen könnte man das nach Ansicht der Kasse durch flexiblere Arbeitszeiten. Da müsste zum Beispiel nicht mehr in der größten Mittagshitze gearbeitet werden. Außerdem seien kühlere Arbeitsräume und ein Schutz vor direkter Sonneneinstrahlung wichtig, sagt die AOK. Und Betriebe müssten vor allem ältere und chronisch kranke Mitarbeiter besser unterstützen. Die Anpassung an den Klimawandel dürfe nicht länger nur eine Theorie bleiben, heißt es.
3: Infos von Thorsten Adolfs aus dem News-Team. Vielen Dank. Und jetzt die weiteren Themen in der Zusammenfassung. Tag der Entscheidung heute für die deutsche Außenpolitik. Am Nachmittag wählen die Vereinten Nationen in New York die nicht ständigen Mitglieder des Sicherheitsrates für 2027 und 2028. Deutschland tritt dabei gegen Österreich und Portugal an. 2 Sitze sind zu vergeben. Das Geschäftsklima in der deutschen Autoindustrie hat sich leicht verbessert. In der IFO-Umfrage bewerteten die Unternehmen ihre aktuelle Lage etwas besser als im Vormonat. Die Erwartungen an die Zukunft sind allerdings weiter düster. Die geltenden US-Zölle in Höhe von 15% seien eine echte Herausforderung, sagte IFO-Expertin Wölfel. Was die WM-Stimmung angeht, gibt es in Deutschland noch Luft nach oben. Auch der Optimismus ist steigerungsfähig. Laut einer Studie der Uni Hohenheim glauben aktuell 20% der Menschen hier, dass Deutschland Fußball-Weltmeister werden kann. Über die Hälfte glaubt, dass wir nach dem Viertelfinale spätestens raus sind. Die Nationalelf verliere im Langzeitvergleich langsam ihre frühere Sonderstellung als Favorit bei den Fans, sagt die Studie. Die Uni hat auch nach der Beliebtheit der Spieler gefragt und immerhin hier gibt es gute Werte. Florian Wirtz, Joshua Kimmich und Dennis Undav werden in puncto Sympathie und Leistungsstärke am besten bewertet. Ebenfalls weit oben im Ranking stehen Kai Havertz, Leon Goretzka und Jonathan Tah. Manuel Neuer war zum Zeitpunkt der Befragung noch nicht für den Kader nominiert und wurde in dieser Studie deshalb nicht berücksichtigt. Und das waren die Nachrichten mit Marc Weiß.
5: Das Wetter. Auch heute kann es noch Schauer geben und vereinzelte Gewitter. Dazu bekommen wir Temperaturen um die 21 Grad. Morgen am Feiertag auch eher ungemütlich. Danke dafür. Schauer sind drin, einzelne Gewitter mit Sturmböen und Starkregen bis 20 Grad. Der Freitag ähnlich warm. Dazu sind vereinzelte Gewitter, aber auch vereinzelte Schauer möglich. Die klingen vor allem gegen Abend dann aber ab.
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5: Und das sind die Staus ab 9 Minuten Zeitverlust. Wir starten mit der A1 Köln-Euskirchen zwischen Hürth und dem Kreuz Bliesheim. 4 Kilometer Stau im Moment. Ihr braucht 10 Minuten länger. Die A2 Oberhausen-Hannover zwischen Dortmund-Mengede und Dortmund-Nordost. 1 Kilometer Stau, 9 Minuten. Die A2 Dortmund-Oberhausen zwischen dem Dreieck Bottrop und dem Kreuz Oberhausen 6 Kilometer Stau. Hier kommen 40 Minuten obendrauf. Die A3 Köln-Arnheim zwischen dem Kreuz Oberhausen-West und dem Kreuz Oberhausen 5 Kilometer Stau, eine Viertelstunde plus. Und die A4 Köln-Aachen zwischen dem Dreieck Köln-Heumer und Köln-Eiffeltor 6 Kilometer Stau, 9 Minuten plus. Gute Fahrt!

So, der Tag noch, dann habt ihr es hoffentlich ins lange Wochenende geschafft. Es sei denn, ihr habt wie ich verpennt, den Brückentag zu nehmen. Nein! Kommt gut durch den Mittwoch heute und lasst euch vom Wetter nicht unterkriegen. Das wird trotzdem ein guter Tag heute. Laura Potting hier. Möge die Macht mit euch sein.

0: schon wieder eine kurze Woche. Ich liebe alles daran. Viel Freizeit bedeutet aber ja auch, ne, viele Aktivitäten, die wir ausüben können. Und Frage, wo starten wir uns dafür aus? Genau, in diesem, weißt du, in diesem einen Sportgeschäft. Wir kennen es alle.
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2: Erkennt ihr Decathlon? Das ist doch dieser Indoor-Spielplatz mit Einkaufsmöglichkeiten. Sozusagen ein Bälleparadies mit SB-Kasse. Das ist einer der wenigen Läden, wo du als einfacher Kunde Helm tragen solltest. Ja, kann ja immer sein, dass dich ein 7-Jähriger auf dem Cityroller umwämmst. Ja, oder du gerade nach Sportsocken guckst und auf einmal einen Basketball an die Rübe kriegst. Ich wollte mir da mal ein Zelt angucken. Und da hat einfach einer drin gewohnt. Ein Kumpel von mir hat da mal gearbeitet. Man kriegt da sogar so Schulungen für die einzelnen Sportbereiche. Damit bist du kein Experte, aber am Ende des Tages kannst du Fußballschuhe von Schwimmflossen unterscheiden und das reicht ja. Gesundes Halbwissen eben. An sich kein Thema. Allerdings in der Kletterabteilung, ist das eher ungesunde Ahnungslosigkeit. Aber egal, ob du was findest oder nicht, irgendwas kaufst du ja eh. Guck mal, bei Ikea hast du Teelichter und Hotdog und bei Decathlon eben Proteinriegel und irgendeinen Ball vorne an der Kasse. Oder eine Campinglampe, die gleichzeitig auch Nudelsieb ist. Und immer dran denken, der Weg ist das Ziel, aber zu Hause ist am schönsten.
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0: Radio Berg hier, ich bin's nochmal, Volker Seiler aus dem Frühteam und sie sind wirklich sehr süß. Die Polarfuchs-Welpen im Affen- und Vogelpark in Reichshof-Eckenhagen. Heute Morgen gab's bei uns Freikarten zu gewinnen und die Frage war, wie viele Welpen da in Eckenhagen zur Welt gekommen sind. Die Lisa aus Bergneustadt, die hat richtig geraten.
1: Ich habe heute Morgen beim Frühstück, habe ich das mit meinen Kindern gehört und wir haben 8 getippt.
0: Wir hören mal, was der Chef höchstpersönlich sagt, wie viele es denn wirklich sind.
2: Hier ist nochmal Ludger Schmidt vom Affen- und Vogelpark in Eckenhagen. Es sind, kleiner Trommelwirbel, 8 zuckersüße, plüschige, kleine, graue Polarfuchswelpen bei uns in der Anlage aufgetaucht.
0: Jawohl, es sind genau 8.
1: Ja, boah, da haben wir aber Glück gehabt.
0: Ja, und ein Video von den Welpen gibt's bei uns auf Insta. Und die sind wirklich so süß.
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0: Mit David Bosbach, guten Tag. Wer heute rund ums Bergische auf die Autobahn muss, sollte besser Geduld, Getränke und gute Nerven einpacken. Der ADAC erwartet vor dem langen Fronleichnamswochenende wieder eine der klassischen Stauwellen, besonders auf der A1, der A3, der A4 und dem Kölner Ring. Sabine Karnitz mit den Details für Radio Berg.
2: Am vollsten wird es laut ADAC zwischen 13 und 18 Uhr, wenn Berufspendler und Kurzurlauber gleichzeitig unterwegs sind. Rund ums Bergische drohen Verzögerungen vor allem auf der A1 zwischen Köln und Dortmund, auf der A3 Richtung Oberhausen, auf der A4 zwischen Köln und Olpe und dem Kölner Autobahnring. Ruhiger dürfte es am Feiertag selber werden. Am Sonntag zieht der Verkehr durch Rückreisende dann wieder an. Das Gute, da die norddeutschen Länder Fronleichnam nicht frei haben, dürfte auf den Autobahnen nicht ganz so viel los sein wie rund um Pfingsten oder dem 1. Mai.
0: Im Bergischen sind letztes Jahr deutlich weniger Wohnungen fertiggestellt worden als noch im Jahr davor. Das zeigen aktuelle Zahlen der Landesstatistiker. Besonders deutlich ist der Rückgang im Rheinisch-Bergischen. Hier hat sich die Zahl der fertiggestellten Wohnungen mehr als halbiert. Im letzten Jahr sind den Bauämtern rund 560 fertige Wohnungen gemeldet worden. Im Jahr davor waren es noch über 1250 Wohnungen. Damit hat sich auch die Wohnungsbauquote mehr als halbiert auf knapp unter 20. Heißt, 20 Wohnungen kommen auf je 10.000 Einwohner. Auch im Oberbergischen gibt es weniger neue Wohnungen, der Rückgang ist aber nicht ganz so deutlich. Mit 470 fertigen Wohnungen sind es rund 110 weniger als im Jahr davor. Das entspricht dem Landestrend, denn in ganz NRW ist es der niedrigste Stand beim Wohnungsbau seit 2011. Und jetzt weitere Meldungen kurz und kompakt. Der Landschaftsverband Rheinland sucht im Bergischen noch Freiwillige für seine Förderschulen. Für das kommende Schuljahr sind noch Plätze für ein freiwilliges soziales Jahr und den Bundesfreiwilligendienst frei. Im Oberbergischen an der LVR Hugo-Kükelhaus-Schule und im Rheinisch-Bergischen an der LVR-Schule am Königsforst. Erstmals gibt es eine direkte ICE-Verbindung von Köln nach Ostende. Die Deutsche Bahn baut damit ihr Angebot Richtung Belgien aus. Ab heute fährt zwischen Köln und Brüssel ein zusätzlicher ICE, am Wochenende auch weitere bis Gent, Brügge und Ostende an die belgische Nordküste. Eine entlaufene Kuh hat gestern Abend in Wiel für einen längeren Polizeieinsatz gesorgt. Das Tier war offenbar von einer Weide aus gebüxt und lief von der Innenstadt über die Hauptstraße in Richtung Ohlaberg. Einsatzkräfte begleiteten die Kuh und sicherten den Verkehr ab. Zwischenzeitlich konnte sie auf einem Grundstück festgesetzt werden, büxte dann aber noch einmal aus. Erst gegen 8:30 wurde sie an der Straße zur Zäunerharz gestellt und von einem Jäger mit einem Betäubungspfeil sediert. Der Besitzer, ein Landwirt aus Nümbrecht, holte seine Kuh anschließend ab. Und das waren die Nachrichten mit David Bosbach. Das Radio Berg Wetter. Heute kommen wir auf maximal 16 Grad in Rade vom Wald und 19 Grad in Odenthal. Dazu gibt es immer wieder Schauer und es bleibt windig und bewölkt. Und morgen geht es ganz ähnlich weiter bei Temperaturen um die 17 Grad. Der Radioberg-Verkehr auf der A4 Olpe Richtung Köln zwischen Gummersbach und Bielstein. 1 Kilometer Stau, ihr braucht ihr 4 Minuten länger. Und auf der A4 Köln Richtung Kern-Aachen zwischen Dreiköln-Heumann und Köln-Eifeltor. 7 Kilometer stockender Verkehr, dort 13 Minuten länger.
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3: Das ist natürlich ein sehr, sehr heftiges Schicksal. Karl Lagerfelds Katze, Choupette. Die hat ja eigentlich Dick geerbt damals. Er soll ihr um die 150 Millionen Euro vermacht haben. Aber jetzt ist rausgekommen, von der Kohle ist bei der Katze noch gar nichts angekommen. Skandal, es gibt nämlich Streit unter den Erben natürlich. Und ich meine, scheiße, was macht die Katze jetzt ohne das ganze Geld? Wie soll sie denn jetzt den Champagner bezahlen, die Zigarren und die ganzen Privatjets? Muss sie jetzt selbst wieder Mäuse fangen gehen, anstatt welche zu erben? Muss sie ihr Fell jetzt wieder selber putzen? Das arme Ding. Laura Potting hier, schönen Mittwoch euch. Ab jetzt ist dann wieder Fellknäuel auskotzen angesagt, oder?

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0: Welcome to the German Team. So hat der Flughafen Tower in Chicago die deutsche Nationalmannschaft begrüßt.
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0: Ja, gestern am späten Abend sind unsere Jungs in den USA gelandet. Kollege Sascha Fassbender ist da. Hi.
2: Hi.
0: Wie war der Flug? Also für die, nicht für dich.
2: Ich bin gerade leicht aus Chicago zugeschaltet.
0: Genau.
2: Nein, bin ich nicht. Der Flug war vor allem spät, also verspätet. Wegen einem Gewitter ist die Maschine mit der deutschen Nationalmannschaft verspätet abgeflogen. Aber alles gut, also alles nur Vorsichtsmaßnahmen.
0: Und in Chicago heißt es jetzt aber tatsächlich gar nicht so lange entspannt ankommen, ne?
2: Nee, genau. Nix mit Jetlag verarbeiten oder so ein Gedöns. Nein, nein. Heute um 17:30 am späten Nachmittag steht schon die erste Trainingseinheit an. Das Ganze bei sommerlichem Wetter, aber nicht zu heiß.
0: Sehr
2: die
0: gut.
2: Mannschaft trainiert dann beim Ex-Club von Bastian Schweinsteiger, Chicago Fire. Da bereiten die sich dann auf das Testspiel am Samstagabend gegen Mitgastgeber USA vor. Und danach geht's dann weiter ins eigentliche WM-Quartier nach North Carolina.
0: Gut, also die sind angekommen und machen sich heute an die Arbeit. Bei unseren Nachbarn aus der Schweiz ist es ein bisschen anders.
2: Mhm, ja, und das ist ziemlich bitter. Der Ex-Gladbacher und Ex-Schalker, auch Breel Embolo, ist der Stürmer bei der Schweiz. Stand jetzt aber nicht bei dieser WM. Es gibt Visa-Probleme. Während sein Team ab Zürich gestartet ist, musste Embolo fast alleine am Flughafen zurückbleiben.
0: Also
2: ein bisschen traurig, genau. Die elektronische Reisegenehmigung sei bis gestern Morgen zwar bewilligt gewesen, so der Schweizer Fußballverband. Trotzdem durfte er nicht fliegen.
0: Hm.
2: Jetzt soll es nochmal eine neue Abklärung geben. Der Schweizer Verband geht aber fest davon aus, dass Embolo nachreisen wird.
0: Da drücken wir auch fairplay-mäßig auf jeden Fall die Daumen für unsere Nachbarn in der Schweiz. Danke, Sascha.
2: Gerne.

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1: Mit Marc Weiß. Schönen guten Tag. Der Onlinehandel bekommt die Konsumflaute hier bei uns in Deutschland nicht zu spüren. Ganz im Gegenteil. Nach Angaben des Handelsverbandes boomt er gerade. Und das hat auch etwas mit künstlicher Intelligenz zu tun. Infos dazu von Thorsten Adolfs.
2: Immer mehr Menschen nutzen schlaue KI-Helfer, um ganz gezielt beim Einkaufen zu sparen, so der Verband. So kann innerhalb von Sekunden der günstigste Preis gefunden werden. Viele Menschen vertrauen der künstlichen Intelligenz beim Vergleich von Produkten mittlerweile sogar mehr als klassischen Kundenbewertungen. Aber die volle Kontrolle wollen die Kunden trotzdem nicht abgeben. Die meisten lehnen es ab, dass die KI komplett autonom für sie einkauft. Laut Handelsverband läuft der Onlinehandel auch deshalb deutlich besser als der in den Geschäften, weil Kunden dabei Zeit sparen und nicht zu den Läden fahren müssen. Besonders beliebt ist das Ganze mittlerweile sogar bei den über 55-Jährigen und auch beim täglichen Einkauf, zum Beispiel bei Lebensmitteln oder Drogerieartikeln, greifen immer mehr Leute zum Smartphone, statt den klassischen Weg in den Supermarkt zu gehen.
1: Thorsten Adolfs mit Infos, vielen Dank. Und jetzt die weiteren Themen in der Zusammenfassung. Länger anhaltende Hitzewellen wirken sich negativ auf die Arbeitsfähigkeit der Beschäftigten aus und führen sogar zu wirtschaftlichen Schäden durch viele Krankmeldungen. Nach Daten der AOK steigt die Zahl der Krankheitsfälle an einem durchschnittlichen Hitzetag um etwa 3,5%, nach 7 Hitzetagen in Folge schon um fast 11%. Die Zahl der Einbürgerungen in Deutschland ist auf einen Höchststand gestiegen. So haben im vergangenen Jahr über 330.000 Ausländerinnen und Ausländer die deutsche Staatsangehörigkeit bekommen. 14% mehr als im Jahr davor, meldet das Statistische Bundesamt. Die Zahl sei damit zum 5. Mal in Folge gestiegen. Die USA haben 60 Volkswirtschaften neue Zölle angedroht, darunter sind alle EU-Staaten. Washington wirft den Staaten vor, Waren zu importieren, die unter Zwangsarbeit hergestellt wurden, beziehungsweise nicht genug dagegen zu tun. Das benachteilige amerikanische Arbeitnehmer. Über die Zölle endgültig entschieden wird laut US-Regierung am 7. Juli. NRW-Innenminister Reul zieht ein gemischtes Fazit des Klimacamps in Hamm. Laut Polizeibilanz gab es 162 in Gewahrsamnahmen, 280 Platzverweise und 18 Strafanzeigen. Viele Teilnehmer hätten sich nicht mehr unter Kontrolle gehabt, sagte Reul. Laut Innenministerium waren am Freitag und am Samstag jeweils über 2000 Polizistinnen und Polizisten im Einsatz. Zu dem fast zweiwöchigen Camp und den Protesten gegen fossile Energieträger hatten mehrere Organisationen aufgerufen. Unter den Teilnehmern war zwischenzeitlich auch die schwedische Aktivistin Greta Thunberg. Und das waren die Nachrichten mit Marc Weiß.
3: Das Wetter.
4: Auch heute ist es wieder wechselhaft und stellenweise ungemütlich. Es kann Schauer geben und vereinzelte Gewitter bis 21 Grad. Morgen am Feiertag weiter eher fies. Viele Wolken, Schauer und Gewitter sind auch drin, teils mit Sturmböden und Starkregen bis 20 Grad. Ja, der Freitag auch eher wechselhaft, teils Schauer und Gewitter möglich. Gegen Abend beruhigt sich das Ganze aber am Freitag bis 20 Grad.
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4: Und hier kommen die Staus ab 11 Minuten Zeitverlust. Die A1 Dortmund-Osnabrück zwischen dem Kreuz Münster Süd und Münster Nord 6 Kilometer Stau, eine Viertelstunde Zeitverlust. Die A2 Dortmund-Oberhausen zwischen dem Dreieck Bottrop und dem Kreuz Oberhausen 6 Kilometer Stau, eine halbe Stunde plus. Die A3 Köln-Arnheim zwischen dem Kreuz Oberhausen West und dem Kreuz Oberhausen 4 Kilometer Stau, 11 Minuten. Die A4 Köln-Aachen zwischen Elsdorf und Merzenich, 4 Kilometer Stau, hier kommt eine Viertelstunde obendrauf. Und zum Schluss die A59 Bonn-Köln zwischen Spich und dem Flughafen Köln-Bonn, 5 Kilometer Stau, eine Viertelstunde plus. Gute Fahrt!
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4: 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Und ihr könnt dahin mit etwas Glück. Ich habe hier nämlich einmal zwei Tickets liegen und die könnten gleich euch gehören mit etwas Glück. Ihr müsst hier gleich einen Song erkennen. Welchen, das hört ihr in einem Viertelstündchen hier bei mir. Ich bin Laura Potting, hallo zusammen. 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
0: Auf den beiden Bühnen stehen unter anderem Dino Angels, Felix Jen, Boney M., Kazala, Alphaville und die Venga Boys und. Und ihr könnt dabei sein. Ihr müsst mir jetzt sagen, was das hier für ein Song ist. Wir haben ihn ein bisschen verfremdet. Wenn ihr eine Idee habt, was das sein könnte, dann ruft mich kostenlos an 0800 5.

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0: Mit David Bosbach, guten Tag. Morgen ist wieder Brückentag und den nutzen erwartungsgemäß viele für einen Kurztrip. Der ADAC warnt deshalb heute Nachmittag vor Staus. Zwischen 13 und 18 Uhr soll es richtig voll auf den Autobahnen rund ums Bergische werden. Sabine Karnitz berichtet für Radio Berg.
2: Es sind wie immer die üblichen Verdächtigen, die A1 von Köln nach Dortmund, die A3 zwischen Köln und Oberhausen und die A4 Richtung Olpe, sowie der Kölner Autobahnring. Hier soll es heute erwartungsgemäß überall eng werden, nach Schulschluss bis zum frühen Abend. Der Mittwoch vor Fronleichnam gehörte im vergangenen Jahr in NRW mit 822 Staustunden zu den 10 staureichsten Tagen des Jahres. Am Feiertag selbst erwartet der ADAC die geringsten Verkehrsstörungen. Am Sonntag dürfte es wegen des Rückreiseverkehrs ab Mittag wieder voller werden.
0: Im Bergischen wird deutlich weniger gebaut. Vor allem im Rheinisch-Bergischen. Das zeigen aktuelle Zahlen der Landesstatistiker. Im Rheinisch-Bergischen Kreis sind im vergangenen Jahr rund 560 Wohnungen fertig geworden. Im Jahr davor waren es noch mehr als 1250. Damit hat sich die Zahl mehr als halbiert. Und auch die Wohnungsbauquote ist deutlich runtergegangen. Auf knapp 20 neue Wohnungen je 10.000 Einwohner. Im Oberbergischen ist der Rückgang weniger stark. Dort wurden rund 470 Wohnungen fertiggestellt. Etwa 110 weniger als im Vorjahr. Auch bei neuen Einfamilienhäusern sind Bauherren zurückhaltender. In Rheinberg sank die Zahl von rund 190 auf etwa 110. In Oberberg wurden rund 130 neue Einfamilienhäuser gebaut. Das passt zum NRW-weiten Trend. Landesweit ist der Wohnungsbau auf dem niedrigsten Stand seit 2011. Und jetzt weitere Meldungen kurz und kompakt. Erstmals gibt es eine direkte ICE-Verbindung von Köln nach Ostende. Die Deutsche Bahn baut damit ihr Angebot Richtung Belgien aus. Ab heute fährt zwischen Köln und Brüssel ein zusätzlicher ICE, am Wochenende auch weitere bis Gent, Brügge und Ostende an die belgische Nordseeküste. Bei einem Unfall in Marienheide ist gestern Nachmittag eine 56-jährige Pedelec-Fahrerin leicht verletzt worden. Laut Polizei wollte eine Autofahrerin aus Gummersbach von der Bahnhofstraße auf die Hauptstraße abbiegen und stieß dabei mit der Radfahrerin aus Marienheide zusammen. Eine entlaufene Kuh hat gestern Abend in Wiel für einen längeren Polizeieinsatz gesorgt. Das Tier war offenbar von einer Weide aus gebüxt und lief von der Innenstadt über die Hauptstraße in Richtung Ohlaberg. Einsatzkräfte begleiteten die Kuh und sicherten den Verkehr ab. Zwischenzeitlich konnte sie auf einem Grundstück festgesetzt werden, büxte dann aber noch einmal aus. Erst gegen 8:30 wurde sie an der Straße zur Zäunerharz gestellt und von einem Jäger mit einem Betäubungspfeil sediert. Der Besitzer, ein Landwirt aus Nümbrecht, holte seine Kuh anschließend ab. Und das waren die Nachrichten mit David Bosbach. Das Radio Berg Wetter. Heute kommen wir auf maximal 16 Grad in Rade vom Wald und 19 Grad in Odenthal. Dazu gibt es immer wieder Schauer und es bleibt windig und bewölkt. Und ganz ähnlich geht es auch morgen dann weiter, verregnet bei Temperaturen um 17 Grad. Der Radiobergverkehr auf der A4 Olpe Richtung Köln zwischen Gummersbach und Bielstein. 1 Kilometer Stau, hier braucht ihr 4 Minuten länger. Die A4 Köln Richtung Herrenaachen zwischen Dreiköln-Heumer und Köln-Eiffeltor. 4 Kilometer stockender Verkehr, braucht ihr 8 Minuten länger. Und die A59 Köln Richtung Bonn zwischen Dreiköln-Heumer und Dreiköln-Porz. 1 Kilometer Stau, hier braucht ihr 6 Minuten länger.
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3: Es gibt so Songtexte, da denkst du dir auch, Mann, was hat der denn geraucht? Oh, das reimt sich, guck mal. Hier zum Beispiel der Songtext hier. Du kannst auf mich zählen, 1, 2, 3 und dann bin ich da. Naja, sagen wir mal, das ist jetzt keine bahnbrechende, lyrische Erfahrung, aber zu einem Bruno Mars Song gehört auch eben sehr, sehr viel mehr als das. Da ist dieser einmalige Sound, da ist diese Stimme von Bruno Mars drumherum und zack wird's ein Hit. Hier ist Count on Me und ich bin Laura Potting. Einen schönen Mittwoch wünsche ich euch.

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0: So, wer will denn jetzt hier alles zum Rainbow Festival in Köln?
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0: Und am Telefon ist jetzt Jacqueline. Hallo Jacqueline, wo steckst du gerade?
1: Ich bin auf der Arbeit.
0: Oh, das klingt aber traurig.
1: Ich habe gerade einen Patienten hier sitzen, aber ich dachte, ich rufe einfach mal an.
0: Moment, du hast gerade einen Patienten da sitzen?
1: Ja.
0: Bist du Ärztin?
1: Ich arbeite beim Zahnarzt, ich mache die Zahnreinigung.
0: Oh nein, und der Patient liegt da jetzt?
1: Ja, ich bin mal kurz
0: wach. Um Gottes Willen. Okay, Jacqueline, damit jetzt der arme Patient da drin nicht die ganze Zeit da warten muss, ja? Erzähl mir doch mal ganz kurz, was ist deine Antwort?
1: Alpha will begin Japan.
0: Okay, Jacqueline, und wenn du jetzt auf dieses Festival kommen würdest, wen würdest du mitnehmen?
1: Mein Freund.
0: Dein Freund, ist der denn, hat der denn auch Bock auf das Festival, weißt du das?
1: Bestimmt, auf jeden Fall,
0: Bestimmt. Der muss einfach mit, ne?
1: Ja, klar.
0: Ja, weil...
1: Ja,
0: Jacqueline, so sieht's aus. Er hat keine andere Wahl. Du hast die Tickets gewonnen. Herzlichen Glückwunsch.
1: Geil, danke.
0: Sehr, sehr gerne. Jacqueline, dann bitte schnell wieder zu dem Patienten. Mach schön die Zähne sauber. Sag, du warst im Radio, du konntest nicht anders. Und dann wünsche ich dir ganz viel Spaß auf dem Festival.
1: Mega, vielen, vielen lieben Dank.
0: Sehr, sehr gerne. Tschüss.
1: Danke,
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1: Mit Malte Albrecht, guten Tag. Die Mietpreise kennen seit Jahren nur eine Richtung, nach oben. Vor allem in Großstädten und Ballungsräumen wird bezahlbarer Wohnraum zunehmend knapp. Und für immer mehr Menschen wird es schwieriger, die Wohnkosten noch zu stemmen. Das zeigt eine neue Studie des Instituts Wohnen und Umwelt für den Deutschen Mieterbund. Danny Hoppe aus dem News-Team. Demnach sind Millionen Mieter in Deutschland von den Kosten überlastet.
2: Genau, bei rund 3,2 Millionen Mieterhaushalten gehen laut Studie mehr als 40% des Nettoeinkommens fürs Wohnen drauf, also für Kaltmiete und Heizkosten. Weitere 3,4 Millionen Haushalte geben zwischen 30% und 40% aus. Demnach wäre also rund jeder dritte Mieterhaushalt in Deutschland von den Kosten überlastet. Die Studie zeigt auch, dass vor allem neue Mieter richtig draufzahlen. Wer nach 2020 umgezogen ist, zahlt demnach im Schnitt ein Fünftel mehr als diejenigen mit alten Mietverträgen. Das ist vor allem in Großstädten der Fall. Die Folge ist, dass viele, die noch einen bezahlbaren Mietvertrag haben, in ihren Wohnungen bleiben. Und das friere die Mietmärkte quasi ein, sagt der Mieterbund.
1: Der Mieterbund sieht jetzt vor allem die Politik in der Pflicht. Die Bundesregierung müsse die Spirale immer stärker steigender Mieten stoppen, sagt er.
2: Ja, und da fordert er vor allem ein härteres Vorgehen gegen Mietwucher. Also konkret eine Verschärfung der Mietpreisbremse, aber auch hohe Bußgelder bei Verstößen dagegen. Denn man kennt es ja vor allem in den Großstädten, da werden Häuser aufgekauft und saniert. Die Mieter werden dann oft aus ihren Wohnungen geworfen, um sie später für deutlich mehr Geld zu vermieten oder sie zu verkaufen. Vor solchen Praktiken müssten Mieterinnen und Mieter viel besser geschützt werden, heißt es. Und natürlich fordert der Mieterbund auch den Bau von deutlich mehr Sozialwohnungen. Mindestens 2 Millionen brauche man bis 2030. Außerdem müsse es mehr öffentliche Wohnungen geben, die dauerhaft preisgebunden und bezahlbar seien.
1: Danke, Danny. Und das sind weitere Nachrichten im Überblick. NATO-Generalsekretär Rutte ist zu einem Besuch in der ukrainischen Hauptstadt Kiew eingetroffen. Er wird von den Botschaftern der Bündnisstaaten begleitet. Die NATO berät derzeit über weitere Militär- und Finanzhilfen für das von Russland angegriffene Land. Der Facebook-Konzern Meta muss sich mit seinem Messenger-Dienst an schärfere Regeln halten. Das hat das EU-Gericht entschieden und wies damit eine Klage des Internetriesen ab. Die EU-Kommission stuft Meta als Konzern mit besonders großer Marktmacht ein. Deshalb gelten für bestimmte Dienste schärfere Regeln, zum Beispiel beim Umgang mit persönlichen Daten. Auf einem Campingplatz in Niederkrüchten im Kreis Viersen hat ein Brand großen Schaden angerichtet. Laut Polizei wurden 5 Wohnwagen komplett zerstört und 3 Menschen leicht verletzt. Eine 41-Jährige kam vorsorglich ins Krankenhaus. Als Brandursache wird ein technischer Defekt vermutet. Deutschland gehört zu den Ländern mit den meisten Millionären weltweit. Das hat das Beratungsunternehmen Capgemini ausgerechnet. 1,78 Millionen Menschen haben demnach mindestens 1 Million Dollar auf dem Konto. Damit liegt Deutschland weltweit auf Platz 3. Nur in den USA und Japan leben noch mehr Superreiche. Und diese Superreichen werden immer reicher. Vor allem durch die boomenden Aktienmärkte hat sich das Vermögen innerhalb eines Jahres so stark vermehrt wie noch nie. Und das waren die Nachrichten mit Malte Albrecht.
3: Das Wetter.
4: Auch heute kann es noch Schauer geben und vereinzelte Gewitter. Dazu bekommen wir Temperaturen um die 21 Grad. Morgen am Feiertag auch eher ungemütlich. Danke dafür. Schauer sind drin, einzelne Gewitter mit Sturmböen und Starkregen bis 20 Grad. Der Freitag ähnlich warm. Dazu sind vereinzelte Gewitter, aber auch vereinzelte Schauer möglich. Die klingen vor allem gegen Abend dann aber ab.
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4: Und hier kommen die Staus ab 11 Minuten Zeitverlust. Die A1 Köln-Münster zwischen Schwerte und Unna 7 Kilometer Stau, 13 Minuten plus. Die A1 Dortmund-Osnabrück zwischen dem Kreuz Münster Süd und Münster Nord, 6 Kilometer Stau, ihr braucht hier 18 Minuten länger. Die A2 Dortmund-Oberhausen zwischen Bottrop und dem Kreuz Oberhausen, 5 Kilometer Stau, 23 Minuten. Die A3 Köln-Arnheim zwischen dem Kreuz Oberhausen West und dem Kreuz Oberhausen, 4 Kilometer Stau, 11 Minuten. Und die A4 Köln-Aachen zwischen Kerpen und Merzenich, 7 Kilometer Stau, ihr müsst hier 40 Minuten mehr einplanen. Kommt gut an und fahrt vorsichtig.
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4: Wie sieht's denn bei euch mit Schwimmen aus oder vor allem bei euren Kindern? Schwimmkurse zu bekommen, ne? Das ist ja vielerorts echt nicht leicht. Ja, und weil viele Kinder und Jugendliche nicht schwimmen können, zumindest nicht sicher schwimmen können, fordert der Bundesverband Deutscher Schwimmmeister jetzt, dass Kinder und Jugendliche unter 16 Jahren ohne Bronzeabzeichen Freibäder nur noch besuchen dürfen, wenn sie in Begleitung eines Elternteils sind. Das ist natürlich eine krasse Forderung und darauf schauen wir diese Stunde hier bei uns im Programm. Einige Freibäder hier bei uns in NRW haben schon ähnliche Regeln durchgesetzt und wir haben euch gefragt, wie findet ihr das denn? Wir haben mit der Deutschen Lebensrettungsgesellschaft gesprochen, die sind dafür, aber auch mit der Deutschen Gesellschaft für das Badewesen, die sind gegen diese Forderung. Alle Seiten gucken wir uns ganz entspannt diese Stunde mal genauer an. Ich bin Laura Potting, hallo. 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

0: Soll es überall strengere Baderegeln für die Kids oder für Jugendliche geben, die noch nicht so gut schwimmen können? In Freibädern ist das gerechtfertigt. Der Bundesverband Deutscher Schwimmmeister fordert, dass Kinder und Jugendliche unter 16 ohne Bronzeabzeichen Freibäder nur noch in Begleitung eines Elternteils besuchen dürfen. Wir haben euch mal gefragt, was sagt ihr denn dazu?
1: Es ertrinken einfach so viele Kinder, Jugendliche, Erwachsene, weil sie nicht schwimmen können. Und ich finde, das könnte man schon verlangen, dass die irgendwie einen Bronze ablegen. Oder ja, keine Ahnung, kann man ja auch an einem Tag machen, irgendwie vorschwimmen oder so.
2: Eher zu vorsichtig, würde ich sagen. Also wenn man das bis 12 macht, würde ich sagen, ja, okay, ne, kann man verstehen. Aber bis 16 finde ich schon übertrieben, um ehrlich zu sein.
3: Also ich denke auch, Bronze ist schon wichtig auf jeden Fall, sodass man zumindest irgendeine Prüfung ablegt, dass die Bademeister auch sehen können, kann schwimmen.
1: Also ich finde, Bronze sollte man haben und wenn man das nicht hat, dann sollte man beaufsichtigt werden.
0: Also viele dafür, aber schon auch eher geteilte Meinungen. Wir schauen in einem halben Stündchen nochmal genauer auf das Thema. Wir haben mit der Deutschen Lebensrettungsgesellschaft gesprochen. Die sind im Grundsatz dafür, aber auch mit der Deutschen Gesellschaft für das Badewesen. Und die sagen, wenn ihr das durchführt, dann gehen die Kids doch in Badeseen oder woanders schwimmen, wo es vielleicht gar keine Aufsicht gibt und das ist doch dann viel gefährlicher. Hören wir in einem halben Stündchen noch mal mehr zu.
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0: Es ist 2:30.
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0: Mit David Bosbach, guten Tag. Schluss mit nerviger Parkplatzsuche und langen Wegen für Badegäste an der Bever in Hückeswagen. Morgen startet wieder der Bever-Bus in die Saison. Von Wipperfürth und Hückeswagen geht's dann mit dem Bus direkt ans Wasser. In diesem Jahr mit einem größeren Bus und mehr Fahrten. Nicole Schmitz berichtet für Radio Berg.
2: Die Linie 330 verbindet bis Ende September Wipperfürth und Hückeswagen mit der Bevertalsperre. Gefahren wird an Wochenenden und Feiertagen, in den Sommerferien sogar täglich, jeweils von morgens bis in die Abendstunden. Neu ist, an Samstagen und in den Ferien gibt es jetzt 10 Fahrten am Tag, außerdem spätere Rückfahrten nach 20 Uhr. Von Wipperfürth Busbahnhof dauert die Fahrt zur Bever rund 13 Minuten, von Hückeswagen Bahnhofstraße nur etwa 5 Minuten. Eine Reservierung ist nicht nötig.
0: Wer heute rund ums Bergische auf die Autobahn muss, sollte besser Geduld, Getränke und gute Nerven einpacken. Der ADAC erwartet vor dem langen Fronleichnamswochenende wieder eine der klassischen Stauwellen, besonders auf der A1, der A3, der A4 und dem Kölner Ring. Am vollsten wird es laut ADAC zwischen 13 und 18 Uhr, wenn Berufspendler und Kurzurlauber gleichzeitig unterwegs sind. Staus drohen vor allem auf der A1 zwischen Köln und Dortmund, auf der A3 Richtung Oberhausen und auf der A4 zwischen Köln und Olpe sowie auf dem Kölner Autobahnring. Ruhiger dürfte es am Feiertag selbst werden. Am Sonntag zieht der Verkehr durch Rückreisen dann wieder an. Und jetzt weitere Meldungen kurz und kompakt. Im Bergisch Gladbach startet morgen um 12 Uhr das Streetfood-Festival auf dem Zanders Areal. 4 Tage lang gibt es internationale Spezialitäten an den Ständen. Der Eintritt kostet 4,90 Euro. Bei einem Unfall in Marienheide ist gestern Nachmittag eine 56-jährige Pedelec-Fahrerin leicht verletzt worden. Laut Polizei wollte eine Autofahrerin aus Gummersbach von der Bahnhofstraße auf die Hauptstraße abbiegen und stieß dabei mit der Radfahrerin aus Marienheide zusammen. Ab heute Abend wird die Paffrather Mühle in Bergisch Gladbach zum großen Treffpunkt für den Feuerwehrnachwuchs. Rund 500 Jugendliche kommen dort zum Kreisjugendfeuerwehrzeltlager 2026 zusammen. Mit dabei sind die Jugendfeuerwehren aus Bergisch Gladbach, Burscheid, Kürten, Leichlingen, Leverkusen, Odenthal, Overath, Rösort und Wermelskirchen. Außerdem Gruppen des THW aus Bergisch Gladbach und Wermelskirchen. Bis Sonntag wird gezeltet, geübt und gemeinsam angepackt. Auf dem Programm stehen unter anderem Workshops, eine Lagerolympiade und ein Feuerwehrwettbewerb. Offiziell eröffnet wird das Lager heute um 19 Uhr. Und das waren die Nachrichten mit David Bosbach. Das Radiberg-Wetter. Gummersbach kommt heute auf maximal 17 Grad und Rösort auf 20 Grad. Dazu gibt es immer wieder Regen und stärkere Windböen. Es bleibt bewölkt. Morgen dann ganz ähnliches Wetter bei Temperaturen um die 18 Grad. Der Radiobergverkehr. Achtung auf der A3 Frankfurt Richtung Köln zwischen Lohmann und Königsforst. Gefahr durch Reifenteile auf der Fahrbahn. Die A4 Köln Richtung Olpe zwischen Bielstein und Gummersbach. 1 Kilometer Stau, dauert 6 Minuten länger. Die A4 Olpe Richtung Herren Aachen zwischen Kreuzköln Ost und Köln-Poll. 2 Kilometer Stau, dauert 12 Minuten länger. Und die A59 Köln Richtung Bonn zwischen Dreiköln-Holmann und Dreiköln-Porz. Dichter Verkehr, dauert 4 Minuten länger. Und der Björn aus Marienheide, der meldet noch einen Blitzer in Kirspe-Rhönsaal Richtung Ohl.
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3: Einen bezaubernden Mittwoch wünsche ich euch. Ich hoffe, euch geht's gut. Wir starten gleich für euch ins hoffentlich lange Wochenende mit Mucke von R.E.M. Everybody Hurts. Und davor gibt's noch das Beste von heute. Das ist Justin Timberlake mit Mirrors. Und ich bin Laura Potting. Hallo.

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0: kommst hier nicht rein. Ist so ein bisschen wie Samstagabend vorm Club, ne? So könnte es bald vor deutschen Freibädern ablaufen. Zumindest, wenn du unter 16 bist und kein Bronzeabzeichen hast. Was ist passiert? Der Bundesverband Deutscher Schwimmmeister. Der fordert, Kinder und Jugendliche dürfen ohne Bronzeabzeichen nur noch in Begleitung eines Elternteils ins Freibad. So eben die Forderung. Die Deutsche Lebensrettungsgesellschaft stimmt dem auch zu. Wir haben mit Martin Holzhause von der DLRG gequatscht. Er sagt, bei den Bädern ist es schlichtweg eine Frage des Risikos, weil viele Kinder und Jugendliche eben nicht gut genug schwimmen können.
1: Wenn man dann zu dem Ergebnis kommt, es sind zusätzliche Maßnahmen notwendig, um die Sicherheit im Bad zu erhöhen, dann ist das durchaus auch mal nachvollziehbar. Das Schwimmabzeichen Bronze, der Freischwimmer, das ist halt ein Nachweis. Wenn ein Kind diese Prüfung abgelegt hat, dann kann es eben auch sicher schwimmen. Da sind sich alle Experten einig.
0: Ziel sei es aber ausdrücklich nicht, Pauschalkindern den Spaß zu vermiesen. Es ist eher ja so ein Signal an die Eltern. Das sagt auch Ann-Christine von Kita Schmidt. Sie ist von der Deutschen Gesellschaft fürs Badewesen.
2: Man darf halt nicht mit so einer All-Inclusive-Mentalität ins Bad gehen. Also ich komme hier mit meinem Kind hin, gebe es ab und die Bademeister passen schon auf. Also dass da wieder ein bisschen das Bewusstsein geschärft wird, dass man gemeinsam diesen Tag erlebt und dass dann halt auch Eltern oder andere Begleitpersonen auch auf ihre Kinder achten.
0: Trotzdem Sie und damit auch die Gesellschaft fürs Badewesen sind gegen die Einlassbeschränkungen, denn
2: wir sehen aber auch ein ganz, ganz großes Gegenargument. Die Gefahr, dass dann auf unbewachte Badestellen und Naturbadegewässer zum Beispiel ausgewichen wird, ja, das ist durchaus gefährlicher.
0: Zumindest aber bei der Lösung sind sich beide Seiten einig. Sie fordern beide mehr Personal in Bädern für Schwimmkurse, denn Kinder und Jugendliche müssen einfach schwimmen lernen können. Das sagen und fordern eben beide.
2: Dass auch jedes Kind die Möglichkeit hat, ein Bronzeabzeichen abzulegen.
1: Jugendliche nicht einfach bloß an ein Schwimmbad abzuweisen, sondern eben die Möglichkeit dann auch zu geben, dieses Schwimmabzeichen Bronze zu bekommen.
0: Denn, und darauf können sich, glaube ich, alle einigen, schwimmen lernen ist einfach super, super wichtig und Punkt.
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3: Mit Malte Albrecht, guten Tag. In Deutschland landen zu viele Rohstoffe im Müll. Die Bundesregierung will das ändern. Sie hat am Mittag ein Programm für mehr Kreislaufwirtschaft beschlossen. Produkte sollen demnach häufiger repariert und recycelt werden. Bundesumweltminister Schneider hat das Programm vorhin in Berlin vorgestellt. Danny Hoppe aus den Nachrichten. Wie sollen Produkte denn in Zukunft besser wiederverwertet werden?
4: Also geplant ist unter anderem eine Plattform, auf der sollen sich Unternehmen, Wissenschaftler und Verwaltungen vernetzen, um nachhaltigere Produkte auf den Weg zu bringen. Außerdem soll es digitale Produktpässe geben. Die sollen dann zum Beispiel Infos geben über chemische Bestandteile oder auch, wie das Produkt repariert oder entsorgt werden kann. Es sei absurd, Rohstoffe in den Müll zu schmeißen und sie zu verbrennen, findet Schneider. Er will, dass Deutschland durch das Programm unabhängiger wird, zum Beispiel auch von Ölimporten. Denn Öl ist ja auch ein Grundausgangsstoff für Plastik. Und indem man das immer wieder verwende, mache man sich unabhängiger von meistens autoritären Regimen, sagt Schneider.
3: Die Industrie findet die Idee ja auch gut, oder?
4: Ja, der Bundesverband der deutschen Industrie sieht in der Kreislaufwirtschaft eine große Chance für mehr Wachstum. Er beruft sich auf eine Untersuchung der Boston Consulting Group. Die hatte ausgerechnet, dass sich die Bruttowertschöpfung in den Branchen Mobilität, Maschinenbau, Bauwesen, Energie und Textil bis zum Jahr 2045 mehr als verdoppeln könnte, auf bis zu 125 Milliarden Euro im Jahr. Kritik kommt dagegen von der Umweltorganisation WWF. Sie sagt, das Programm setze zu sehr auf Recycling, Innovation und Digitalisierung. Es fehlten aber verbindliche Ziele, um generell auch den Verbrauch solcher Rohstoffe zu senken.
3: Danny, danke schön. Und jetzt weitere Meldungen, kurz und kompakt. Die EU-Kommission will wegen der aktuellen Energiekrise mehr Schulden für die Energiewende erlauben. Demnach sollen entsprechende Investitionen künftig unter eine bestimmte Ausnahmeregel in den EU-Schuldenregeln fallen. Deutschland könnte dadurch rechnerisch mehr als 25 Milliarden Euro zusätzlich für Energieprojekte ausgeben. Die USA und der Iran haben sich in der Nacht eines der schwersten Feuergefechte seit Beginn der Waffenruhe geliefert. Auch mehrere Golfstaaten gerieten unter Beschuss. Bei einem iranischen Drohnenangriff auf den internationalen Flughafen von Kuwait kam ein Mensch ums Leben, mehr als 60 weitere wurden verletzt. Dem deutschen Zoll ist im Hafen von Wilhelmshaven einer der größten Kokainfunde der letzten Jahre gelungen. Die Ermittler stellten mehr als 8 Tonnen der Droge sicher. Der Wert liegt bei rund 500 Millionen Euro. 2 Drahtzieher wurden festgenommen. Nach dem stundenlangen Polizeieinsatz in Dortmund laufen jetzt die Ermittlungen. Gegen einen 51-jährigen Mann wird wegen versuchten Totschlags ermittelt, teilten Polizei und Staatsanwaltschaft mit. Der Mann soll gestern Abend erst einen Polizisten angeschossen haben, der dank seiner Schutzweste nur leicht verletzt wurde. Danach verschanzte sich der Tatverdächtige mehrere Stunden lang mit seinen Kindern in einer Wohnung. Erst in der Nacht ließ er sich von SEK-Beamten festnehmen. Den Kindern gehe es soweit gut, heißt es, sie werden vom Jugendamt betreut. Die Hintergründe der Tat sind noch unklar. Und das waren die Nachrichten mit Malte Albrecht.
5: Danke dir, Malte. Schauen wir aufs Radiobergwetter. Und das hat heute Wolken, Wind und immer wieder auch Schauer im Gepäck. Ab und an gibt es aber auch mal sonnigere Phasen. Dazu sind es bei euch am Morsbacher Skyburg gerade frische 16 und am Leichlinger Rathaus 18 Grad. Morgen am Feiertag, da geht es mit um die 18 Grad weiter. Es bleibt aber wechselhaft. Vereinzelt sind auch wieder Gewitter möglich. Der Radio Berg Verkehr. Los geht's mit der A3 Köln-Oberhausen. Zwischen Köln-Dellbrück und dem Kreuz Leverkusen stoppt es auf 5 Kilometern. Da seid ihr in 6 Minuten durch. 7 Minuten mehr einplanen müsst ihr gerade auf der 4 Köln-Olpe. Zwischen Engelskirchen und Gummersbach gibt's 1 Kilometer Stau. Und ebenfalls 1 Kilometer Stau haben wir in der Gegenrichtung auf der A4 Olpe-Köln. Und zwar zwischen Reichshofberg, Neustadt und Bielstein. Auch hier seid ihr in 7 Minuten durch. Und falls ihr Blitzer, Unfälle, Stau oder sonst was gesehen habt, macht's gerne wie Björn aus Marienheide. Der hat uns nämlich einen Blitzer gemeldet in Kirsberönsaal in Richtung Ohl. Und wenn ihr was gesehen habt, sagt gerne Bescheid. 02207 701 666 ist die Nummer.
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0: Lieblingsfamilie aus Volkswagen verkleidet als Drache.
1: Wir werden unter einem Drachen auf den Steg einlaufen und dann natürlich von unseren Teamkameraden, die nicht mitbaddeln, angefeuert. Und dann werden wir den Gegner natürlich mächtig Angst einflößen.
2: Da muss man schon mal zeigen, was man so drauf hat, zumindest an Land. Und wenn dann alle im Boot sitzen, dann entwickelt sich ein gewisser Ehrgeiz und man will natürlich auch irgendwie gut abschneiden und es ist einfach spektakulär zu sehen.
0: Wir durften beim Training der Kolpingsfamilie vorbeischauen. Das hört ihr gleich hier bei Radio Berg gegen 20 vor 3. Ich bin Katja Effey. Schön, dass ihr bei uns seid.

0: Mega! Nice! Cool! Ja, wenn Außerirdische unsere Sprache analysieren würden, dann kämen sie wahrscheinlich zu dem Schluss, dass wir nur drei Wörter kennen. Dabei gab es mal deutlich mehr Auswahl. Heidewitzka oder Potzblitz zum Beispiel. Klingt heute fast wie ein Zauberspruch, war aber mal ganz normales Deutsch. Aber warum sagt das heute keiner mehr? Zu altbacken oder haben wir vielleicht einfach vergessen, was diese Wörter bedeuten? Licht ins sprachliche Dunkel bringt jetzt Kollegin Nele Kernchen.
1: Ihr sitzt im Restaurant, vor euch eine richtig schöne, dampfende, käsige Pizza. Ihr beißt rein und sagt, was? Boah, voll lecker, schmeckt mega geil. Ja, kannst du machen, aber wie wär's mal mit etwas weniger 0815? Wie wär's mit, was ein Schmackofatz? Checkt jeder sofort, passt auch in die Situation, denn Schmackofatz kommt vom polnischen Verb smakowacz, was schmecken bedeutet. Eignet sich auch super fürs nächste Grillfest bei euch im Garten. Und falls euch dann einer am Grill kein Würstchen brät, sondern Kotelett ans Ohr labert, habe ich auch noch einen Tipp. Klar, ihr könntet sagen, lass mich mit dem Scheiß in Ruhe. Oder ihr sagt, Gillefit. Heißt so viel wie Unsinn, unnötiges Zeug. Es kommt wahrscheinlich vom französischen qui le fit, was so viel wie wer macht denn sowas meint. So, lange Rede, ganz viel Unsinn. Ich habe noch so viele Wörter, aber dann sitzen wir ja noch hier, wenn es schon stockdunkel ist. Oder besser noch, zappenduster. Oh, Zappen, die Kurzform für Zapfenstreich in der Soldatensprache. Dieser bedeutete für die Soldaten den Beginn der Nachtruhe. Also Augen zu und Licht aus. Wobei ich sie ja am liebsten verwende, um liebevolle Drohungen auszusprechen. Schatz, wenn du dieses Kuddelmuddel nicht ratzfatz aufräumst, dann ist ja aber zappenduster. Klingt gleich viel eloquenter. Ach übrigens, beleidigen in eloquent geht auch, ne? Du Pissnelke. Ich sag doch, alte Wörter machen voll Bock. Entschuldigung, ich mein, sind voll Knorke.
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0: halb drei.
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2: Mit Sabine Karnitz, guten Tag. Mit dem Bus direkt an die BEFA nach Hückeswagen. Das geht ab morgen wieder. Der BEFA-Bus startet morgen und fährt in diesem Jahr deutlich öfter als bisher zwischen Wipperfürth, Hückeswagen und den beliebten Badestellen an der BEFA. Nicole Schmitz mit den Einzelheiten für Radio Berg.
3: Nach der positiven Resonanz im letzten Jahr wird das Angebot ausgeweitet. Die Linie 330 ist bis zum 27. September unterwegs, immer an Wochenenden und Feiertagen, in den Sommerferien sogar täglich. Samstags und in den Ferien fährt der BEFA-Bus 10-mal am Tag. Dazu kommen spätere Rückfahrten nach 20 Uhr. Eingesetzt wird ein größerer Kleinbus mit 16 Sitzplätzen nach festem Fahrplan, ohne Anmeldung oder Reservierung. Gedacht ist das Angebot vor allem für jugendliche Familien und Ausflügler, die ohne Auto an die BEFA wollen.
2: Im Bergischen sind letztes Jahr deutlich weniger Wohnungen fertiggestellt worden als noch im Jahr zuvor. Das zeigen aktuelle Zahlen der Landesstatistiker. Besonders deutlich ist der Rückgang im Rheinisch-Bergischen. Hier hat sich die Zahl der fertiggestellten Wohnungen mehr als halbiert. Auch im Oberbergischen gibt es weniger neue Wohnungen. Der Rückgang ist aber nicht ganz so deutlich. Mit 470 fertigen Wohnungen sind es rund 110 weniger als im Jahr zuvor. Und jetzt weitere Meldungen, kurz und kompakt. In Bergisch Gladbach startet morgen um 12 Uhr das Streetfood-Festival auf dem Zanders Areal. 4 Tage lang gibt es internationale Spezialitäten an den Ständen. Der Eintritt kostet 4,90 Euro. Im Kölner Zoo gibt es doppelten Nachwuchs bei den seltenen Schewalski-Pferden. Wie der Zoo jetzt mitteilt, sind letzte Woche die 2 Hengste Vincent und Vigo geboren. Die Wildpferde gelten als stark gefährdet. Ab heute Abend wird die Paffrather Mühle in Bergisch Gladbach zum großen Treffpunkt für den Feuerwehrnachwuchs. Rund 500 Jugendliche kommen dort zum Kreisjugendfeuerwehrzeltlager zusammen. Mit dabei sind die Jugendfeuerwehren aus Bergisch Gladbach, Burscheid, Kürten, Leichlingen, Leverkusen, Odenthal, Overath, Rösrath und Wermelskirchen. Außerdem Gruppen des THW aus Bergisch Gladbach und Wermelskirchen. Bis Sonntag wird gezeltet, geübt und gemeinsam angepackt. Auf dem Programm stehen unter anderem Workshops, eine Lagerolympiade und ein Feuerwehrwettbewerb. Offiziell eröffnet wird das Lager heute um 19 Uhr.
4: Dankeschön, Sabine. Schauen wir aufs Radio Berg Wetter. Und da können sich die Blumen auf eurem Garten, dem Balkon oder der Terrasse weiter satt trinken. Es gibt auch heute immer wieder einige Schauer. Dazu geht ein teils kräftiger Wind. Sonnige Phasen gibt es aber auch immer wieder. Bei euch in der Hückeswagener Altstadt sind es dazu gerade 17 und in Rösrath stümpen 18 Grad. Morgen geht es dann mit ähnlichen Werten und wechselhaft weiter. Örtlich sind auch wieder Gewitter möglich.
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3: Der Radiobergverkehr. Vorsicht bitte auf der A59 Köln-Düsseldorf. Zwischen dem Kreuz Leverkusen-West und Leverkusen-Rheindorf sind in beiden Richtungen Personen auf der Autobahn unterwegs. Kommen wir zu den Staus. A1 Euskirchen-Dortmund. Zwischen dem Kreuz Köln-Nord und dem Kreuz Leverkusen-West 4 Kilometer stockend, knapp 10 Minuten plus. Die 3 Köln-Oberhausen. Zwischen Köln-Delbrück und dem Kreuz Leverkusen ebenfalls 4 Kilometer stockend plus 5 Minuten. 10 Minuten mehr ein Plan müsste auf der 4 Köln-Olpe. Zwischen Engelskirchen und Gummersbach gibt es 2 Kilometer Stau. Ebenfalls 2 Kilometer Stau haben in der Gegenrichtung auf der 4 Olpe-Köln und zwar zwischen Gummersbach und Bielstein. Da sei da in 10 Minuten durch. Und eine Viertelstunde mehr ein Plan müsste auf der 4 Olpe Richtung Herlen-Aachen und zwar zwischen dem Kreuz Köln-Ost und Köln-Eiffeltor. Hier gibt es aktuell 7 Kilometer Stau.
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3: Katja Elfey, hi! Und ich habe jetzt Musik aus dem letzten Jahr für euch von einem Duo, was sich unheimlich gut riechen kann und was auch unheimlich gute Musik zusammen macht. David Guetta und Sia, Beautiful People.

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0: Tage sind ruhig und beschaulich. Tja, das können da morgen knicken. In Höppeswagen jagen morgen an frohen Leichnam nämlich traditionell wieder die Drachenboote über die Bevertalsperre, angepeitscht von den Trommlerinnen und Trommlern. 20 Teams sind dabei, unter anderem die Kolpingsfamilie aus Höppeswagen. Und die hat vielleicht einen strategischen Fehler gemacht. Sie hat unserer Radioberg-Reporterin Heike Marknitz nämlich schon ihre Taktik verraten.
1: Wir werden ein angsteinflößender, feuerspeiender Drache werden.
2: Ja, wir werden den richtig Feuer machen und hoffen natürlich auf das bestmögliche Ergebnis.
3: Womit habt ihr das verdient? Also einmal durch euer Kostüm, durch euren furchteinflößenden Auftritt?
1: Naja, auf jeden Fall nicht mit unseren Übungseinheiten. Wir verlassen uns am Tag ganz auf unser spontanes Glück und Geschick. Aber das hat bisher immer fürs Mittelfeld gut gereicht.
3: Also ihr übt gar nicht?
1: Nein, gar nicht. Wenn dann alle im Boot sitzen, dann entwickelt sich auch ein gewisser Ehrgeiz und man will natürlich auch irgendwie gut abschneiden und es ist einfach spektakulär zu sehen.
3: Und letzter geworden?
1: Noch nie.
2: Wir sind einfach eine gute Mannschaft und sind gut zusammengespielt.
3: Eine Auszeichnung bekommt ihr auch regelmäßig.
4: Ja, genau. Wir bekommen öfters den Kostümpreis. Einmal hatten wir das Kostüm die Gallia und das andere Mal hatten wir so Pümpel auf dem Kopf und waren orange gekleidet.
3: Und was sollte das dann darstellen?
1: Wir haben einfach die Vereinsfarben genommen, Kolping Orange, und sahen wahnsinnig gut aus damit.
3: Ja, und dann habt ihr noch so einen Trick. Ihr habt immer so einen Schlachtruf, mit dem ihr dann eben auch nochmal Angst und Schrecken verbreitet.
4: Dieses Jahr werden wir auf jeden Fall Feuer speien.
0: Und wenn ihr mitfiebern wollt, Startschuss fürs Rennen ist um 10 Uhr an der DLRG-Station der Beva.

0: Jetzt am Sonntag dürften in Gummersbach so einige Schals, Trikots und Taschentücher ordentlich von Abschiedstränen tropfen. Es ist das letzte Spiel der Saison für den VfL Gummersbach und damit auch das letzte Spiel für Kapitän Julian Köster.
1: Gummersbach ist was ganz Besonderes für mich. Der VfL ist was ganz Besonderes für mich. Und ja, ich hatte hier bis jetzt eine super tolle Zeit und zum Glück ist ja noch ein bisschen und die werde ich auch genießen.
0: Das hat er uns vor ein paar Wochen gesagt. Jetzt drückt das Ende seiner Zeit beim VfL immer näher. Sonntagnachmittag geht's in der Schwalbe gegen die Rhein-Neckar-Löwen. Zum letzten Mal im VfL-Dress. Das Spiel ist restlos ausverkauft, aber mit ein bisschen Glück können er trotzdem dabei sein. Bei uns auf Instagram, da gibt's die allerletzten Karten für das Spiel. Mitmachen geht noch bis Freitag um 10. Ich wünsche euch ganz, ganz viel Glück.

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0: Mit Malte Heilbricht, guten Tag. Das Sparpaket von Bundesgesundheitsministerin Wagen sorgt seit Wochen für Kritik von vielen Seiten. Jetzt legt auch noch einmal der Hausärztinnen- und Hausärzteverband nach. Er warnt vor weniger Praxen, einer schlechteren Versorgung und längeren Wartezeiten. Aus diesem Grund startet der Verband eine bundesweite Protestkampagne gegen das Sparpaket. Danny Hopper aus dem News-Team, wie sieht die denn genau aus?
1: Also geplant ist eine E-Mail-Aktion. Patientinnen und Patienten sollen sich im besten Fall an ihre jeweiligen Bundestagsabgeordneten wenden. Ein Mustertext für diese E-Mails wurde schon aufgesetzt. Darin heißt es zum Beispiel, bereits jetzt arbeitet meine Praxis ständig am Limit. Durch die nun geplanten Kürzungen wird sich die Situation weiter verschärfen. Parallel dazu sollen die knapp 50.000 Hausarztpraxen Plakate und Infomaterial zugeschickt bekommen, um auch vor Ort nochmal auf die Probleme hinweisen zu können. Der Hausärzteverband kritisiert ja unter anderem die geplante Streichung von Extravergütungen, zum Beispiel für Organspendeberatungen oder auch die Rücknahme von Honorarverbesserungen. Die Bundesregierung will mit dem Sparpaket die gesetzlichen Kassen im nächsten Jahr um rund 16 Milliarden Euro entlasten. Allerdings gibt es auch in vielen Bundesländern Widerstand. Sie befürchten unter anderem ein Kliniksterben durch die Reform. In der nächsten Woche beschäftigt sich der Bundesrat zum ersten Mal mit dem Gesetzentwurf.
0: Danke für die Infos, Danny Hoppe. Und jetzt weitere Meldungen kurz zusammengefasst. Die Organisation für wirtschaftliche Zusammenarbeit und Entwicklung hat ihre Wachstumsprognose für Deutschland weiter gesenkt. Demnach rechnet sie für dieses Jahr nur noch mit einem Plus von 0,7% statt wie bisher 0,8%. Grund sind die gestiegenen Energiepreise durch den Iran-Krieg. In NRW hat es im vergangenen Jahr so viele antisemitische Vorfälle gegeben wie noch nie. So steht es im Jahresbericht der Recherche- und Informationsstelle Antisemitismus Nordrhein-Westfalen. Demnach wurden gut 1.100 Fälle registriert, 17% mehr als im Jahr davor. Die Bonner Rheinbrücke wird in diesen Minuten bis auf Weiteres voll gesperrt. Aktuelle Prüfungen hätten strukturelle Schäden an dem maroden Bauwerk ergeben, teilte die Autobahn GmbH mit. Die Brücke an der A565 ist die wichtigste Ost-West-Verbindung für die Region Bonn-Rhein-Sieg. Wie gut sind wir auf chemische, biologische oder nukleare Bedrohungen vorbereitet? Darum ging es heute bei einer groß angelegten Bevölkerungsschutzübung in Köln. THW, Bundespolizei, Bund, Land und Stadt probten mit mehr als 1200 Beteiligten im Rhein-Energiestadion den Ernstfall. Frank Weitel erklärt, was es mit der Übung auf sich hatte.
2: Also die Übung ist Teil einer neuen Reaktionseinheit der EU für CBRN-Situationen, alles rund um Chemie, Biowaffen und Nuklearen. Eine Reaktion auf die weltpolitische Lage. Und diese Einheit übt heute tatsächlich zum allerersten Mal zusammen und soll dann im Ernstfall innerhalb von 12 Stunden in ganz Europa einsatzbereit sein. In Köln wird ein chemischer Zwischenfall simuliert. Menschen, Fahrzeuge, Gebäude müssen dekontaminiert werden. Das Ganze unter Beobachtung von hunderten Fachleuten aus ganz Deutschland und Europa, aber auch Beobachter aus Taiwan oder der Ukraine sind hier.
0: Und das waren die Nachrichten mit Malte Albrecht.
3: Danke dir, Malte. Schauen wir aufs Radioberg Wetter und das versprüht, wenn man so rausguckt, so leichte April-Vibes heute. Es gibt immer wieder sonnige Phasen, jetzt zum Beispiel gerade hier bei uns in Kürten. Dann aber auch wieder Schauer, Wind und viele Wolken. Am Steinmüller-Gelände in Gummersbach sind es aktuell 16 und am Altenberger Dom in Odenthal 19 Grad. Morgen geht es damit um die 18 Grad weiter. Dazu gibt es einen Mix aus Sonne und Schauern. Teilweise sind auch ordentlich Wind und einzelne Gewitter möglich. Der Radiobergverkehr. Vorsicht bitte auf der A1 Köln-Dortmund. Zwischen Burscheid und Wermelskirchen liegt ein totes Tier auf dem Standstreifen. Kommen wir zu den Staus. A1 Euskirchen-Dortmund zwischen Köln-Bocklemünd und dem Kreuz Leverkusen-West. 5 Kilometer stockend, 9 Minuten plus. Die 1 Dortmund-Euskirchen zwischen dem Kreuz Leverkusen-West und Köln-Löwenich. 6 Kilometer stockend, 7 Minuten plus. Ebenfalls 7 Minuten länger dort gerade auf der 3 Frankfurt-Oberhausen zwischen dem Kreuz Köln-Ost und dem Kreuz Leverkusen stockt auf 6 Kilometern. 2 Kilometer Stau haben wir gerade auf der 4 Köln-Olpe und zwar zwischen Engelskirchen und Gummersbach. Da seit einer Viertelstunde durch und 10 Minuten länger als sonst dauert es auf der 4 Olpe-Köln zwischen Gummersbach und Bielstein. Hier gibt es 2 Kilometer Stau.
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3: Katja Effey, hi. Ja, der Mittwoch vor einem Feiertag, den haben wir heute Morgen genutzt, um euch glücklich zu machen. Wir haben Familientickets für den Affen- und Vogelpark in Reichshof-Eckenhagen verlost und an euch verschenkt. Hört da gleich nochmal ausführlicher in dieser halben Stunde hier bei Radio Berg. Jetzt aber erstmal ganz aktuelle Musik. Kamrat für euch. Hug yourself.

0: Könnt ihr euch Atze Schröder beim Staubsaugen vorstellen oder beim Spülmaschine ausräumen? Ich auch nicht. Dieses Phänomen, das soll es aber geben. Zumindest, wenn man dem glauben darf, was er in seinem aktuellen Podcast erzählt.
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4: Sag mal, Männer, helft ihr auch so schön im Haushalt wie ich? Ja, ich bin Vorbild. Ich bin ja vor 7 Jahren nach Hamburg gezogen und seitdem habe ich mich ganz gut entwickelt, was die Bewältigung der Hausarbeit angeht. Natürlich unter Anleitung, weil ich hatte ja echt keine Ahnung damals. So wie Udo Lindenberg im Hotel wohnen, das wäre damals für mich die beste Lösung gewesen. Aber als ich gestern Mittag nach Hause kam, war Spatzel noch bei der Arbeit und hier in der Küche stand so ein bisschen was rum. Mittagessen musste ich nur noch warm machen, das hatte sie alles vorbereitet. So, Spülmaschine war gerade durch, also erstmal das Geschirr und Besteck in die Spüle gestellt. Danach habe ich ein zauberhaftes Nickerchen auf dem Sofa gemacht. Dann Fußball-Podcast gehört, ist ja auch wichtig, weil die WM bald anfängt. Ja, und was soll ich sagen, ruckzuck war es 18 Uhr und meine Perle kam zur Haustür rein. Und dann kam natürlich auch schon die Frage, hast du die Spülmaschine ausgeräumt? Ich sag, ja klar. Sicher?

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0: Radio Berg hier, ich bin's nochmal, Volker Seiler aus dem Frühteam und sie sind wirklich sehr süß. Die Polarfuchswelpen im Affen- und Vogelpark in Reichshof-Eckenhagen. Heute Morgen gab's bei uns Freikarten zu gewinnen und die Frage war, wie viele Welpen da in Eckenhagen zur Welt gekommen sind. Die Lisa aus Bergneustadt, die hat richtig geraten.
1: Ich habe heute Morgen beim Frühstück, habe ich das mit meinen Kindern gehört und wir haben 8 getippt.
0: Wir hören mal, was der Chef höchstpersönlich sagt, wie viele es denn wirklich sind.
2: Hier ist nochmal Ludger Schmidt vom Affen- und Vogelpark in Eckenhagen. Es sind, kleiner Trommelwirbel, 8 zuckersüße, plüschige, kleine, graue Polarfuchswelpen bei uns in der Anlage aufgetaucht.
0: Jawohl, es sind genau 8.
1: Ja, boah, da haben wir aber Glück gehabt.
0: Ja, und ein Video von den Welpen gibt's bei uns auf Insta. Und die sind wirklich so süß.
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0: halb vier.
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2: Mit Sabine Karnitz. Guten Tag. Zum ersten Mal hat die neue Katastrophenschutzeinheit der EU zusammengeübt, und zwar im Kölner Rhein-Energiestadion. Die Einheit besteht aus Spezialisten des Bevölkerungsschutzes vom Bundespolizei, THW sowie Bund und Feuerwehren. Sie wird aufgrund der weltpolitischen Lage in verschiedenen EU-Ländern aufgebaut und soll ab Ende des Jahres im Ernstfall innerhalb von 12 Stunden überall in Europa einsatzbereit sein. David Bosbach berichtet für Radio Berg.
3: Einsatzkräfte in ABC-Schutzanzügen liefen über die Jahnwiesen, in mobilen Speziallaboren wurden Proben untersucht, Statisten spielten Opfer, die in Container gebracht und dekontaminiert wurden. Die neue EU-Einheit RES-EU wird aktuell wegen der weltpolitischen Lage aufgebaut. Beteiligt sind Spezialisten des Bevölkerungsschutzes von Bundespolizei, THW, Bund und Feuerwehren. Ab Ende des Jahres sollen die Einheiten im Ernstfall innerhalb von 12 Stunden überall in Europa einsatzbereit sein. Bei der Übung in Köln waren rund 1200 Menschen dabei, beobachtet von hunderten Fachleuten aus der ganzen Welt.
2: Schluss mit nerviger Parkplatzsuche und langen Wegen für Badegäste an der Befa in Hückeswagen. Morgen startet wieder der Befa-Bus in die Saison. Von Wipperfürth und Hückeswagen geht's dann mit dem Bus direkt ans Wasser. Gefahren wird an Wochenenden und Feiertagen, in den Sommerferien aber täglich, jeweils von morgens bis in die Abendstunden. Neu ist, an Samstagen und in den Ferien gibt es jetzt 10 Fahrten am Tag, außerdem spätere Rückfahrten nach 20 Uhr. Der Befa-Bus hält unter anderem in Rheinzagens-Befa am Staudamm, in Käfernberg und am Freizeitparadies Beverblick. Und jetzt weitere Meldungen kurz und kompakt. Im Kölner Zoo gibt es doppelten Nachwuchs bei den seltenen Przewalski-Pferden. Wie der Zoo jetzt mitteilt, sind letzte Woche die 2 Hengste Vincent und Vigo geboren worden. Die Wildpferde gelten als stark gefährdet. In Bergisch Gladbach-Heidkamp haben Unbekannte gestern eine Handkreissäge, einen Laubbläser und ein E-Bike aus einem Keller gestohlen. Laut Polizei wurde an der Richard-Zander-Straße dazu das Vorhängeschloss eines Kellerverschlags abgeschraubt. Sich für Kids und Jugendliche einsetzen, die sonst nur wenig Hilfe und Chancen haben. Viele Ehrenamtliche im Bergischen engagieren sich in solchen Projekten. In Bergisch Gladbach können sie sich jetzt wieder mit ihrem Projekt für den Bergischen Kinder- und Jugendpreis der Gellert-Stiftung bewerben. Der Gewinner erhält ein Preisgeld von 1.000 Euro und bis zu 12.500 Euro für ein neues Projekt für benachteiligte Kids und Jugendliche. Auch die Stadt Bergisch Gladbach unterstützt den Wettbewerb. Bürgermeister Marcel Kreuz.
4: Ich kann nur wirklich ermutigen, wenn ihr da draußen ein Projekt habt, wo ihr sagt, hey, ich arbeite hier für Kinder und Jugendliche und ich könnte mir hier eine Unterstützung irgendwie erhoffen oder ne, das könnte ich hier gut gebrauchen, dann bewerbt euch doch, nehmt Kontakt auf und dann vielleicht wird es ja was und es würde mich sehr freuen.
2: Mit dem Bergischen Kinder- und Jugendpreis soll ehrenamtliches Engagement gewürdigt und der gesellschaftliche Zusammenhalt gestärkt werden.
5: Dankeschön, Sabine. Schauen wir aufs Radio Bergwetter und das zeigt heute ein verdammt großes Repertoire. Von Wind, Wolken über Regen und sonnige Phasen ist alles dabei. Bei euch in Wipperfürth, Agathaberg sind es dazu gerade 18 und am Lüderich in Overath 19 Grad. Morgen geht's unbeständig und weiter windig weiter. Regen wechselt sich mit sonnigen Abschnitten ab. Dazu gibt's so um die 18 Grad.
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5: Der Radiobergverkehr. Vorsicht bitte auf der A1 Köln-Dortmund. Zwischen Buschert und Wermelskirchen liegt ein totes Tier auf dem Standstreifen. Kommen wir zu den Staus. A1 Euskirchen-Dortmund zwischen Köln-Bocklemünd und dem Kreuz Leverkusen-West stockt es auf 6 Kilometern 10 Minuten plus. Ebenfalls 10 Minuten mehr einplanen müsste auf der 1 Dortmund-Euskirchen und zwar zwischen dem Kreuz Leverkusen-West und Köln-Löwenich. Hier gibt es 4 Kilometer Stau. 4 Kilometer stockend haben wir gerade auf der 3 Köln-Oberhausen und zwar zwischen Köln-Mülheim und dem Kreuz Leverkusen. Da sei er in 5 Minuten durch. Eine gute Viertelstunde länger als sonst dauert es gerade auf der 4 Köln-Olpe. Zwischen Engelskirchen und Gummersbach gibt es 3 Kilometer Stau. Und 1 Kilometer Stau haben wir auf der 4 Olpe-Köln. Zwischen Gummersbach und Bielstein, da sei er in 7 Minuten durch.
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5: Mit Katja Effey. Hi. Und in dieser halben Stunde gucken wir auf eine Verfolgungsjagd der anderen Art von gestern Abend. Ich sage nur das Wort Kuh, ich sage nur das Wort Wiel und Polizei. Habt ihr noch nicht mitgekriegt? Ich erzähle euch die ganze Geschichte so gegen 4:10. Katja Effey, mein Name. Hallo!

0: Schon wieder eine kurze Woche. Das heißt, für viele hier endlich Zeit für Sport, Wandern und Co. Und wo statten wir uns dafür aus? Genau, in diesem einen Sportgeschäft. Wir kennen's alle.
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2: Erkennt ihr Decathlon? Das ist doch dieser Indoor-Spielplatz mit Einkaufsmöglichkeiten. Sozusagen ein Bälleparadies mit SB-Kasse. Das ist einer der wenigen Läden, wo du als einfacher Kunde Helm tragen solltest. Ja, kann ja immer sein, dass dich ein 7-Jähriger auf dem Cityroller umwämmst. Ja, oder du gerade nach Sportsocken guckst und auf einmal einen Basketball an die Rübe kriegst. Ich wollte mir da mal ein Zelt angucken. Und da hat einfach einer drin gewohnt. Ein Kumpel von mir hat da mal gearbeitet. Man kriegt da sogar so Schulungen für die einzelnen Sportbereiche. Damit bist du kein Experte, aber am Ende des Tages kannst du Fußballschuhe von Schwimmflossen unterscheiden und das reicht ja. Gesundes Halbwissen eben. An sich kein Thema. Allerdings in der Kletterabteilung, boah, ist das eher ungesunde Ahnungslosigkeit. Aber egal, ob du was findest oder nicht, irgendwas kaufst du ja eh. Guck mal, bei Ikea hast du Teelichter und Hotdog und bei Decathlon eben Proteinriegel und irgendeinen Ball vorne an der Kasse. Oder eine Campinglampe, die gleichzeitig auch Nudelsieb ist. Und immer dran denken, der Weg ist das Ziel, aber zu Hause ist am schönsten.
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0: Was zur Hölle? Ja, das dürfte sich gestern Abend eine Kuh in Wiel gedacht haben, frei nach dem Motto.
1: That's the sound of the police. That's the sound of the beast.
0: Dabei wollte die Kuh doch nur einen Spaziergang machen, einen Stadtbummel quasi. Schön von der City über die Hauptstraße Richtung Olaberg bis zur Straße im Sonnenwinkel. Mit Begleitschutz der Polizei, weil eine Kuh auf einer Weide ist eine Kuh. Eine Kuh auf der Hauptstraße ist ein Notfall. Dementsprechend haben gleich mehrere Leute den Notruf gewählt. Die Eskorte war der Kuh dann aber ein bisschen viel, darum ist sie nochmal abgehauen über die stillgelegten Gleise der Wieltalbahn. Das wiederum war dann aber der Polizei zu viel. Die hat einen Jäger gerufen, der hat die Kuh mit einem Betäubungsfall außer Gefecht gesetzt und am Ende hat ihr Besitzer sie abgeholt. Ja. Verletzt wurde übrigens niemand. Eine ordentliche Standpauke dürfte die Kuh aber wohl bekommen haben.

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1: Mit Malte Albrecht, guten Tag. Künstliche Intelligenz gehört inzwischen fest zu unserem Alltag. Die KI mal eben zu Problemen mit dem Partner befragen, sich von ihr die neue Küche planen lassen oder ihr das Muttermal am Arm zeigen. Allein ChatGPT verarbeitet pro Tag rund 2,5 Milliarden Anfragen, sogenannte Prompts. So steht es in einem neuen UN-Bericht. Danny Hoppe aus dem News-Team, darin wird aber gleichzeitig darauf hingewiesen, dass KI ein riesiger Energie- und Ressourcenfresser sei.
2: Genau, denn die Rechenzentren für die KI brauchen natürlich zum einen viel Flächen, aber auch viel Strom. Und sie müssen runtergekühlt werden, dafür wird Wasser gebraucht. In dem neuen UN-Bericht wurde ausgerechnet, dass die KI-Infrastruktur bis 2030 jährlich bis zu 2,5 Millionen Tonnen Elektroschrott verursachen könnte. Das wären umgerechnet fast 250 Eiffeltürme pro Jahr. Und wären Rechenzentren ein Land, würde ihr Stromverbrauch weltweit den 11. Platz einnehmen, heißt es.
1: Im UN-Bericht heißt es außerdem, der Start von ChatGPT vor 4 Jahren sei eine technologische Schockwelle gewesen.
2: Ja, innerhalb von nur 5 Tagen habe die KI die Marke von 1 Million Nutzern überschritten. Das sei schneller als bei jeder anderen App in der Geschichte gewesen. Und bis Mitte des vergangenen Jahres hätten dann schon mehr als 700 Millionen Menschen ChatGPT genutzt und damit etwa 10% der Weltbevölkerung. KI treibe inzwischen einen Großteil der digitalen Welt an, sagt der Bericht. Als Beispiele werden Sprachassistenten, Suchmaschinen, Empfehlungssysteme, intelligente Stromzähler und Smartphones aufgeführt. Der Einfluss der KI verändere deshalb immer stärker die Art und Weise, wie wir arbeiten, kommunizieren oder auch auf Informationen zugreifen, heißt es.
1: Danke, Danny. Und das hier sind weitere Nachrichten im Überblick. Die marode Bonner Nordbrücke auf der A565 bleibt bis auf Weiteres voll gesperrt. Nach Angaben der Autobahn GmbH wurden bei aktuellen Prüfungen neue Schäden am Tragwerk festgestellt. Die Brücke zählt in der Bonner Region zu den wichtigsten Verkehrsachsen. Die Gewerkschaft Verdi macht in den laufenden Tarifverhandlungen im Handel weiter Druck. Für morgen und übermorgen ruft sie bundesweit erneut zu Warnstreiks auf. Betroffen seien Unternehmen im Einzelhandel sowie im Groß- und Außenhandel in allen Bundesländern, heißt es. Der Zoll hat eine Rekordmenge Kokain im Hafen von Wilhelmshaven entdeckt. Mehr als 8 Tonnen der Droge stellten die Beamten sicher. Wert rund 1,5 Milliarden Euro. Das Kokain wurde schon Anfang Februar gefunden. Wegen der laufenden Ermittlungen wurde der Fall aber bisher geheim gehalten und erst heute in Köln öffentlich gemacht. Infos von Jana Richter.
3: In einem Container aus Westafrika sollten eigentlich Kakaobohnen drin sein. Stattdessen fanden die Beamten über 400 Pakete mit Kokain. Die Drogen waren auf dem Weg nach Spanien. Weil die Täter die Ware sogar mit GPS-Sendern ausgestattet hatten, wurde das Kokain noch in Deutschland vernichtet. In Barcelona wurde der Container anschließend weiter beobachtet. Mitte Mai konnten die Beschuldigten bei der Übergabe des Containers im Süden Spaniens festgenommen werden. Laut Zoll handelt es sich um einen der größten Kokainfunde, die es jemals in Deutschland gegeben hat. Allein diese Sicherstellung ist größer als die gesamte Menge, die im vergangenen Jahr deutschlandweit beschlagnahmt wurde.
1: Und das waren die Nachrichten mit Malte Albrecht.
4: Danke dir, Malte. Schauen wir aufs Radioberg. Wetter und es hat heute Wolken, Wind und immer wieder Schauer im Gepäck. Ab und an gibt es aber auch sonnige Phasen. Dazu sind es bei euch in Lendlar-Hartegasse gerade 17 und in Kürtenwald-Mühle 18 Grad. Morgen am Feiertag geht es mit um die 18 Grad weiter und es bleibt wechselhaft. Vereinzelt sind auch wieder Gewitter möglich. Der Radio Bergverkehr. Los geht's mit der 1, Euskirchen-Dortmund. Zwischen Köln-Bocklemünd und dem Kreuz Leverkusen-West 5 Kilometer stockend, 10 Minuten plus. 20 Minuten mehr anplanen müsst ihr gerade auf der 1, Dortmund-Euskirchen. Zwischen dem Kreuz Leverkusen-West und Köln-Löwenich gibt's 5 Kilometer Stau. 9 Kilometer stockend haben wir auf der 3, Frankfurt-Oberhausen. Und zwar zwischen dem Dreieck Köln-Heumer und dem Kreuz Leverkusen. Da seid ihr in 10 Minuten durch. 5 Minuten länger dauert's gerade auf der 4, Köln-Olpe. Zwischen Köln-Merheim und Bergisch Gladbach Wensberg. Hier gibt es 2 Kilometer Stau und im weiteren Verlauf staut sich da nochmal zwischen Engelskirchen und Gummersbach und zwar auf 3 Kilometern. Hier braucht er 20 Minuten länger und 22 Minuten plus gibt es derzeit auf der 4 Olpe Richtung Herrenaachen und zwar zwischen dem Kreuz Köln Ost und dem Kreuz Köln Süd. Hier sind es 7 Kilometer Stau. Kommt gut an.
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4: Katja Effay, hi, und jetzt habe ich Sophie Ancient Science und die Purple Disco Machine für euch, Paradise.

0: Es geht zum Meister. Ja, der VfL Gummersbach, der spielt heute Abend in der Handball-Bundesliga beim SC Magdeburg. Und Dirk Hartmann aus der Radio Bergsport-Redaktion. Im Hinspiel hatte der VfL Magdeburg tatsächlich am Rande einer Niederlage. Also geht da vielleicht doch noch was mit Platz 3 in der Liga und der Champions League?
1: Also in Magdeburg hat die ganze Saison noch keiner gewonnen. Mhm. Und um Platz 3 noch erreichen zu können, muss Gummersbach in der Bördelandhalle gewinnen. Das allein ist schon schwer genug. Und ob Platz 3 dann für die Champions League reichen würde, das weiß keiner so genau. Da hat sich die ERF, der Europäische Verband, ein hochkompliziertes Konstrukt einfallen lassen. Da blicken selbst die meisten Verantwortlichen nicht durch und die Spieler schon mal gar nicht. Aber klar, die theoretische Möglichkeit ist ein großer Anreiz.
0: Ja, und ich meine Platz 4, ey komm, so geil wie lange nicht mehr, ne, in der Liga. Kann es denn vielleicht auch sein, dass die Magdeburger ein bisschen schleifen lassen jetzt so zum Ende der Saison, wenn man schon Meister ist?
1: Nein, das glaube ich nicht. Okay. Das haben sie ja zuletzt auch in Mannheim bewiesen. Da waren sie schon Meister, hatten den Titel ordentlich gefeiert und trotzdem super gespielt und gewonnen. VfL-Kapitän Julian Köster meint vor seinem vorletzten Spiel im VfL-Dress:
2: Wir wollen natürlich da gewinnen, aber ich glaube nicht, dass Magdeburg irgendwie den Fuß vom Gaspedal nimmt. Die haben noch was vor in der Saison mit der Champions League. Von daher wird das eine ganz, ganz schwere Aufgabe dort.
1: Aber auch für Magdeburg.
0: Danke dir für die Infos, Dirk. Heute Abend ist der VfL Gummersbach also beim Meister SC Magdeburg zu Gast und am Sonntag gibt's dann das letzte Spiel der Saison zu Hause in der Schwalbe gegen die Rhein-Neckar-Löwen. Die Nummer ist komplett ausverkauft bei uns, bei Insta. Könnt ihr aber noch bis Freitagmorgen um 10 Tickets gewinnen. Vorbeischauen lohnt sich also in jedem Fall. Ich drücke euch die Däumchen.

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2: Mit Sabine Karnitz. Guten Tag. Wenn Gefahrenstoffe austreten oder Menschen kontaminiert werden, muss jeder Handgriff sitzen. Genau das ist heute im Kölner Rhein-Energiestadion trainiert worden. Hier hat die neue EU-Katastrophenschutzeinheit zum ersten Mal gemeinsam den Ernstfall geprobt. David Bosbach berichtet für Radio Berg.
3: Das Szenario, eine CBRN-Lage, also eine Gefahr durch chemische, biologische, radiologische oder nukleare Stoffe. Auf den Jahrenwiesen waren Einsatzkräfte in ABC-Schutzanzügen unterwegs, mobile Speziallabore werteten Proben aus und gespielte Opfer wurden in Containern dekontaminiert. Rund 1200 Menschen waren an der Übung beteiligt. Ziel ist es, im Ernstfall die Zusammenarbeit der Behörden über Ländergrenzen hinweg zu trainieren. Die Einheit wird wegen der weltpolitischen Lage aktuell in mehreren EU-Ländern aufgebaut. Ab Ende des Jahres soll sie innerhalb von 12 Stunden überall in Europa einsatzbereit sein.
2: Die Anfragen für Beratung steigen, die Fälle werden immer komplexer. In Gummersbach hilft der Verein Nina und Nico Kindern und Jugendlichen seit 30 Jahren bei sexualisierter Gewalt, familiären Konflikten und Krisensituationen. Der Verein will seine Angebote weiter ausbauen, besonders die Prävention an Grundschulen und ein Resilienzprojekt, das Kinder und Jugendliche nach belastenden Erfahrungen stärken soll. Die Arbeit wird durch Landesmittel und kommunale Förderung finanziert. Der Verein ist darüber hinaus auf Spenden angewiesen. Und jetzt weitere Meldungen kurz und kompakt. Nach der Nachricht der Vollsperrung der maroden Bonner Nordbrücke reagiert die Handwerkskammer Köln entsetzt. Die Rheinbrücken bilden das Rückgrat unserer ganzen Region. Ohne sie steht der Verkehr in der Region still und der wirtschaftliche Schaden wird immens sein, heißt es von der Handwerkskammer. Die Polizei im Oberbergischen verteilt aktuell rund 3000 Infobroschüren zum Schutz vor Betrug und Taschendiebstahl in Apotheken im Kreis. Vor allem ältere Menschen werden laut Polizei immer wieder Opfer solcher Straftaten. Die kostenlosen Broschüren liegen in den Apotheken aus und können mit nach Hause genommen werden. Der VfL Gummersbach muss in der Handball-Bundesliga heute am vorletzten Spieltag beim neuen deutschen Meister SC Magdeburg antreten. Im letzten Auswärtsspiel hofft der VfL mit einer Überraschung noch die Chance auf Platz 3 zu wahren. Unter Umständen könnte dieser sogar zur Champions League reichen. Es wird aber sehr schwer, denn Meister Magdeburg hat bisher erst einmal verloren. VfL-Rechtsaußen Lukas Blome.
4: Das heißt beeindruckend. Ich glaube, deswegen stehen sie da, wo sie stehen. Deswegen stehen sie an der Tabellenspitze und spielen im Champions League Final Four und sind in den letzten Jahren wahrscheinlich mit einer der besten Mannschaften der Welt. Und nichtsdestotrotz ist es natürlich so, dass man dann als Sportler möchte, sie eben zu schlagen.
2: Anwurf in der Magdeburger Bördelandhalle ist um 20 Uhr.
5: Dankeschön, Sabine. Schauen wir aufs Radio Berg Wetter. Ja, und da können sich die Pflanzen da draußen weiterhin ordentlich satt trinken. Es gibt auch heute immer wieder einige Schauer. Dazu geht ein teils kräftiger Wind. Sonnige Phasen gibt's hier und da aber auch. Bei euch am Rathaus in Bergneustadt sind es dazu gerade 17 und in Burscheid-Hilgen 18 Grad. Morgen geht's mit ähnlichen Werten und wechselhaft weiter. Örtlich sind auch wieder Gewitter möglich.
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5: Der Radiobergverkehr. Da ist langsam ein bisschen was mehr los, aber es gibt noch kein absolutes Chaos. Ich würde sagen, wir legen mal los. Wir starten mit der A1 Euskirchen-Dortmund zwischen Köln-Bocklemünd und dem Kreuz Leverkusen-West. 7 Kilometer stücken, 12 Minuten plus. 10 Minuten mehr, ein Planlistor auf der 3, Frankfurt-Oberhausen zwischen dem Dreieck Köln-Heume und dem Kreuz Leverkusen stockt es auf 8 Kilometern. 3 Kilometer Stau haben wir gerade auf der 4, Köln-Olpe, und zwar zwischen Köln-Merheim und Bergisch-Gladbach-Beensberg. Da sei in 7 hindurch. Und im weiteren Verlauf staut es sich dann nochmal auf 3 Kilometern, und zwar zwischen Engelskirchen und Gummersbach. Da sind es 20 Minuten plus. 10 Minuten länger dauert es gerade auf der 4 Olpe-Köln, und zwar zwischen Gummersbach und Bielstein. Hier sind es 2 Kilometer Stau, und 7 Kilometer Stau haben wir gerade auf der 4 Olpe Richtung Herlen-Aachen, und zwar zwischen dem Kreuz Köln-Ost und dem Kreuz Köln-Süd. Da sei da in 22 Minuten durch.
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5: Katja Effey, hi. Und falls ihr in einem dieser Staus steckt, gibt's jetzt einen, ja, man muss es sagen, der Hits aus dem Jahr 1993, die Spin Doctors, Two Princes.

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0: Er ist und bleibt einfach Kult. Und das sag sogar ich als Leverkusen-Fan, Lukas Podolski.
1: Ist einfach einer der Besten, keine Frage. Irgendwie geiler Typ. Ich glaube aber einer der beliebtesten und ist einer der beliebtesten Fußballer, den wir in Deutschland hatten.
2: Poldi ist sehr real. Und wenn Lukas keinen Bock hat, dann hat er keinen Bock. Aber wenn er Bock hat, dann hat er richtig Bock. Und das finde ich geil.
3: Wenn man 100 zufällige Leute auf der Straße fragt nach Deutschlands Nummer 1, was Authentizität angeht, dann glaube ich, fällt der Name Lukas Podolski schon häufig.
0: Ja, und falls ihr morgen, wenn es mal wieder regnen sollte, noch eine Beschäftigung braucht, pünktlich zu Poldis 41. Geburtstag kommt die Doku über ihn aus Netflix raus. Poldi heißt sie und wie der Name schon verrät, gibt es da ganz viel Poldi pur für uns alle. Und nein, das ist nicht die typische Sportdoku. Es ist viel mehr menschlich als sportlich.

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0: Der AC Mailand, Juventus Turin, Ajax Amsterdam. Ja, wenn ihr euch mit Fußball auskennt, das sind die richtig fetten Namen. Und sie alle spielen morgen bei uns im Bergischen und auch am Wochenende noch. Und zwar beim 11. Nick und Co. Cup in Gummersbach-Bernberg, dem Benefiz-Jugendfußballturnier zugunsten von Nick und Co., zugunsten von schwerkranken und teilweise unheilbar kranken Kindern. Tina Hühn hat den Cup mit auf die Beine gestellt und sie erinnert sich in diesem Jahr vor allem an ein junges Mädchen, das sie durch seine Krankheit begleitet hat.
1: Sevel hat mein Leben sehr beeinflusst, sehr verändert, hat Blickwinkel verändert. Ein unglaublich tapferes Mädchen und im Moment ist sie wieder sehr präsent und das soll sie auch beim Nick & Co. Cup sein.
0: Mehr zum Nick & Co. Cup gibt's gleich gegen 10 nach 5.

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0: Mit Malte Albrecht. Schönen guten Tag. NRW hat ein Brückenproblem. Schon mehrmals mussten marode Autobahnbrücken in letzter Zeit teilweise oder vorübergehend sogar komplett gesperrt werden. Und heute ist ein dickes Problem dazugekommen. Die Bonner Nordbrücke auf der A565 ist seit dem Nachmittag voll gesperrt. Und zwar bis auf Weiteres. Die Brücke gehört zu den wichtigsten Verkehrsverbindungen der Region. Frage an Dominik Becker. Ausgerechnet jetzt so mitten im Berufs- und Reiseverkehr kurz vor dem langen Wochenende. Das hat schon was von Spontansperrung, oder?
1: Ja, so ganz falsch ist das nicht, wobei schon länger klar ist, dass die Brücke sehr marode ist, wie so viele bei uns in NRW. LKW über 7,5 Tonnen, die dürfen schon seit einiger Zeit nicht mehr drüber und jetzt hat man neue Schäden, neue Risse festgestellt, heißt es von der Autobahn GmbH, die eine unverzügliche Sicherung, also Sperrung, erfordern.
2: Das sind ganz schlimme Nachrichten. Das sind schlimme Nachrichten für den Schülerverkehr, für die Feuerwehr, aber auch für alle Menschen auf dem Weg zu ihrem Job oder eben zurück.
1: Das sagte mir der Bonner Oberbürgermeister Guido Deus, aber diese Sperrung, ja, die wirkt sich auf große Teile von NRW aus. Massive Verkehrsbeeinträchtigungen, die sind einfach zu erwarten. Großes Drumherumfahren wird angesagt sein. Ja, und eben abwarten, was die neuen Untersuchungsergebnisse so sagen. Solange bleibt die Brücke dicht.
0: Dominik Becker mit aktuellen Infos zur gesperrten Bonner Nordbrücke. Vielen Dank. Und jetzt weitere wichtige Nachrichten in unserer Zusammenfassung. Die EU-Kommission will die Schuldenregeln weiter lockern. Hintergrund ist die Energiekrise durch den Iran-Krieg. In Zukunft sollen Länder mehr Schulden machen dürfen, wenn sie in die Energiewende investieren. Deutschland könnte dann mehr als 25 Milliarden Euro zusätzlich für Energieprojekte ausgeben. Ziel ist, weniger abhängig von fossilen Brennstoffen zu werden. Die Hausärzte in Deutschland protestieren gegen die Sparpläne von Bundesgesundheitsministerin Wagen. Der Berufsverband warnt vor negativen Folgen wie weniger Praxen, schlechterer Versorgung und längeren Wartezeiten. Geplant ist eine bundesweite Protestkampagne mit einer E-Mail-Aktion, bei der Patienten sich an ihre jeweiligen Bundestagsabgeordneten wenden können. Bei einer Notbremsung eines Schulbusses in Dormagen sind 26 Kinder und Jugendliche leicht verletzt worden. Laut Polizei musste die Fahrerin stark abbremsen, um einen Zusammenstoß mit einem 12-jährigen Radfahrer zu verhindern, der von einem Feldweg auf die Straße fuhr. Ein Kind kam vorsorglich ins Krankenhaus. Wälzt ihr euch nachts manchmal auch stundenlang von links nach rechts? Damit seid ihr nicht allein. Mehr als jeder Dritte in Deutschland schläft nämlich ziemlich schlecht. Das zeigt eine aktuelle Umfrage des Robert-Koch-Instituts. Vor allem das Durchschlafen macht vielen zu schaffen, Frauen sogar noch etwas häufiger als Männern. Insgesamt schlafen die Menschen in Deutschland heute im Schnitt schlechter als noch vor rund 15 Jahren. Das RKI vermutet, dass neben den vielen Krisen in der Welt vor allem eins den Schlaf raubt, das Smartphone im Bett. Die Experten raten deshalb, Handy rechtzeitig weglegen und feste Schlafenszeiten einhalten. Und wenn wirklich gar nichts mehr hilft, solltet ihr euch ärztlichen Rat einholen. Und das waren die Nachrichten mit Malte Albrecht.
3: Danke dir, Malte. Schauen wir aufs Radio-Bergwetter. Und das versprüht, ja, nach wie vor so leichte April-Vibes. Es gibt zwar immer wieder sonnige Phasen, dann aber auch Schauer, Wind und viele Wolken. Am Konrad-Adenauer-Platz bei euch in Bergisch-Gladbach sind es aktuell 20 und am Bahnhof in Marienheide 16 Grad. Morgen geht es damit um die 18 Grad weiter. Dazu gibt es einen Mix aus Sonne und Regen. Teilweise sind auch ordentlich Wind und einzelne Gewitter möglich. Der Radio-Bergverkehr, da ist mittlerweile doch deutlich mehr los als heute am frühen Nachmittag noch. Wir starten mit der A1 Euskirchen-Dortmund zwischen Köln-Bocklemünd und dem Kreuz Leverkusen-West. 5 Kilometer Stau, 12 Minuten plus. Die A1 Dortmund-Euskirchen zwischen dem Kreuz Leverkusen und dem Kreuz Bliesheim. 17 Kilometer Stau, macht 35 Minuten mehr. 10 Minuten mehr einplanen müsste auf der 3 Frankfurt-Oberhausen zwischen dem 3 Köln-Heumer und dem Kreuz Leverkusen stockt es auf 7 Kilometern. 4 Kilometer Stau haben wir gerade auf der 3. Köln-Frankfurt und zwar zwischen Rösrath und Lohmar, da sei er in 12 Minuten durch. Dann geht's auf die 4 Herrlen-Aachen Richtung Olpe. Zwischen dem 3 Köln-Heumer und Bergisch-Gladbach-Bensberg stockt es auf 4 Kilometern, hier sind es auch 10 Minuten mehr. 23 Minuten mehr sind es gerade auf der 4 Köln Richtung Olpe. Zwischen Engelskirchen und Gummersbach gibt es 4 Kilometer Stau und 2 Kilometer Stau haben wir auf der 4 Olpe-Köln zwischen Reichshofberg-Neustadt und Bielstein, da sei er in 11 Minuten durch.
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3: Mit Katja Elfey. Hi. Und jetzt habe ich einen Mann bei mir. Sehr tätowiert, aber trotzdem sehr, sehr lieb. Der erfüllt sämtliche Klischees von schwer tätowierten Männern so überhaupt gar nicht. Und vor allem weiß er auch alles. Mr. Know-it-all, Teddy Swims.

0: Das Ding hier, das ist mittlerweile absolute Tradition. Der Nick und Co. Cup in Gummersbach-Bernberg, der findet ab morgen zum mittlerweile 11. Mal statt, wie jedes Jahr für den guten Zweck, nämlich für schwer und teils auch unheilbar kranke Kinder. Letztes Jahr sind 35.000 Euro zusammengekommen, richtig fett. Und auch dieses Mal sind wieder richtig große Namen mit ihren Jugendmannschaften dabei. Unter anderem der AC Mailand und Juventus Turin mit Initiatorin Tina Hühn, die freut sich jetzt schon riesig aufs Fußballturnier.
1: Da springen 5.000, 6.000 begeisterte Menschen rum, alle mit einem Riesenherzen, die einfach Spaß und Freude daran haben, guten Fußball zu sehen, aber auch dem guten Zweck zu helfen, zu unterstützen. Und ja, das ist einfach wirklich fast ein Fußballfestival.
0: Mit ganz viel drumherum, Action für die Kids, Konzerte und mehr. Viele Familien mit ihren kranken Kindern, die vom Verein unterstützt werden, sind auch immer da. Und das alles hat auch den Trainer von Manchester City nachhaltig beeindruckt, sagt Tina.
1: Das war natürlich der Oberknaller. Der hat gesagt, was ihr hier auf die Beine stellt, ist in Europa einzigartig. Das ist natürlich ein Ritterschlag. Der ist jedes Wochenende auf einem anderen Turnier.
0: Naja, und da, also in ganz Europa wohlgemerkt, spricht sich das dann rum. Bestes Beispiel, der große AC Mailand hat sich aktiv, also von sich aus, bei Turnierdirektor Daniel Weiß gemeldet.
2: Tatsächlich haben sie uns nach dem letzten Turnier dann über Instagram angeschrieben, über unseren Account, und haben mal nachgehört, wie das so aussieht, ob da nicht Möglichkeiten bestehen, dass die auch kommen dürfen. Und da haben wir natürlich gesagt, klar, nehmen wir doch sofort.
0: Also, wenn der AC Milan anruft, bitte. Der 11. Nick und Co. Cup zugunsten schwerkranker Kinder gibt's morgen Samstag und Sonntag jeweils ab 10 auf dem Sportplatz in Gummersbach-Bernberg.

0: Radio Berg hier, ich bin's nochmal, Volker Seiler aus dem Frühteam und sie sind wirklich sehr süß. Die Polarfuchswelpen im Affen- und Vogelpark in Reichshof-Eckenhagen. Heute Morgen gab's bei uns Freikarten zu gewinnen und die Frage war, wie viele Welpen da in Eckenhagen zur Welt gekommen sind. Die Lisa aus Bergneustadt, die hat richtig geraten.
1: Ich habe heute Morgen beim Frühstück, habe ich das mit meinen Kindern gehört und wir haben 8 getippt.
0: Wir hören mal, was der Chef höchstpersönlich sagt, wie viele es denn wirklich sind.
2: Hier ist nochmal Ludger Schmidt vom Affen- und Vogelpark in Eckenhagen. Es sind, kleiner Trommelwirbel, 8 zuckersüße, plüschige, kleine, graue Polarfuchswelpen bei uns in der Anlage.
0: Jawohl, es sind genau 8.
1: Ja, boah, da haben wir aber Glück gehabt.
0: Ja, und ein Video von den Welpen gibt's bei uns auf Insta. Und die sind wirklich so süß.
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0: Mit Sabine Karnitz. Guten Tag. Zum ersten Mal hat heute in Köln die neue Katastrophenschutzeinheit der EU gemeinsam geübt. Im und am Rhein-Energiestadion ging es um ein Szenario im Ernstfall, nämlich chemische, biologische oder nukleare Gefahren. David Bosbach mit den Details für Radio Berg.
1: Einsatzkräfte in ABC-Schutzanzügen liefen über die Jahnwiesen. In mobilen Speziallaboren wurden Proben untersucht. Statisten spielten Opfer, die in Container gebracht und dekontaminiert wurden. Die neue EU-Einheit RES-EU wird aktuell wegen der weltpolitischen Lage aufgebaut. Beteiligt sind Spezialisten des Bevölkerungsschutzes von Bundespolizei, THW, Bund und Feuerwehren. Ab Ende des Jahres sollen die Einheiten im Ernstfall innerhalb von 12 Stunden überall in Europa einsatzbereit sein. Bei der Übung in Köln waren rund 1200 Menschen dabei, beobachtet von hunderten Fachleuten aus der ganzen Welt.
0: Erst am Wochenende hat die Musikschule Höckeswagen ihr 50-jähriges Bestehen gefeiert. Jetzt gibt es ein positives Signal aus der Politik. Der Kulturausschuss der Stadt hat sich dafür ausgesprochen, die Musikschule in diesem Jahr und im kommenden stärker finanziell zu unterstützen. Im Raum stehen 27.000 Euro zusätzlich noch in diesem Jahr und ab dem nächsten Jahr jährlich 70.000 Euro mehr. Damit soll der Musikunterricht für die rund 430 Schülerinnen und Schüler weiter abgesichert werden. Hintergrund sind neue Vorgaben für Musiklehrer, die den Betrieb deutlich teurer machen. Gleichzeitig ist die Haushaltslage in Höckeswagen angespannt. Aus Sicht der Verwaltung soll das Angebot aber gerade für Kinder und Jugendliche erhalten bleiben. Endgültig entscheiden muss der Rat Ende des Monats. Und jetzt weitere Meldungen, kurz und kompakt. In Gummersbach-Derschlag sind Unbekannte in mehrere Container auf einem Steinbruchgelände eingebrochen. Laut Polizei passierte das in der Nacht vom Montag auf Dienstag an der Klosterstraße. Die Täter hebelten die Container auf und stahlen unter anderem Bargeld, Ausweise, Zigaretten und Kettensägen. In Bergisch Gladbach startet morgen um 12 das Streetfood-Festival auf dem Zanders-Areal. 4 Tage lang gibt es internationale Spezialitäten an den Ständen. Der Eintritt kostet 4,90 Euro. Sich für Kids und Jugendliche einsetzen, die sonst nur wenig Hilfe und Chancen haben. Viele Ehrenamtliche im Bergischen engagieren sich in solchen Projekten. In Bergisch Gladbach können sie sich jetzt wieder mit ihrem Projekt für den Bergischen Kinder- und Jugendpreis der Gellert-Stiftung bewerben. Der Gewinner erhält ein Preisgeld von 1.000 Euro und bis zu 12.500 Euro für ein neues Projekt für benachteiligte Kids und Jugendliche. Auch die Stadt Bergisch Gladbach unterstützt den Wettbewerb. Bürgermeister Marcel Kreuz.
2: Ich kann nur wirklich ermutigen, wenn ihr da draußen ein Projekt habt, wo ihr sagt, hey, ich arbeite hier für Kinder und Jugendliche und ich könnte mir hier eine Unterstützung irgendwie erhoffen oder ne, das könnte ich hier gut gebrauchen, dann bewerbt euch doch, nehmt Kontakt auf und dann vielleicht wird es ja was und ich würde mich sehr freuen.
0: Mit dem Bergischen Kinder- und Jugendpreis soll ehrenamtliches Engagement gewürdigt und der gesellschaftliche Zusammenhalt gestärkt werden.
3: Dankeschön, Sabine. Schauen wir aufs Radiobergwetter und das steht uns mit Wolken, Wind und weiter einzelnen Schauern in den Feiertag morgen. Bei euch am Rathaus in Wermelskirchen sind es gerade noch 17 und an der Aggertalhöhle in Engelskirchen 18 Grad. Der Feiertag morgen geht dann wechselhaft weiter. Es gibt immer wieder Schauer, etwas Sonne, teils ordentlich Wind und vereinzelt auch Gewitter. Dazu werden es um die 18 Grad.
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3: Der Radiobergverkehr. Vorsicht bitte auf der A4 Köln-Olpe zwischen Refrath und Frankenforst. Ist ein Auto liegen geblieben und zwar auf der linken Spur. Kommen wir zu den Staus. A1 Euskirchen-Dortmund zwischen Köln-Bocklemünd und dem Kreuz Leverkusen-West. 5 Kilometer Stau, 11 Minuten plus. Dann die 1 Dortmund-Euskirchen zwischen dem Kreuz Leverkusen-West und Gleuel. 11 Kilometer Stau, 23 Minuten plus. 10 Minuten mehr einplanen müsste auf der 3 Frankfurt-Oberhausen. Zwischen Königshorst und dem Dreieck Langenfeld stockt es auf 11 Kilometer. 5 Kilometer Stau haben wir auf der 3 Köln-Frankfurt zwischen Rösrath und Lohmar, da seit einer Viertelstunde durch. 10 Minuten mehr einplanen müsste auf der 4 Köln-Olpe und zwar zwischen Bergisch Gladbach-Refrath und Frankenforst. Hier sind es 2 Kilometer Stau und später gibt es dann nochmal 4 Kilometer Stau und zwar zwischen Engelskirchen und Gummersbach. Da braucht er 20 Minuten durch. Dann geht es rüber auf die 4 Olpe nach Köln zwischen Gummersbach und Bielstein aktuell 2 Kilometer Stau, 10 Minuten plus. Und zuletzt die 4 Olpe Richtung Herlen-Aachen. Zwischen dem Kreuz Köln-Ost und dem Kreuz Köln-Süd aktuell 7 Kilometer Stau, macht 25 Minuten plus. Haltet durch!

0: Feiertage sind ruhig, das könnt ihr morgen knicken.
1: 1, 2, 3, 4, 5, 6, 7, 8.
0: Ja, in Höckeswagen, da jagen morgen an frohen Leichnam traditionell wieder die Drachenboote über die Bevertalsperre, angepeitscht von den Trommlerinnen und Trommlern. 20 Teams sind dabei. Unter anderem die Kolpingsfamilie aus Höckeswagen. Und die hat vielleicht, aber auch nur vielleicht, einen strategischen Fehler gemacht. Sie hat unserer Radio-Berg-Reporterin Heike Magnitz nämlich schon ihre Taktik verraten.
2: Wir werden ein angsteinflößender, feuerspeiender Drache werden.
3: Ja, wir werden denen richtig Feuer machen und hoffen natürlich auf das bestmögliche Ergebnis.
4: Womit habt ihr das verdient? Also einmal durch euer Kostüm, durch euren furchteinflößenden Auftritt?
2: Naja, auf jeden Fall nicht mit unseren Übungseinheiten. Wir verlassen uns am Tag ganz auf unser spontanes Glück und Geschick. Aber das hat bisher immer fürs Mittelfeld gut gereicht.
4: Also ihr übt gar nicht?
2: Nein, gar nicht. Wenn dann alle im Boot sitzen, dann entwickelt sich auch ein gewisser Ehrgeiz. Und man will natürlich auch irgendwie gut abschneiden. Und es ist einfach spektakulär zu sehen.
4: Und letzter geworden?
2: Noch nie.
3: Wir sind einfach eine gute Mannschaft und sind gut zusammengespielt.
4: Eine Auszeichnung bekommt ihr auch regelmäßig.
5: Ja, genau. Wir bekommen öfters den Kostümpreis. Einmal hatten wir das Kostüm die Gallia. Und das andere Mal hatten wir so Pümpel auf dem Kopf und waren orange gekleidet.
4: Und was sollte das dann darstellen?
2: Wir haben einfach die Vereinsfarben genommen, Kolping Orange, und sahen wahnsinnig gut aus damit.
4: Ja, und dann habt ihr noch so einen Trick. Ihr habt immer so einen Schlachtruf, mit dem ihr dann eben auch nochmal Angst und Schrecken verbreitet.
5: Dieses Jahr werden wir auf jeden Fall Feuer speien.
0: Wenn ihr mitfiebern wollt am Wochenende, Startschuss fürs Rennen ist morgen um 10 an der DLRG-Station der Bevertalsperre in Höckeswagen.

Mittwochnachmittag, gleich 10 vor 6, heißt für mich Katja Effey. Ich verabschiede mich ins tatsächlich lange Wochenende. Ich wünsche euch morgen wunderbaren Feiertag und vielleicht könnt ihr auch das lange Wochenende genießen. Bis bald!

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2: Mit Malte Heilbricht, guten Abend. Wenn es um künstliche Intelligenz, Cloud-Dienste oder Online-Netzwerke geht, dann sind wir in Europa ziemlich von den großen US-Konzernen abhängig. Die EU-Kommission will das ändern mit einem großen Gesetzespaket, das sie heute in Brüssel vorgestellt hat. Danny Hopper aus dem News-Team, wie soll Europa in Zukunft denn unabhängiger von den USA werden?
3: Also zum einen soll der Bau neuer Rechenzentren gefördert werden, die große Datenmengen für künstliche Intelligenz und Cloud-Dienste verarbeiten können. Außerdem soll es Fördergelder für die Herstellung von Halbleitern und Maschinen dafür geben, da ist man von China und Taiwan abhängig. Die Chips sind ja die Grundlage für Computer und KI und sie stecken in Autos und Smartphones, ist also ein riesiger Markt und deshalb will die EU selbst mehr Chips produzieren. Auch Genehmigungsverfahren sollen in Zukunft beschleunigt werden und Behörden, Regierungen, die Polizei oder Krankenhäuser sollen nur noch Cloud-Dienste und KI-Modelle nutzen, bei denen ihre Daten auf europäischen Servern bleiben.
2: Dass die EU hier unabhängiger werden will, hat ja auch mit US-Präsident Trump zu tun.
3: Genau, denn seitdem er wieder im Amt ist, ist da die Sorge vor einem Killswitch, also die Befürchtung, dass Trump den Europäern Verbindungen und amerikanische Technologien abschneiden könnte, wenn er mit ihnen unzufrieden ist. Das hat im vergangenen Jahr zum Beispiel schon der internationale Strafgerichtshof in Den Haag zu spüren bekommen. Da hatte Trump mal eben mehreren Richtern den Zugang zu Amazon, Google und ihren Visa-Kreditkarten sperren lassen. Auf die US-Anbieter wird die EU aber trotzdem nicht verzichten können, dazu sind sie einfach zu dominant und werden es auch bleiben.
2: Danke, Danny. Und jetzt weitere Meldungen, kurz und knapp. Deutschland bekommt keinen Sitz im UN-Sicherheitsrat. Bei der Wahl in New York ist die deutsche Kandidatur schon im ersten Wahlgang gescheitert. Das teilte die Präsidentin der UN-Generalversammlung Baerbock mit. Die beiden Sitze für westeuropäische Länder in dem mächtigen Sicherheitsrat gehen stattdessen an Österreich und Portugal. Die Bundesregierung setzt sich für mehr Recycling und die Reparatur von Produkten ein. Dazu hat das Bundeskabinett ein Aktionsprogramm zur nationalen Kreislaufwirtschaftsstrategie beschlossen. Geplant sind zum Beispiel digitale Produktpässe, sodass der Kunde schon im Geschäft abrufen kann, ob das Gerät reparabel ist oder wie es entsorgt wird. Im Mai hatte jedes vierte neu zugelassene E-Auto in Deutschland einen reinen Elektroantrieb. Fast 60.000 waren das. Das Kraftfahrtbundesamt meldete einen Anstieg von rund 39% im Vergleich zum Vorjahresmonat. Als Gründe werden die hohen Spritpreise und die neue staatliche Kaufprämie genannt. NRW-Innenminister Reul hat ein gemischtes Fazit des Klimacamps in Hamm gezogen. Laut Polizeibilanz gab es rund 160 Ingewahrsamnahmen, 280 Platzverweise und 18 Strafanzeigen. Viele hätten sich nicht mehr unter Kontrolle gehabt, sagte Reul. Laut Innenministerium waren am Freitag und Samstag jeweils mehr als 2000 Polizistinnen und Polizisten im Einsatz. Zu dem fast zweiwöchigen Camp und den Protesten gegen fossile Energieträger hatten mehrere Organisationen aufgerufen. Unter den Teilnehmern war zwischenzeitlich auch die schwedische Aktivistin Greta Thunberg. Und das waren die Nachrichten mit Malte Albrecht.
4: Das Wetter. Jetzt am Abend geht es mit einem Wechsel aus Sonne und Wolken weiter. Örtlich sind aber auch noch Schauer mit dabei. So geht es dann auch durch den Abend und rein in die Nacht. Es kann also auch da immer wieder einen Schauer geben. Vereinzelt sind auch Gewitter möglich. Die Temperaturen sinken auf 16 bis 10 Grad. Morgen am Feiertag auch wieder sehr wechselhaft. Sonne, Wolken und Regen. Gewitter mit Starkregen sind auch nicht ausgeschlossen. Das Ganze dann bei bis zu 21 Grad.
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4: Da ist aktuell viel los auf den Straßen, darum die Meldungen ab 40 Minuten Zeitverlust. Starten wir mit der A1 Dortmund-Köln zwischen Gevelsberg und Remscheid-Lennep. 12 Kilometer, da verliert ihr eine Stunde. 50 Minuten obendrauf kommen auf der A4 Köln-Aachen zwischen Kerpen und Merzenich 7 Kilometer Stau. Dann 40 Minuten auf der A42 Kamp-Lindfort in Fahrtrichtung Dortmund zwischen Gelsenkirchen-Zentrum und dem Kreuz Herne 7 Kilometer Stau. Und dann noch die A59 Köln-Bonn zwischen Köln-Wahn und dem Dreieck St. Augustin-West. 6 Kilometer Stau, da nochmal knapp 50 Minuten plus. Allen unterwegs eine gute Fahrt, kommt gut an.

Hallo zusammen, Robert Jantz ist hier am Mittwochabend. Morgen ist Feiertag, also ich hoffe, ihr habt alles richtig gemacht und startet jetzt in euer langes Wochenende. Ich habe das nicht geschafft, ich habe das irgendwie verkackt auf gut Deutsch, aber das ist ja das Geile an meinem Job. Ich freue mich, weil dann kann ich auch morgen wieder Zeit mit euch verbringen. Wir starten jetzt erstmal rein mit Musik aus den 90ern. Genauer gesagt aus dem Jahr 1995. Ich habe euch Take That mitgebracht mit A Back for Good. Und der Song, der ja, ist auch nach 30 Jahren immer noch einfach top.

0: eigentlich nur die ersten beiden Teile gesehen habe. Und gut, ich habe mich auch humortechnisch weiterentwickelt, aber wenn ich an so ein paar Szenen denke, muss ich trotzdem noch schmunzeln. Das ist ja eine ganze Filmreihe, Kino Maniac Albrecht, und jetzt gibt es tatsächlich einen neuen, einen sechsten Teil, der morgen ins Kino kommt.
1: Er hat sie abgestochen!
2: Nicht sie! Meine Pronomen sind they, them!
1: Er hat them abgestochen!
3: Tja, wer sowas lachen kann und dann auch noch vergessen hat, wie grausam unlustig der letzte Teil war, der kann sein Geld gern bei Scary Movie 6 versenken. An der Wurzelbehandlung, ohne Narkose, versteht sich, hätte ich mehr Spaß.
0: Kurz und knackig. Ich würde sagen, die Message ist angekommen. Jörg findet's blöd. Danke dir. Gut, dann spare ich mir auch das Geld.
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0: Radio Berg hier, ich bin's nochmal, Volker Seiler aus dem Frühteam und sie sind wirklich sehr süß. Die Polarfuchswelpen im Affen- und Vogelpark in Reichshof-Eckenhagen. Heute Morgen gab's bei uns Freikarten zu gewinnen und die Frage war, wie viele Welpen da in Eckenhagen zur Welt gekommen sind. Die Lisa aus Bergneustadt, die hat richtig geraten.
1: Ich habe heute Morgen beim Frühstück, habe ich das mit meinen Kindern gehört und wir haben 8 getippt.
0: Wir hören mal, was der Chef höchstpersönlich sagt, wie viele es denn wirklich sind.
2: Hier ist nochmal Ludger Schmidt vom Affen- und Vogelpark in Eckenhagen. Es sind, kleiner Trommelwirbel, 8 zuckersüße, plüschige, kleine, graue Polarfuchswelpen bei uns in der Anlage aufgetaucht.
0: Jawohl, es sind genau 8.
1: Ja, boah, da haben wir aber Glück gehabt.
0: Ja, und ein Video von den Welpen gibt's bei uns auf Insta. Und die sind wirklich so süß.
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0: Es ist 6:30.
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0: Mit Sabine Karnitz. Guten Abend. Wenn Gefahrenstoffe austreten oder Menschen kontaminiert werden, muss jeder Handgriff sitzen. Genau das ist heute im Kölner Rhein-Energiestadion trainiert worden. Hier hat die neue EU-Katastrophenschutzeinheit zum ersten Mal gemeinsam den Ernstfall geprobt. David Bosbach berichtet für Radio Berg.
2: Das Szenario, eine CBRN-Lage, also eine Gefahr durch chemische, biologische, radiologische oder nukleare Stoffe. Auf den Jahrenwiesen waren Einsatzkräfte in ABC-Schutzanzügen unterwegs, mobile Speziallabore werteten Proben aus und gespielte Opfer wurden in Containern dekontaminiert. Rund 1200 Menschen waren an der Übung beteiligt. Ziel ist es, im Ernstfall die Zusammenarbeit der Behörden über Ländergrenzen hinweg zu trainieren. Die Einheit wird wegen der weltpolitischen Lage aktuell in mehreren EU-Ländern aufgebaut. Ab Ende des Jahres soll sie innerhalb von 12 Stunden überall in Europa einsatzbereit sein.
0: Die Anfragen für Beratung steigen, die Fälle werden immer komplexer. In Gummersbach hilft der Verein Nina und Nico Kindern und Jugendlichen seit 30 Jahren bei sexualisierter Gewalt, familiären Konflikten und Krisensituationen. Der Verein will seine Angebote weiter ausbauen, besonders die Prävention an Grundschulen und ein Resilienzprojekt, das Kinder und Jugendliche nach belastenden Erfahrungen stärken soll. Die Arbeit wird durch Landesmittel und kommunale Förderung finanziert. Der Verein ist darüber hinaus auf Spenden angewiesen. Und jetzt weitere Meldungen kurz und kompakt. Nach der Nachricht der Vollsperrung der maroden Bonner Nordbrücke reagiert die Handwerkskammer Köln entsetzt. Die Rheinbrücken bilden das Rückgrat unserer ganzen Region. Ohne sie steht der Verkehr in der Region still und der wirtschaftliche Schaden wird immens sein, heißt es von der Handwerkskammer. Die Polizei im Oberbergischen verteilt aktuell rund 3000 Infobroschüren zum Schutz vor Betrug und Taschendiebstahl in Apotheken im Kreis. Vor allem ältere Menschen werden laut Polizei immer wieder Opfer solcher Straftaten. Die kostenlosen Broschüren liegen in den Apotheken aus und können mit nach Hause genommen werden. Der VfL Gummersbach muss in der Handball-Bundesliga heute am vorletzten Spieltag beim neuen deutschen Meister SC Magdeburg antreten. Im letzten Auswärtsspiel hofft der VfL mit einer Überraschung noch die Chance auf Platz 3 zu wahren. Unter Umständen könnte dieser sogar zur Champions League reichen. Es wird aber sehr schwer, denn Meister Magdeburg hat bisher erst einmal verloren. VfL-Rechtsaußen Lukas Blume.
3: Das heißt, beeindruckend. Ich glaube, deswegen stehen sie da, wo sie stehen. Deswegen stehen sie an der Tabellenspitze und spielen im Champions League Final vor und sind den letzten Jahren wahrscheinlich mit einer der besten Mannschaften der Welt. Nichtsdestotrotz ist es natürlich so, dass man dann als Sportler möchte, sie eben zu schlagen.
0: Anwurf in der Magdeburger Bördelandhalle ist um 20 Uhr. Das Radio Berg Wetter. Heute Abend gibt es von allem noch was. Sonne, Wolken, Regen bei Höchstwerten um 16 Grad in Hückeswagen und um die 20 in Bergisch Gladbach. Morgen wird es dann sehr wechselhaft. Viele Wolken, aber auch etwas Sonne, aber auch Regen. Örtlich auch mal ein Gewitter am Nachmittag bei rund 17 Grad im Bergischen.
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4: Wir checken die Lage auf den Straßen mit den Meldungen ab einer halben Stunde Zeitverlust. Da haben wir die A1 Dortmund-Köln zwischen Gevelsberg und Remscheid-Lennep. 11 Kilometer, da verliert ihr eine Stunde. 50 Minuten obendrauf auf der A4 Köln-Aachen zwischen Elsdorf und Merzenich. 6 Kilometer da und nochmal 6 Kilometer auf der A59 Köln-Bonn zwischen Köln-Wahn und dem Dreieck St. Augustin-West. Macht da eine halbe Stunde plus. Allen unterwegs eine gute Fahrt, kommt gut an.

Hi zusammen, Robert Jantz ist hier am Mittwochabend. Morgen ist Feiertag und da spreche ich doch gleich mal mit unserem selbsternannten Feiertagsexperten Leo Arrighi. Der wird uns gleich mal sagen, worauf es denn da so morgen ankommt. Vorher noch ein bisschen Musik und da starten wir mit Mark Forster. Der ist mit neuer Musik zurück und der Titel sagt eigentlich schon alles.

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0: Musik von Evermax geht's durch diesen Mittwochabend, der sich für viele anfühlt von euch wie ein Freitagabend, denn morgen ist Feiertag. Frohen Leichnam, also irgendwie ausschlafen, den Brückentag planen, wenn man ihn rechtzeitig organisiert hat, irgendwo rausfahren oder vielleicht auch einfach mal chillen und nichts machen, ist ja auch mal nett. Leute, in jedem Fall freuen wir uns. Kollege Leo Arrighi, du bist heute mal unser Feiertagsexperte. Das finde ich sehr gut. Fangen wir mal beim Verkehr an. Wie voll wird's denn jetzt auf den Straßen?
1: Ja, heute Nachmittag war relativ viel los. Der ADAC hatte im Voraus gesagt, so zwischen 13 und 18 Uhr wird's voll werden. Aber dann ist ja heute noch ziemlich unvorhergesehen die Brückensperrung in Bonn dazugekommen. Deswegen von Bonn aus Stau bis nach Köln. Auch die Innenstadt muss ziemlich überlastet gewesen sein. Ja, krasse Nummer.
0: Ja, wie sieht's denn wettertechnisch aus? Also jetzt heute Abend ja so ein Mix aus Sonne und Wolken.
1: Ja, es wird recht wechselhaft. Ja. Wir kriegen tagsüber so Temperaturen zwischen 17 und 19 Grad. Der Deutsche Wetterdienst rechnet rund um Frohen Leichnam mit Schauern und auch Gewittern. Gegen Abend soll es dann ein bisschen auflockern. Da könnte man die Sonnenbrille dann doch noch mal rausholen zum Feiertag.
0: Naja, das klingt jetzt so semi. Aber wir sind ja auch gut darin, es mit der richtigen Kleidung auch bei jedem Wetter vor die Tür zu schaffen. Wenn man raus möchte, ne? Was geht denn so in NRW?
1: Generell natürlich die Frohen Leichnamsprozession. In Köln ist die besonders groß. Seit über 800 Jahren gibt's die da. Und kleiner Funfact, diese ganze Sache, dass man an Frohen Leichnam überhaupt durch die Straßen zieht, die kommt auch ursprünglich aus Köln.
0: Ach krass. Wie sieht's so festivalmäßig aus jetzt am langen Wochenende? Geht denn da was?
1: Ja, viele sind jetzt schon auf dem Weg zu Rock am Ring. Ist ja jedes Jahr wirklich so ein Großereignis. Läuft vom 5. bis zum 7. Juni am Nürburgring. Mit dabei dieses Jahr unter anderem Linkin Park oder Limp Bizkit. Und dann schauen wir uns auch mal ein bisschen in NRW um. Da gibt's in Netphen zum Beispiel das Freak Valley Festival. Ist so ein bisschen nischiger. Die spielen so psychedelischen Rock und sowas. Also ich meine, wer drauf steht, gerne. Oder am Biggesee, da läuft das Biggesee Open Air bis Sonntag. Da spielen zum Beispiel dann Roxette, aber auch Sido und Tom Gregory.
0: Hör mal, dann wissen wir jetzt Bescheid. Verkehr im Blick behalten, ja, die richtige Jacke nicht zu weit weglegen und ansonsten das Beste aus dem freien Tag machen. Danke dir, Leo, und euch morgen einen schönen Feiertag.
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0: Malte Albrecht, schönen guten Abend. Der Onlinehandel bekommt die Konsumflaute bei uns in Deutschland nicht zu spüren. Im Gegenteil, er boomt geradezu. Das hat der Handelsverband Deutschland mitgeteilt. Und das hat auch etwas mit künstlicher Intelligenz zu tun. Mehr zum Thema hat Thorsten Adolfs.
1: Immer mehr Menschen nutzen schlaue KI-Helfer, um ganz gezielt beim Einkaufen zu sparen, so der Verband. So kann innerhalb von Sekunden der günstigste Preis gefunden werden. Viele Menschen vertrauen der künstlichen Intelligenz beim Vergleich von Produkten mittlerweile sogar mehr als klassischen Kundenbewertungen. Aber die volle Kontrolle wollen die Kunden trotzdem nicht abgeben. Die meisten lehnen es ab, dass die KI komplett autonom für sie einkauft. Laut Handelsverband läuft der Onlinehandel auch deshalb deutlich besser als der in den Geschäften, weil Kunden dabei Zeit sparen und nicht zu den Läden fahren müssen. Besonders beliebt ist das Ganze mittlerweile sogar bei den über 55-Jährigen und auch beim täglichen Einkauf, zum Beispiel bei Lebensmitteln oder Drogerieartikeln, greifen immer mehr Leute zum Smartphone, statt den klassischen Weg in den Supermarkt zu gehen.
0: Und jetzt weitere Meldungen in Kurzform. Deutschland ist mit seiner Kandidatur für einen Sitz im UN-Sicherheitsrat gescheitert. Bei der Wahl in New York setzten sich Portugal und Österreich durch. Das teilte die Präsidentin der UN-Generalversammlung, Baerbock, mit. Deutschland hatte sich um einen Sitz für die Jahre 2027 und 2028 beworben. Der Sicherheitsrat ist das einzige UN-Gremium, das Beschlüsse mit völkerrechtlich bindender Wirkung für alle Mitgliedstaaten fassen kann. In Hessen darf der Verfassungsschutz die AfD als rechtsextremen Verdachtsfall einstufen und sie beobachten. Das hat das Verwaltungsgericht Wiesbaden entschieden und wies eine Klage der AfD ab. Es gebe genügend Anhaltspunkte für Bestrebungen des Landesverbands, die sich gegen die freiheitliche demokratische Grundordnung richten, hieß es. In Spanien sind im Mai rund 100 Menschen im Zusammenhang mit der Hitze gestorben. Das Gesundheitsministerium spricht von einem neuen Höchstwert. Im Mai war es in mehreren spanischen Städten tagelang ungewöhnlich heiß für die Jahreszeit, vor allem im Norden des Landes. Was die WM-Stimmung angeht, gibt es in Deutschland noch Luft nach oben. Auch der Optimismus ist steigerungsfähig. Laut einer Studie der Uni Hohenheim glauben aktuell 20% der Menschen hier, dass Deutschland Fußball-Weltmeister wird. Mehr als die Hälfte geht von einem Ausscheiden spätestens im Viertelfinale aus. Die Nationalelf verliere im Langzeitvergleich langsam ihre frühere Sonderstellung als WM-Favorit bei den Fans, sagt die Studie. Dafür steigen Spanien und Frankreich immer weiter auf. Die Uni hat auch nach der Beliebtheit der Spieler gefragt und immerhin gibt es hier Top-Werte. Florian Wirtz, Joshua Kimmich und Dennis Undaff werden in puncto Sympathie und Leistungsstärke am besten bewertet. Auch weit oben im Ranking stehen Kai Havertz, Leon Goretzka und Jonathan Tah. Manuel Neuer war zum Zeitpunkt der Befragung noch nicht für den Kader nominiert und wurde deshalb nicht erfasst. Und das waren die Nachrichten mit Malte Albrecht.
2: Das Wetter.
3: Jetzt am Abend wechseln sich längere trockene Phasen ab mit etwas Sonne, Wolken und vereinzelt auch noch Schauern. In den nächsten Stunden bleibt es auch erstmal so. Örtlich kann auch noch mal ein Gewitter dabei sein. Später in der Nacht liegen die Werte dann bei 16 bis 10 Grad. Schauen wir auf morgen am Feiertag. Da geht es dann wechselhaft weiter. Also etwas Sonne, viel Wolken, immer mal wieder Regen und auch einzelne kräftige Gewitter sind möglich. Dann sind 21 Grad in der Spitze drin.
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3: Wir schauen auf die Meldungen ab 25 Minuten Zeitverlust. Da haben wir die A1 Dortmund-Köln zwischen Wuppertal-Langerfeld und Remscheid-Lennep. 7 Kilometer, eine Stunde verliert ihr da. Dann die A2 Dortmund-Hannover zwischen dem Kreuz Bielefeld und Ostwestfalen-Lippe. 10 Kilometer, auch da kommt eine Stunde obendrauf. 45 Minuten auf der A43 Wuppertal-Recklinghausen zwischen Sprockhövel und Wittenhäfen. 4 Kilometer dort. Dann die A44 Dortmund-Kassel zwischen Marsberg und Warburg. 8 Kilometer 35 Minuten und dann noch die A44 Kassel-Dortmund zwischen Bräuner und Diemelstadt, 7 Kilometer Stau, aktuell 45 Minuten plus, da gab es einen Unfall und der linke Fahrstreifen ist dort aktuell gesperrt. Allen unterwegs eine gute Fahrt, kommt gut an.

Hi zusammen, Robert Jantz ist hier und jetzt habe ich für euch einen Song, der passt eigentlich ganz gut dazu, dass das ja irgendwie auch so ein kleiner Freitag ist heute, denn morgen ist ja Feiertag und wenn es gut läuft, heißt das für euch, heute geht's ins lange Wochenende. So, was habe ich mitgebracht an Musik, sage ich euch, von Rosé und Bruno Mars, Aparté, entstanden aus einem koreanischen Trinkspiel, der Song. Und ja, also ihr müsst jetzt natürlich irgendwie nichts trinken, ist ja klar, der Song läuft auch ohne Getränk, aber mit geht's natürlich auch.

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0: Neue Musik von Malik Harris war das. Ich weiß nicht, wie das bei euch so im Freundeskreis ist. Bei mir ist die Vorfreude auf die WM in Kanada, Mexiko und den USA ist aber noch überschaubar. Aber dennoch, in einer Woche ist es soweit. Heißt, mit anderen Worten, noch genug Zeit, sich mit Fanartikeln einzudecken und Tippspiele zu organisieren. Dann kommt die Stimmung ja quasi von ganz allein. Kollege Julian Degler, du hast ein paar Tipps gesammelt. Julian, welche Fanartikel sind denn zur WM jetzt im Trend?
1: In diesem Jahr verschenken viele Unternehmen Gratis-Shirts zur WM mit ihrem Logo. Vor 2 Jahren war das Vergleichsportal Check24 damit sehr erfolgreich. Die Shirts waren auf den Fanmeilen allgegenwärtig. Und auf diesen Trend springen jetzt andere auf. Edeka zum Beispiel hat an einem Aktionstag ein Fanshirt ab einem Einkaufswert von 50 Euro verschenkt. Und bei Teddy gibt es ab einem Einkauf von 5 Euro ein Trikot gratis. Vorher muss ich mich aber für den Newsletter anmelden. Und zu den Klassikern zählen natürlich Sonnenbrillen, Hüte, Fähnchen, Flaggen oder auch Blumenketten in Schwarz-Rot-Gold.
0: Oh, schick. Was kostet denn so ein offizielles WM-Trikot der DFB 11?
1: Ja, wer das offizielle WM-Heimtrikot der Nationalmannschaft zu den Spielen tragen möchte, muss tiefer in die Tasche greifen. Das Heimtrikot mit den schwarz-rot-goldenen Streifen.

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0: Das Wetter.
1: Das ist wirklich eine wechselhafte Angelegenheit. Es gibt ganz viele Wolken. Zwischendurch tun sich aber auch mal so ein paar Lücken auf und die Sonne kämpft sich durch und örtlich sind auch Schauer möglich. Also alles mit dabei. Bis in die Nacht bleibt das auch erstmal so. Einzelne Gewitter sind auch weiter möglich. Später wird es auch kühler mit 16 bis 10 Grad. Morgen an Fronleichnam brauchen wir wieder den Regenschirm. Es gibt Sonne, Wolken, Schauer und teils auch Gewitter. Sehr wechselhaft, also wieder bis 21 Grad in der Spitze.
0: NRW Verkehr.
1: Wir checken die Lage und ich sag euch die Meldungen ab 20 Minuten Zeitverlust. Da haben wir die A1 Dortmund-Köln zwischen Wuppertal-Langerfeld und Remscheid-Lennep. 6 Kilometer, eine Stunde kommt da oben drauf. Dann die A2 Dortmund-Hannover zwischen dem Kreuz Bielefeld und Ostwestfalen-Lippe. 10 Kilometer Stau, 50 Minuten. Da ist die Fahrbahn aktuell auf 2 Fahrstreifen verengt. Da gab es einen Unfall mit mehreren Autos. Fahrt da bitte dementsprechend vorsichtig bzw. bildet, falls nötig, eine Rettungsgasse. Dann die A43 Wuppertal-Recklinghausen zwischen Sprockhövel und Wittenheven. 6 Kilometer, eine halbe Stunde. Dann die A44 Dortmund-Kassel zwischen Marsberg und Warburg. 10 Kilometer, 45 Minuten plus. Und dann die A44 Kassel-Dortmund zwischen Bräuner und Diemelstadt. 5 Kilometer Stau, 41 Minuten plus. Auch hier gab es einen Unfall. Fahrt bitte überall, alle vorsichtig und kommt gut an.

Robert Jantz ist hier und ja, ich weiß, es ist erst Mittwoch, aber manchmal kann man sich den Freitag ja auch einfach mal früher holen, von mir aus auch zerren, ist mir doch völlig egal. The Cure haben genau dafür 1992 einen perfekten Song gebastelt, Friday I'm in Love, und der passt ja perfekt, weil ja, heute ist zwar Mittwoch, aber morgen ist ja Feiertag, heißt irgendwie ist auch Freitag.

0: Olivia Dean. So easy to fall in love.
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0: So, jetzt ziehen wir die Gitarren hier mal wieder raus aus dem Verstärker. Das war Nickelback.
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0: Am 27. Juni verwandelt sich das Areal um den Fühlinger See in Köln wieder in einen riesigen Regenbogen. Dort geht das Rainbow Festival nämlich in die zweite Runde. Mit dabei sind zum Beispiel Bonnie M., Kamratz oder auch Felix Jehn. Er stand letztes Jahr auch schon auf der Bühne und ist definitiv begeistert vom Publikum.
3: Und letztes Mal ist mir besonders in Erinnerung geblieben das Publikum, dass ich halt rausgekommen auf die Bühne und geguckt habe und echt das Gefühl hatte, ich habe noch nie so viele queer gelesene Menschen auf einem großen Mainstream-Festival gesehen. Das hat sich irgendwie total wholesome angefühlt und war richtig schön.
0: Oh, und auch dieses Jahr legt Felix Jehn wieder am Fühlinger See auf. Dabei ist seine Setlist tatsächlich immer unterschiedlich.
3: Ja, ich spiele schon je nach Kontext auf jeden Fall ein bisschen anders. Also ich habe schon so meinen Sound und das, was ich mache, aber da kann ich natürlich in Nuancen immer variieren. Ich schaue aber vor allen Dingen auch einfach live, wie die Stimmung ist. Also ich bereite gar nicht im Detail genau vor, was ich spiele. Ich habe natürlich meine Playlisten und irgendwie eine grobe Idee. Aber ich gucke dann am Ende, wie die Stimmung vor Ort ist und was irgendwie gerade passieren soll und wie die Crowd drauf ist und wo die Reise hingeht.
0: Ja, guck mal, wie ich hier mit meiner Sendung. Ich gucke auch immer, wie ist die Stimmung, wie seid ihr drauf? Ne? Dann gucken wir mal. Eine Sache darf ich euch noch verraten. Und zwar, Felix Jehn, der wird vorher noch eine neue Single rausbringen. Gemeinsam mit einem Künstler vom Rainbow Festival auch. Und die wird dann, ja, richtig kombiniert, natürlich dann auch live performt. Es bleibt also spannend. Und wenn ihr dabei sein möchtet, dann sichert euch schnell noch die Tickets. Und ich spiele euch jetzt natürlich auch Felix Jehn zusammen mit Weiss und Miss Lee. Wir sind somit Close Your Eyes.
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1: Ich bin Dirk Zeitler. Deutschland ist mit seiner Kandidatur für einen Sitz im mächtigen Sicherheitsrat der Vereinten Nationen bereits im ersten Wahlgang gescheitert. Bei der Wahl in New York unterlag die Bundesrepublik Portugal und Österreich, wie die Präsidentin der UN-Generalversammlung Baerbock mitteilte. Für Bundeskanzler Merz und seinen Außenminister Wadefuhl bedeutet das Scheitern auch einen herben Rückschlag bei den Bemühungen, Deutschland stärker als in den vergangenen Jahren als wichtigen Akteur auf der internationalen Bühne zu platzieren. Ein ukrainischer Drohnenschlag in Sankt Petersburg hat vor dem Wirtschaftsforum von Kremlchef Putin schwarzen Rauch über der sonnigen Millionenmetropole aufziehen lassen. Am frühen Morgen, als weitere Gäste für das bis Samstag angesetzte Großereignis eintrafen, gab es mehrere Stunden Drohnenalarm.
2: Das Bild eines starken Russlands, welches der Kreml mit dem Wirtschaftsforum in Petersburg vermitteln wollte, haben die ukrainischen Drohnen zerstört. Die Rauchschwaden sind bis ins Stadtzentrum zu sehen und überschatten auch das festlich inszenierte Forum. Eingeschlagen haben die Drohnen Medienberichten nach im Ölterminal und in einer Flottenbasis. Aus Moskau, André Berlin.
1: Die Gewerkschaft Verdi ruft in den laufenden Tarifverhandlungen im Handel erneut zu bundesweiten Warnstreiks auf. Betroffen seien morgen und übermorgen Betriebe und Unternehmen im Einzel- sowie im Groß- und Außenhandel in allen Bundesländern, wie die Gewerkschaft mitteilte.
3: Eine bodenlose Frechheit nennt die Gewerkschaft die Tarifangebote, die die Arbeitgeber zuletzt vorgelegt hatten. Verdi fordert 7% mehr Lohn. Die Arbeitgeber hatten in einigen Bundesländern 3,5% angeboten in zwei Schritten. Denn der Handelsverband Deutschland sieht angesichts der schwächelnden Konjunktur kaum Spielraum für Lohnerhöhungen. Die Gewerkschaft will jetzt mit der zweiten Streikankündigung Druck für mehr Geld machen. Wo und wie genau die Streiks für die Verbraucher spürbar wären, ist noch nicht klar. Thomas Thonfeld, Nachrichtenredaktion.
1: Zum Sport. Bundesliga-Absteiger VfL Wolfsburg hat Tobias Strobel als neuen Trainer verpflichtet. Die 38 Jahre alte Überraschungslösung kommt gegen Zahlung einer Ablösesumme vom SC Verl. Strobel erhält bei den Niedersachsen einen Vertrag bis Sommer 2028. Den westfälischen Club Verl hatte Strobel in der vergangenen Saison auf Platz 6 der dritten Liga geführt. Und das waren die Nachrichten mit Dirk Zeitler.
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5: Jetzt am Abend bleibt das Wetter unbeständig. Gerade gibt es neben trockenen Abschnitten auch noch vereinzelt Schauer. In den nächsten Stunden kann auch immer wieder Regen fallen. Vereinzelt sind auch Gewitter möglich, aber es ist die Ausnahme. Und später in der Nacht geht es dann runter mit den Temperaturen. Die pendeln sich ein zwischen 16 und 10 Grad. Morgen wird es dann erneut wechselhaft. Sonne ist auch mal dabei, aber auch Schauer und Gewitter. Höchstwerte bei bis zu 21 Grad.
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5: 20 Uhr ist durch und das sind die Meldungen ab 20 Minuten Zeitverlust. Da haben wir die A1 Dortmund-Köln zwischen Wuppertal-Langerfeld und Remscheid-Lennep. 5 Kilometer 40 Minuten. Dann die A2 Dortmund-Hannover zwischen Bielefeld-Süd und dem Kreuzbad Oeynhausen. 18 Kilometer eine halbe Stunde. Genauso lang dauert es auf der A40 Duisburg-Dortmund zwischen Essen-Zentrum und Essen-Krai. 3 Kilometer und nochmal 35 Minuten auf der A44 Dortmund-Kassel zwischen Maas und Warburg 8 Kilometer Stau. Allen unterwegs eine gute Fahrt, kommt gut an.

Hi zusammen, Robert Jantz ist hier und ich finde das ja immer gemein, ne, wenn Feiertag ist und viele Leute frei haben und dann ist das Wetter so blöd. Naja, was kann man da machen? Man kann jetzt irgendwie traurig sein, sich ärgern, das hilft ja alles nichts. Mein kleiner Vorschlag, zur Güte, besser als nichts. Wir holen uns den Sommer jetzt einfach hier ins Radio und zwar übernehmen das für uns Luis Fonsi und Demi Lovato. Bitteschön. Hey Fonsi.

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0: Gerade von Bibi Rexha, New Religion hieß dieser Song. So, jetzt machen wir die Augen zu. Also vorausgesetzt, ihr seid gerade nicht im Auto, weil das könnte sonst blöd enden. Also Augen zumachen. Könnt ihr euch Atze Schröder beim Staubsaugen vorstellen oder beim Spülmaschine ausräumen? Ich auch nicht so richtig. Aber dieses Phänomen, das soll es geben, wenn man sich die aktuelle Folge von Atzes Podcast anhört.
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3: Ja, nee, ist klar.
4: Sag mal, Männer, helft ihr auch so schön im Haushalt wie ich? Ja, ich bin Vorbild. Ich bin ja vor 7 Jahren nach Hamburg gezogen und seitdem habe ich mich ganz gut entwickelt, was die Bewältigung der Hausarbeit angeht. Natürlich unter Anleitung, weil ich hatte ja echt keine Ahnung damals. So wie Udo Lindenberg im Hotel wohnen, das wäre damals für mich die beste Lösung gewesen. Aber als ich gestern Mittag nach Hause kam, war Spatzel noch bei der Arbeit und hier in der Küche schon so ein bisschen was rum. Mittagessen musste ich nur noch warm machen, das hatte sie alles vorbereitet. So, Spülmaschine war gerade durch, also erstmal das Geschirr und Besteck in die Spüle gestellt. Danach habe ich ein zauberhaftes Nickerchen auf dem Sofa gemacht. Dann Fußball-Podcast gehört, ist ja auch wichtig, weil die WM bald anfängt. Ja, und was soll ich sagen, ruckzuck war es 18 Uhr und meine Perle kam zur Haustür rein. Und dann kam natürlich auch schon die Frage, hast du die Spülmaschine ausgeräumt? Ich sag, ja klar, sicher. Ja gut, dann räume ich sie halt nochmal aus. Wie gesagt, ich lerne ja auch noch. Ich bin doch erst im 7. Ausbildungsjahr. Küche, Schlafzimmer, Wohnzimmer, da darf ich alles schon alleine machen. Badezimmer unter Aufsicht, wo ich überhaupt nicht ran darf, sind Waschmaschine und Trockner. Da gab es mal vor Jahren ein Desaster, als ich das versucht habe. Seitdem ist Wäsche tabu für mich. Immerhin passen die Kurt Cobain-T-Shirts jetzt ihrem Patenkind. Ja.
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neu bei uns. Lady Gaga und Doechii, Runway. 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
1: Jetzt gerade sind viele Wolken unterwegs. Regional kann es auch noch mal nass sein. Zwischendurch aber auch lange trockene Phasen. Das ist so das Programm für den Restabend. Auch in der Nacht bleibt es weiter unbeständig. Auch da können noch mal Schauer durchziehen. Tiefstwerte haben wir dann bei 16 bis 10 Grad. Morgen am Feiertag geht es ähnlich weiter. Sonne, Wolken, Regen und Gewitter. Dazu dann bis 21 Grad.
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1: Da immer noch recht viel los. Man merkt, dass morgen Feiertag ist. Ab 15 Minuten diese Meldungen. A2 Dortmund, Hannover zwischen Bielefeld Ost und dem Kreuzbad Önhausen. 15 Kilometer 25 Minuten. Dann die A40 Duisburg-Dortmund zwischen Essen-Hutrop und Essen-Krai. 3 Kilometer 20 Minuten. Eine halbe Stunde auf der A44 Dortmund-Kassel zwischen Marsberg und Warburg. 8 Kilometer. Und dann noch die A52 Düsseldorf-Essen zwischen Essen-Bergerhausen und dem Dreieck Essen-Ost. 1 Kilometer 17 Minuten plus. Allen unterwegs eine gute Fahrt und kommt gut an.

Robert Jantz ist hier. Einen schönen Abend wünsche ich euch. Schön, dass ihr mit dabei seid. Und auch jetzt geht's hier direkt weiter mit ganz viel Musik. Den Anfang macht jetzt Leonie. Und da habe ich den Song Don't Worry for All.

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0: das war Ed Sheeran. Musst du doch kennen. Das ist so ein Satz, den würde ich so zu Freunden sagen. Digga, ist einfach so ein Wort. Nice, sag ich auch oft. Cool, natürlich, klar. Hört man ständig heutzutage. Aber vielleicht lohnt es sich ja auch mal zu schauen, welche Wörter wir so ein bisschen verloren haben. Wörter, die wir nicht mehr so auf dem Schirm haben. Sachen wie Heidewitzka oder Potzblitz sagt heute kaum noch jemand. Warum eigentlich nicht? Sind die uncool oder wissen wir vielleicht auch einfach nicht, was die bedeuten? Bei letzterem kann meine Kollegin Nele Kernchen nochmal helfen.
1: Ihr sitzt im Restaurant. Vor euch eine richtig schöne, dampfende, käsige Pizza. Ihr beißt rein und sagt, was? Boah, voll lecker. Schmeckt mega geil. Ja, kannst du machen. Aber wie wär's mal mit etwas weniger 0815? Wie wär's mit, was ein Schmackofatz? Checkt jeder sofort, passt auch in die Situation. Denn Schmackofatz kommt vom polnischen Verb smakować, was schmecken bedeutet. Eignet sich auch super fürs nächste Grillfest bei euch im Garten. Und falls euch dann einer am Grill kein Würstchen brät, sondern Kotelett ans Ohr labert, hab ich auch noch einen Tipp. Klar, ihr könntet sagen, lass mich mit dem Scheiß in Ruhe. Oder ihr sagt, Gillefit. Heißt so viel wie Unsinn, unnötiges Zeug. Es kommt wahrscheinlich vom französischen qui le fit, was so viel wie wer macht denn sowas meint. So, lange Rede, ganz viel Unsinn. Ich habe noch so viele Wörter, aber dann sitzen wir ja noch hier, wenn es schon stockdunkel ist. Oder besser noch, zappenduster. Oh, Zappen, die Kurzform für Zapfenstreich in der Soldatensprache. Dieser bedeutete für die Soldaten den Beginn der Nachtruhe. Also Augen zu und Licht aus. Wobei ich sie am liebsten verwende, um liebevolle Drohungen auszusprechen. Schatz, wenn du dieses Kuddelmuddel nicht ratzfatz aufräumst, dann ist ja aber Zappenduster. Klingt gleich viel eloquenter. Ach übrigens, beleidigen in eloquent geht auch, ne? Du Pissnelke. Ich sag doch, alte Wörter machen voll Bock. Entschuldigung, ich meine, sind voll Knorke.
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1: Ich bin Doc Zeitler. Deutschland ist mit seiner Kandidatur für einen Sitz im mächtigen Sicherheitsrat der Vereinten Nationen bereits im ersten Wahlgang gescheitert. Bei der Wahl in New York unterlag die Bundesrepublik Portugal und Österreich, wie die Präsidentin der UN-Generalversammlung Baerbock mitteilte. Außenminister Wadephul räumte danach ein.
2: Es ist klar, das Ergebnis ist eine echte Enttäuschung und es ist eine herbe Niederlage.
1: Für Kanzler Merz und seinen Außenminister bedeutet das Scheitern auch einen herben Rückschlag bei den Bemühungen, Deutschland stärker als in den vergangenen Jahren als wichtigen Akteur auf der internationalen Bühne zu platzieren. Ein ukrainischer Drohnenschlag in St. Petersburg hat vor dem Wirtschaftsforum von Kreml-Chef Putin schwarzen Rauch über der Millionenmetropole aufziehen lassen. Am frühen Morgen, als weitere Gäste für das bis Samstag angesetzte Großereignis eintrafen, gab es mehrere Stunden Drohnenalarm.
3: Das Bild eines starken Russlands, welches der Kreml mit dem Wirtschaftsforum in Petersburg vermitteln wollte, haben die ukrainischen Drohnen zerstört. Die Rauchschwaden sind bis ins Stadtzentrum zu sehen und überschatten auch das festlich inszenierte Forum. Eingeschlagen haben die Drohnen Medienberichten nach im Ölterminal und in einer Flottenbasis. Aus Moskau, André Berlin.
1: Mehr als ein Drittel der Menschen in Deutschland hat regelmäßig Schlafprobleme. Das zeigte eine Befragung des Robert-Koch-Instituts. Insgesamt schlafen die Menschen in Deutschland schlechter als noch vor etwa 15 Jahren. Als mögliche Gründe nennen die Experten unter anderem die gestiegene Smartphone-Nutzung sowie gesellschaftliche Krisen wie Pandemiefolgen, den Klimawandel und militärische Konflikte. Zum Sport. In der Diskussion um einen drohenden Zwangsabstieg für den TSV 1860 München bleibt es undurchsichtig. Der Drittligist musste heute bis um 17 Uhr für die Lizenz notwendige Finanzunterlagen beim DFB einreichen. Kurz danach gab es weder von den Löwen noch vom umstrittenen Investor Hasan Ismaik eine Mitteilung. Der DFB äußert sich zu diesem Zeitpunkt des Zulassungsverfahrens generell nicht zu den einzelnen Vereinen. Die Münchner mussten heute ihre Zahlungsfähigkeit nachweisen. Dem Vernehmen nach sollen 2,7 Millionen Euro für die Lizenz gefehlt haben. Und das waren die Nachrichten mit Doc Zeitler.
4: Das Wetter.
5: Jetzt am späten Abend ziehen weiter viele Wolken durch. Stellenweise kann es auch noch mal Schauer geben, sonst bleibt es aber auch mal länger trocken. So geht es auch erstmal weiter. 16 bis 10 Grad, das sind die Temperaturen für die Nacht. Morgen an Fronleichnam bleibt das Wetter dann sehr wechselhaft. Es gibt etwas Sonne, viele Wolken, Schauer und auch örtlich kräftige Gewitter. Maximal 21 Grad sind drin.
6: NRW Verkehr.
5: Raus auf die Autobahn, ab 10 Minuten zwei Meldungen. Einmal die A2 Dortmund-Hannover zwischen Herford-Bad Salzuflen und dem Kreuz Bad Oeynhausen. 8 Kilometer, 20 Minuten und 25 Minuten auf der A44 Dortmund-Kassel zwischen Marsberg und Warburg. 7 Kilometer Stau dort. Allen unterwegs eine gute Fahrt und kommt gut an.

Hi zusammen, Robert Janz ist hier und es heißt ja immer, Zeitreisen sind nicht möglich. Doch sind sie und das beweise ich euch. Jetzt geht's zurück in die 80er. Ich spiele euch Whitney Houston mit How Will I Know, 1985 veröffentlicht.

0: Alex Warren habe ich nicht gespielt mit Fever Dream. Soll es überall bald strengere Baderegeln für Kinder oder Jugendliche geben, die noch nicht so richtig schwimmen können? Ist das gerechtfertigt? Das ist gerade eine ganz heiße Diskussion in den Freibädern. Klar, so, ne, wenn die Temperaturen wieder wärmer werden, die Freibäder voller werden. Ein Beispiel, der Bundesverband Deutscher Schwimmmeister, der fordert, dass Kinder und Jugendliche unter 16 Jahren ohne Bronzeabzeichen Freibäder nur noch in Begleitung eines Elternteils besuchen dürfen. Was sagt ihr dazu?
1: Es ertrinken einfach so viele Kinder, Jugendliche, Erwachsene, weil sie nicht schwimmen können. Und ich finde, das könnte man schon verlangen, dass sie irgendwie einen Bronze ablegen. Oder ja, keine Ahnung, kann man ja auch an einem Tag machen, irgendwie vorschwimmen oder so.
2: Eher zu vorsichtig, würde ich sagen. Also wenn man das bis 12 macht, würde ich sagen, ja, okay, ne, kann man verstehen. Aber bis 16 finde ich schon übertrieben, um ehrlich zu sein.
3: Also ich denke auch, Bronze ist schon wichtig auf jeden Fall, sodass man zumindest irgendeine Prüfung ablegt, dass die Bademeister auch sehen können, kann schwimmen.
1: Also ich finde, Bronze sollte man haben und wenn man das nicht hat, dann sollte man beaufsichtigt werden.
0: Das also schon mal so ein paar Meinungen, was die DLRG zu dem Thema sagt, das hören wir dann gleich.

0: Madonna und Sabrina Carpenter. 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

0: das Wetter.
1: Gerade ist es ja vielerorts echt bewölkt. Zwischendurch fällt etwas Regen. Es gibt aber auch trockene Phasen. Bis in die Nacht bleibt es unbeständig. Einzelne Schauer und kurze Gewitter sind weiter möglich. Schauen wir auf die Temperaturen. Die pendeln sich ein in den nächsten Stunden. So bei 16 bis 10 Grad. Morgen wird es wettertechnisch kein stabiler Feiertag. Sonne, Wolken und Regen wechseln sich ab. Dazu können Gewitter mit Starkregen kommen. Höchstwerte bei bis zu 21 Grad.
0: NRW Verkehr.
1: Der schnelle Blick auf die Straßen und da habe ich ab 10 Minuten zwei Meldungen. Einmal die A2 Dortmund-Hannover zwischen Herford Ost und dem Kreuzbad Oeynhausen. 5 Kilometer Stau, 12 Minuten und 20 Minuten obendrauf. Auf der A44 Dortmund-Kassel zwischen Diemelstadt und Warburg 6 Kilometer Stau dort aktuell. Allen unterwegs eine gute Fahrt und kommt gut an.

Hi zusammen, Robert Janz ist hier und stellt euch mal vor, das Wetter wäre so richtig großartig am Feiertag. Was könnte man da machen? Zum Beispiel ins Freibad gehen, ne? Schön auf der Wiese liegen, Freibad-Pommes sich reinzimmern, was trinken, dann hier mal ein bisschen schwimmen, ein paar Bahnen ziehen, ein bisschen planschen. Herrlich. Jetzt ist es aber so, es wird gerade diskutiert über strengere Baderegeln, vor allem für Kinder und Jugendliche. Ja, also die Diskussion ist da zum Beispiel, dass der Bundesverband Deutscher Schwimmmeister fordert, dass Kinder und Jugendliche unter 16 Jahren ohne Bronzeabzeichen Freibäder nur noch in Begleitung eines Elternteils besuchen dürfen. Was die DLRG dazu sagt, das hören wir gleich. Vorher gibt es nochmal Musik und die kommt jetzt von Kamrat. Den hören wir mit Hug Yourself. Also eine kleine Erinnerung zu sich selbst, immer nett zu sich sein.

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0: Toby Romeo und You Know Das habe ich euch gespielt mit What It Feels Like. Du kommst hier nicht rein, Kollege. Ist ein bisschen so wie ein Samstagabend vorm Club, aber so könnte es bald auch vor deutschen Freibädern ablaufen. Zumindest, wenn man unter 16 ist und kein Bronzeabzeichen hat. Der Bundesverband Deutscher Schwimmmeister, der fordert nämlich, Achtung, Kinder und Jugendliche dürfen ohne Bronzeabzeichen nur noch in Begleitung eines Elternteils ins Freibad. Punkt. Die Deutsche Lebensrettungsgesellschaft stimmt dem auch zu. Wir haben mit Martin Holzaue von der DLRG gesprochen. Und er sagt, bei den Bädern ist das schlichtweg eine Frage des Risikos, weil viele Kinder und Jugendliche eben einfach nicht genug schwimmen können.
1: Wenn man dann zu dem Ergebnis kommt, es sind zusätzliche Maßnahmen notwendig, um die Sicherheit im Bad zu erhöhen, dann ist das durchaus auch mal nachvollziehbar. Das Schwimmabzeichen Bronze, der Freischwimmer, das ist halt ein Nachweis. Wenn ein Kind diese Prüfung abgelegt hat, dann kann es eben auch sicher schwimmen. Da sind sich alle Experten einig.
0: Ziel sei es aber jetzt ausdrücklich nicht pauschal, Kindern den Spaß zu vermiesen oder so. Ist eher ein Signal an die Eltern, sagt auch Ann-Christine von Kita Schmidt. Sie ist von der Deutschen Gesellschaft fürs Badewesen.
2: Man darf halt nicht mit so einer All-Inclusive-Mentalität ins Bad gehen. Also ich komme hier mit meinem Kind hin, gebe es ab und die Bademeister passen schon auf. Also dass da wieder ein bisschen das Bewusstsein geschärft wird, dass man gemeinsam diesen Tag erlebt und dass dann halt auch Eltern oder andere Begleitpersonen auch auf ihre Kinder achten.
0: Trotzdem, sie und damit auch die Gesellschaft fürs Badewesen sind gegen diese Einlassbeschränkungen, denn...
2: Wir sehen aber auch ein ganz, ganz großes Gegenargument. Die Gefahr, dass dann auf unbewachte Badestellen und Naturbadegewässer zum Beispiel ausgewichen wird, ja, das ist durchaus gefährlicher.
0: Aber zumindest bei der Lösung sind sich beide Seiten einig. Mehr Personal in Bädern für Schwimmkurse, denn Kinder und Jugendliche müssen schwimmen lernen können. Das sagen und fordern beide.
2: Dass auch jedes Kind die Möglichkeit hat, ein Bronzeabzeichen abzulegen.
1: Jugendliche nicht einfach bloß einem Schwimmbad abzuweisen, sondern eben die Möglichkeit dann auch zu geben, diese Schwimmabzeichen Bronze zu bekommen.
0: Denn Schwimmen lernen ist einfach super wichtig.
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1: Ich bin Tine Klimach. Deutschland ist mit seiner Kandidatur für einen Sitz im mächtigen Sicherheitsrat der Vereinten Nationen bereits im ersten Wahlgang gescheitert. Bei der Wahl in New York unterlag die Bundesrepublik Portugal und Österreich, wie die Präsidentin der UN-Generalversammlung Annalena Baerbock mitteilte.
2: Das Scheitern ist eine herbe Niederlage. Die Kandidatur stand von Beginn an auf wackeligen Beinen. Dennoch war man unter Diplomaten zuversichtlich, dass der zweitwichtigste Geldgeber einziehen wird. Was die Staaten dazu bewogen hat, gegen Deutschland zu stimmen, kann man nur vermuten. Viele sehen aber etwa die teilweise zögerliche Verurteilung der Aktionen Israels oder der USA im Iran oder in Venezuela kritisch. Deutschland hat zudem vergleichsweise spät seine Kandidatur angekündigt. Aus New York, Anne Pollmann.
1: Die Unzufriedenheit der Menschen mit der Bundesregierung spiegelt auch eine aktuelle Umfrage wider. Nur 13% sehen die Wirtschaftslage aktuell positiv. So kritisch waren sie seit der Eurokrise Ende der 2000er Jahre nicht mehr. Das ergab der ARD-Deutschland-Trend. Die Wirtschaft hat die Migration demnach als größtes Problem in Deutschland abgelöst. 27% nennen die wirtschaftliche Lage als wichtigste Aufgabe für die Politik. Dahinter folgt der Themenbereich Zuwanderung. Auf Platz 3 werden soziale Ungerechtigkeit und Armut genannt. Die Gewerkschaft Verdi ruft in den laufenden Tarifverhandlungen im Handel erneut zu bundesweiten Warnstreiks auf. Betroffen seien Donnerstag und Freitag Betriebe und Unternehmen im Einzel- sowie im Groß- und Außenhandel in allen Bundesländern, wie die Gewerkschaft mitteilte.
3: Die Fronten im Tarifstreit sind weiter verhärtet. Deshalb will Verdi noch einmal den Druck erhöhen. Die letzten Angebote der Arbeitgeber in einigen Bundesländern nennt die Gewerkschaft schlicht unverschämt. Obwohl es den Handelskonzernen sehr gut gehe, sollten die Beschäftigten mit Lohnverlusten abgespeist werden. Was genau der Streikaufruf für die Kunden bedeutet, ist noch unklar. Der Handelsverband Deutschland geht aber davon aus, dass die Auswirkungen kaum zu merken sein werden. Aus Berlin, Thomas Brockt.
1: In Westerland auf der Insel Sylt sind am Vormittag mindestens 3 Schüsse auf einen Barbershop abgegeben worden. Verletzt wurde bei dem Vorfall niemand, wie ein Polizeisprecher sagte. Ein 23-jähriger Mann, der eine scharfe Schusswaffe bei sich trug, und ein Jugendlicher wurden festgenommen. Die Fahndungsmaßnahmen auf der Insel seien eingestellt worden, hieß es am Abend. Die Hintergründe der Tat sind noch unklar.
4: Und das waren die Nachrichten mit Tine Klimach.
5: Das Wetter.
6: Jetzt in der Nacht ist es weiter durchwachsen. Mal ist es trocken, mal können Schauer durchziehen. So geht's auch in den nächsten Stunden weiter. Die Temperaturen, die sinken auf 16 bis 10 Grad. Morgen an frohen Leichnam wird es dann weiter unbeständig. Es gibt Sonne, Wolken, Regen, teils kräftige Gewitter sind möglich. Bis 21 Grad in der Spitze.
0: NRW Verkehr.
6: 2 Meldungen habe ich da noch für euch. Einmal die A3 Köln-Oberhausen zwischen Mettmann und dem Kreuz Breitscheid. 1 Kilometer Stau, 13 Minuten plus, und genauso lang dauert es auf der A44 Dortmund-Kassel zwischen Diemelstadt und Warburg, 4 Kilometer Stau dort. Allen unterwegs eine gute Fahrt, kommt gut an.
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6: Uhr ist durch, Robert Jans ist hier, und das heißt, wir dürfen Sie jetzt offiziell begrüßen, die Mittwochnacht. Mein Gott, ist ja auch mal nett, oder? Wenn ihr gerade unterwegs seid, dann kommt auf jeden Fall gut an. Ich versorge euch weiter mit guter Musik. Als nächstes kommt die jetzt von Ray, und die fragt: Where's my husband?

0: Das waren Queen mit Who Wants to Live Forever. Ganz großer, legendärer 80er-Sound. Und jetzt geht's hier bei uns weiter mit weniger Gitarre, dafür aber mit mehr Dance und tatsächlich auch einem ähnlichen Thema. Loslassen und weitergehen. Ich spiele euch Musik von Kygo, ist ganz neu bei uns. Und Kygo kommt im Sommer übrigens auch nach NRW. Anfang August spielt er in Mönchengladbach, legt er auf. Und jetzt habe ich für euch diesen Song hier.
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0: Das Wetter.
1: Jetzt in der Nacht bleibt das Schauerrisiko bestehen. Auch ein kurzes Gewitter ist hier und da noch mal möglich. Tiefstwerte haben wir bei 16 bis 10 Grad. Schauen wir schon mal auf morgen. Da geht es dann mit wechselhaftem Wetter weiter. Etwas Sonne ist möglich, aber auch viele Wolken, Schauer und Gewitter. Höchstwerte bei bis zu 21 Grad. Also eigentlich geht es genauso weiter wie in den letzten Tagen.
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1: Der schnelle Blick auf die Straßen, eine Meldung. Die A3 Köln-Oberhausen zwischen Mettmann und dem Kreuz Breitscheid. 1 Kilometer Stau, 15 Minuten plus. Sonst nichts zu melden. Allen unterwegs eine gute Fahrt und kommt gut an.
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1: Hi zusammen, Robert Jantz ist hier. Gemeinsam geht's durch diese noch ganz junge Mittwochnacht. Und das war so ein bisschen der Verkehrsschock heute, ne? Die marode Bonner Rheinbrücke wurde heute Nachmittag dicht gemacht. Das betrifft Autofahrer in ganz NRW. Warum, wieso, weshalb und alle Hintergründe dazu gibt's dann gleich bei mir.

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0: Das ist die Mittwochnacht und mein Gott, da war die Aufregung plötzlich ganz groß. Ganz kurzfristig wurde heute Nachmittag die Nordbrücke Bonn dicht gemacht. Das ist eine ganz wichtige Verkehrsachse. Weitere Schäden wurden da festgestellt, darum dann eben diese Maßnahme. Das hat dann die Autobahn GmbH mitgeteilt. Die Stadt Bonn saß dann auch mit einer Krisensitzung zusammen, hat sich beraten. Unser Reporter Dominik Becker ist in Bonn und sagt uns jetzt erstmal, kam diese Maßnahme da heute Nachmittag überraschend?
1: Naja, es ist seit langem schon bekannt, dass die Brücke, wie so viele Brücken bei uns in NRW, sehr, sehr marode ist. Seit einiger Zeit schon dürfen Lkw über 7,5 Tonnen nicht über diese Brücke fahren. Die Komplettsperrung heute aber, ja, die kommt dann irgendwie schon überraschend wie Kai aus der Kiste. Aber, das sagt die Autobahn GmbH, die Sicherheit der Menschen, die gehe vor, die Brücke müsse unverzüglich gesichert werden.
0: Du hast auch erste Reaktionen gesammelt, ne?
1: Natürlich gibt es jede Menge Reaktionen, unter anderem auch vom Bonner Oberbürgermeister, und das ist Guido Deus.
2: Also ich wurde heute Mittag informiert, dass man zusätzliche Risse festgestellt hat an der Vorlandbrücke auf der Bonner Seite, die es aus Sicherheitsgründen zwingend erforderlich macht, die Brücke komplett zu sperren. Das sind ganz schlimme Nachrichten. Das sind schlimme Nachrichten für den Schülerverkehr, für die Feuerwehr, aber auch für alle Menschen auf dem Weg zu ihrem Job oder eben zurück, dass die Bonner Nordbrücke für den gesamten Verkehr erst einmal komplett gesperrt wird.
0: So, lass mich raten, vermutlich wird diese Sperrung morgen am Feiertag nicht aufgehoben, ne?
1: Wann dieser Tag kommt, das kann keiner so genau sagen. Im Moment zumindest noch nicht. Es muss weitere Prüfungen und Tests geben. Hier schrillen auf jeden Fall so ein bisschen die Alarmglocken nochmal der Bonner Oberbürgermeister.
2: Also wir sind jetzt, und das hat mir auch die Autobahn GmbH versichert, wir sind jetzt Top-Thema Nummer 1 in Nordrhein-Westfalen, was früher die Ramedal-Brücke oder die Leverkusener Brücke gewesen ist. Das ist jetzt unsere Nordbrücke, weil wir sind eine Region mit 1 Million Menschen, wenn wir nur Bonn und den Rhein-Sieg-Kreis sehen. Aber die Bedeutung geht weit darüber hinaus. Also das ganze Rheinland ist davon betroffen.
1: Ja, und damit auch große Teile von NRW, die sich auf deutlich mehr Staus und auch auf deutlich größere Umwege einstellen müssen.
0: Wisst ihr also Bescheid. Dominik Becker war das über die Sperrungen der Rheinbrücke in Bonn. Ich danke dir.
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1: Ich bin Tine Klimach. Deutschland ist mit seiner Kandidatur für einen Sitz im mächtigen Sicherheitsrat der Vereinten Nationen krachend gescheitert. Bei der Wahl in New York unterlag Deutschland, Portugal und Österreich im ersten Wahlgang. Außenminister Johann Wadephul zeigte sich in New York enttäuscht. Er sagte aber auch, dass nicht alle Mitgliedstaaten die deutschen Positionen zum Beispiel zum Ukraine-Krieg teilten.
2: Dass Russland eine solche Stimme nicht am Tisch des Sicherheitsrates wissen will und auch Stimmung gegen uns gemacht hat, das ist kein Geheimnis. Und es mag auch Stimmen gekostet haben, dass Deutschland im Nahostkonflikt immer eine besondere Verantwortung für Israel wahrnehmen muss.
1: Deutschland hatte für einen von zwei frei werdenden Sitzen im UN-Sicherheitsrat kandidiert. Permanente Vertreter sind die Atommächte China, Frankreich, Großbritannien, Russland und die USA. Gegen die Milliardensparpläne der Bundesregierung bei den Gesundheitsausgaben formiert sich wachsender Widerstand, nun auch unter den Ländern und bei Hausärzten. Wenn der Gesetzentwurf von Ministerin Nina Wagen in der nächsten Woche in den Bundesrat kommt, liegen zahlreiche Kritikpunkte von Ausschüssen der Länderkammer vor. Gefordert wird die Streichung mehrerer Ausgabenbremsen bei Kliniken, Praxen, Apotheken und der Pharmabranche. Der Hausärzteverband macht mit einer Protestaktion mobil. Mehr als ein Drittel der Menschen in Deutschland gibt an, regelmäßig Schlafprobleme zu haben. Fast jeder Dritte berichtete in einer Befragung des Robert-Koch-Instituts, Probleme beim Durchschlafen zu haben.
3: Die Deutschen schlafen heute schlechter als vor 15 Jahren. So lassen sich die Ergebnisse der Befragung zusammenfassen. Mögliche Gründe, die aktuellen Kriege, Corona-Nachwirkungen, aber auch der Klimawandel und das Smartphone. Helfen können unter anderem feste Schlafenszeiten, Smartphone weg direkt vor dem Schlafen, kein Alkohol, Koffein oder Nikotin. Länger andauernde Schlafstörungen erhöhen bei den Betroffenen das Risiko für psychische oder auch Herz-Kreislauf-Erkrankungen. Deshalb sollte man dann zum Arzt gehen. Aus Berlin, Dirk Zeitler.
1: Zum Sport. Das Länderspiel-Comeback von Manuel Neuer bei dem WM-Test gegen die USA bleibt weiter mit einem Fragezeichen versehen. Der 40-Jährige war beim ersten Training der Fußballnationalmannschaft nach der Anreise nach Chicago noch nicht auf dem Platz, wie der DFB meldete. Am Samstag geht es für die DFB-Elf im letzten WM-Test gegen Gastgeber USA.
4: Und das waren die Nachrichten mit Tine Klimach.
5: Das Wetter. Da ändert sich am Wetter wenig. In den nächsten Stunden kann es auch noch mal vereinzelt einen Schauer geben. Es sind auch noch Gewitter theoretisch möglich. Die Temperaturen, die gehen bis morgen früh zurück auf 16 bis 10 Grad. Morgen an frohen Leichnam bleibt es dann unbeständig. Sonne, Wolken, Schauer und teils kräftige Gewitter sind drin. Maximal 21 Grad in der Spitze.
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5: 23 Uhr ist durch. Eine Meldung von der A3 Köln-Oberhausen zwischen Mettmann und dem Kreuz Breitscheid. 1 Kilometer, 13 Minuten plus. Allen unterwegs eine gute Fahrt. Kommt gut an.
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5: Robert Jantz ist hier. Gemeinsam geht's durch diese junge Nacht. Und jetzt starten wir rein mit drei Hits am Stück. Los geht es mit Years and Years, spiele ich euch mit King.

0: Michael Schulte war das mit 5 a.m. und morgen früh um 5, was macht ihr da im Idealfall? Genau, schlafen, denn es ist Feiertag und hoffentlich habt ihr euch eine Brücke gebaut und morgen einfach frei. Es ist schon wieder eine kurze Woche, herrlich. Aber viel Freizeit bedeutet auch viele Aktivitäten, die man ausüben kann. Ne? Und wo starten wir uns dafür aus? Genau, in diesem einen Sportgeschäft. Wir kennen es alle.
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2: Erkennt ihr Decathlon? Das ist doch dieser Indoor-Spielplatz mit Einkaufsmöglichkeiten. Sozusagen ein Bälleparadies mit SB-Kasse. Das ist einer der wenigen Läden, wo du als einfacher Kunde Helm tragen solltest. Ja, kann ja immer sein, dass dich ein 7-Jähriger auf dem City-Roller umwämmst. Ja, oder du gerade nach Sportsocken guckst und auf einmal einen Basketball an die Rübe kriegst. Ich wollte mir da mal ein Zelt angucken. Und da hat einfach einer drin gewohnt. Ein Kumpel von mir hat da mal gearbeitet. Man kriegt da sogar so Schulungen für die einzelnen Sportbereiche. Damit bist du kein Experte, aber am Ende des Tages kannst du Fußballschuhe von Schwimmflossen unterscheiden und das reicht ja. Gesundes Halbwissen eben. An sich kein Thema. Allerdings in der Kletterabteilung, ist das eher ungesunde Ahnungslosigkeit. Aber egal, ob du was findest oder nicht, irgendwas kaufst du ja eh. Guck mal, bei Ikea hast du Teelichter und Hotdog und bei Decathlon eben Proteinriegel und irgendeinen Ball vorne an der Kasse. Oder eine Campinglampe, die gleichzeitig auch Nudelsieb ist. Und immer dran denken, der Weg ist das Ziel, aber zu Hause ist am schönsten.
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0: Das Wetter.
1: Jetzt gerade in der Nacht ändert sich am Wetter eigentlich wenig. Einzelne Schauer sind immer noch möglich. Auch ein kurzes Gewitter ist nicht ganz ausgeschlossen. Es ist deutlich kühler geworden. Temperaturen pendeln sich jetzt in der Nacht ein, so bei 16 bis 10 Grad. Morgen wird es dann wieder sehr wechselhaft. Heißt also, Sonne gibt es zwischendurch. Dazu kommen Schauer und möglicherweise auch Gewitter. Höchstwerte haben wir bei bis zu 21 Grad.
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1: Wir checken schnell die Lage auf den Straßen. Zwei Meldungen habe ich da. Einmal dauert er leider sehr lange, ist die A2 Dortmund-Hannover zwischen Bad Alsen und Wunstorf-Lutte. Aktuell 10 Kilometer Stau, verliert ihr eine Stunde. Und dann noch ein harmloser Stau auf der A3 Köln-Oberhausen zwischen Mettmann und dem Kreuz Breitscheid. 1 Kilometer Stau. 8 Minuten kommen da knapp oben drauf. Allen unterwegs eine gute Fahrt und kommt gut an.
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1: Robert Jantz ist hier. Ich hoffe, bei euch läuft alles und ihr kommt stressfrei durch diese ganz junge Nacht. Wobei, so jung ist sie ja gar nicht mehr, ne? Gleich nähern wir uns schon dem Donnerstag, beziehungsweise wir nähern uns dem Donnerstag mit ganz großen Schritten. Bis dahin noch eine ganze Menge Musik. Als nächstes kommt die jetzt von Teddy Swims. Frischer Song aus diesem Jahr. Hier ist Mr. Know-It-All.

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0: Das war Musik von Linkin Park, Lost. Und weiter geht es jetzt mit der neuen Single von Malik Harris. Mein Name ist Robert Jantz. Ich mache jetzt Feierabend. Und nach Mitternacht geht es hier dann weiter mit meiner Kollegin Laura Potting. Ich wünsche euch eine schöne Nacht. Kommt gut durch.
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1: Ich bin Tine Klimach. Bei der Bewerbung um einen der nicht ständigen Sitze im UN-Sicherheitsrat ist Deutschland durchgefallen. Die zwei offenen Plätze gingen an Portugal und Österreich. Das Scheitern bedeutet aber nicht, dass die Bundesregierung ihr Engagement für die Weltorganisation herunterschraubt. Das hatte auch Kanzler Merz danach betont. Kritiker dürften aber jetzt lautstärker beklagen, dass Deutschland viel Geld für die UN ausgibt, aber bei der Vergabe von wichtigen Posten nicht ausreichend berücksichtigt wird. Ein ukrainischer Drohnenschlag gegen St. Petersburg hat vor dem Start des Wirtschaftsforums von Kreml-Chef Putin schwarzen Rauch über die Millionenmetropole aufziehen lassen. Eine Ölraffinerie am Hafen wurde getroffen und geriet in Brand.
2: Das Bild eines starken Russlands, welches der Kreml mit dem Wirtschaftsforum in Petersburg vermitteln wollte, haben die ukrainischen Drohnen zerstört. Die Rauchschwaden sind bis ins Stadtzentrum zu sehen und überschatten auch das festlich inszenierte Forum. Eingeschlagen haben die Drohnen Medienberichten nach im Ölterminal und in einer Flottenbasis. Der Kreml reagierte erbost. Solche Angriffe seien der Grund, warum der Krieg geführt werde, sagte Putins Sprecher Peskow. Dabei ließ er unerwähnt, dass der Kreml-Chef Putin selbst den Krieg begonnen hatte. Aus Moskau, Andrei Balin.
1: Chat-GTP, Sprachassistenten oder KI in der Suchmaschine. Künstliche Intelligenz ist längst in unserem Alltag angekommen. Ein neuer Bericht der Vereinten Nationen warnt aber jetzt, hinter den beeindruckenden Möglichkeiten steckt ein enormer Verbrauch an Strom, Wasser und Ressourcen.
3: Je mehr Menschen KI nutzen, desto größer wird auch der ökologische Fußabdruck. Denn hinter ChatGPT und Co. stehen riesige Rechenzentren, die jede Menge Strom brauchen und gekühlt werden müssen. Schon heute verbrauchen diese Rechenzentren weltweit so viel Strom wie ein großes Industrieland. Gleichzeitig fallen immer mehr Elektroschrott und zusätzlicher Flächenbedarf an. Die KI-Systeme werden zwar effizienter, die Nutzung steigt aber so schnell, dass die Einsparungen bisher wieder aufgefressen werden. Zoe Tassovali, Redaktion.
1: Der Strand der dänischen Insel Anholt wird heute zum Schauplatz einer außergewöhnlichen Untersuchung. Tierärzte und Walexperten obduzieren den als Timmy bekannten Buckelwal. Sie wollen herausfinden, woran das Tier gestorben ist. Die Obduktion werde nichts für schwache Nerven, sagte ein dänischer Walforscher. Der Wal liege seit Wochen tot in der Sonne und werde stark riechen. Die Untersuchung soll rund 6 Stunden dauern.
4: Das Wetter.
5: Es kann jetzt in der Nacht weiter regnen oder auch mal gewittern, dazu 15 bis 10 Grad. Heute tagsüber am Feiertag auch eher ungemütlich, danke dafür. Schauer sind drin, einzelne Gewitter mit Sturmböen, stark Regen bis 20 Grad. Freitag ähnlich warm, dazu einzelne Gewitter, einzelne Schauer, aber wenn auch nur vereinzelt, die klingen auch gegen Abend wieder ab.
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6: Zurzeit liegen uns keine Meldungen vor. Wir wünschen allen unterwegs gute Fahrt.

Hallo zusammen, wir verbringen gemeinsam die Nacht akustisch und versuchen zusammen wach zu bleiben. Das klappt schon. Ich habe jetzt ganz entspannte Mucke für euch. Das ist Alex Warren mit Ordinary. Schön, dass ihr zuhört. Kommt gut durch die Nacht mit uns.

0: Ihr kennt es von Fluch der Karibik oder von jedem anderen x-beliebigen Piratenfilm. Es gibt immer irgendwo einen Schatz auf einer Insel oder auf dem Meeresgrund. Und ohne Witz, sowas gibt es auch in der echten Welt. Kollege Sascha Fassbender ist da. Hallo.
1: Hallo.
0: Es gibt tatsächlich Schätze, die es eigentlich auch noch gar nicht gibt.
1: Ja, das klingt komisch.
0: Ist aber so.
1: Genau. Ein Taucher hat vor der Karibikinsel St. Martin einen
0: halben Mantel gefunden.
1: Ja, fast.
0: Okay, der war flass, ich weiß nicht.
1: Ich liebe es. Es ist eine Uhr. Der Taucher hat eine Pixel 5 Smartwatch entdeckt. Das Verrückte, diese Uhr ist noch gar nicht veröffentlicht.
0: Ist es eine Uhr aus der Zukunft?
1: Dachte ich auch. Leider nein.
0: Schade.
1: Ein Google-Mitarbeiter hat einfach einen Prototypen beim Tauchen getragen und dann diesen verloren.
0: Ei, das gibt Ärger. Mhm. Naja, du warst auch abtauchen und zwar in der Recherche und du hast noch andere tolle Meeresfunde für uns.
1: Ja, ja, vor den Küsten von Florida, aber auch Kolumbien haben Taucher versunkene Schiffe gefunden mit Gold, Silber, Edelsteinen, ganz viele Münzen und sowas von einem Wert in Milliardenhöhe.
0: Musst du dir mal vorstellen, machst du so einen gemütlichen Tauchgang und dann, weißt du, mir passiert sowas nie.
1: Nee, mir auch nicht. Finde ich wirklich geil. Oder du gehst halt komplett leer aus, so wie wir beide in dem Fall. Es gibt viele Berichte von entdeckten Tresoren und Geldautomaten auf dem Meeresgrund, die dann natürlich leer sind, weil Diebe die entsorgt haben.
0: Hast du noch was?
1: Ich habe noch was ziemlich Süßes. Die vielleicht süßeste Umweltsünde überhaupt. Nach einem Schiffsunfall landeten in den 90ern fast 30.000 Plastikbadetiere im Pazifischen Ozean und schwammen dann da so herum.
0: Okay, das ist wirklich, also so wegen Umweltverschmutzung nicht cool.
1: Klar, aber die Wissenschaft konnte dadurch die Meeresströmungen besser erforschen. Okay. Denn diese Gummiviecher, die landeten einfach ja, fast überall. Unter anderem in Alaska, Hawaii, Australien. Und 15 Jahre später auch noch in Großbritannien und Irland.
0: Krass.
1: Abgespaced. Manche sind sogar im arktischen Eis eingefroren.
0: Geil. Stell dir mal vor, wenn diese Plastiktiere dann so in 1000 Jahren von Forschern im Eis entdeckt werden, du denkst zu fragen, was haben denn da für komische Tiere damals gelebt?
1: Welche mit süßen Kulleraugen auf jeden Fall.
0: Danke dir.

0: Das Wetter.
1: Bewölkt ist es aktuell. Es kann regnen oder vereinzelt auch gewittern heute Nacht. Tiefsttemperaturen zwischen 15 und 10 Grad. Tagsüber am Feiertag weiter fies heute. Viele Wolken, Schauer und Gewitter sind auch drin. Teils mit Sturmböen und Starkregen bis 20 Grad. Hier am Freitag wechselhaft. Teils Schauer und Gewitter möglich, aber wirklich nur teilweise. Gegen Abend beruhigt sich das aber auch wieder bis 20 Grad.
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2: Zurzeit liegen uns keine Meldungen vor. Wir wünschen allen unterwegs gute Fahrt.
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1: Eine schöne Nacht zusammen. Ich hoffe, euch geht's gut zu so später Stunde, ne? Es ist einfach noch, also es ist wirklich scheiße spät. Wir brauchen Musik, die nach vorne geht. Das hier zum Beispiel. Ich habe jetzt Sascha für euch. Ein richtig, richtig cooler, gute Laune-Song. Hier ist Lucky Day. Kommt gut in diesen

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0: 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Ich auch irgendwie nicht. Ich weiß auch nicht warum. 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
4: Sag mal, Männer, helft ihr auch so schön im Haushalt wie ich? Ja, ich bin ein Vorbild. Ich bin ja vor 7 Jahren nach Hamburg gezogen und seitdem habe ich mich ganz gut entwickelt, was die Bewältigung der Hausarbeit angeht. Natürlich unter Anleitung, weil ich hatte ja echt keine Ahnung damals. So wie Udo Lindenberg im Hotel wohnen, das wäre damals für mich die beste Lösung gewesen. Aber als ich gestern Mittag nach Hause kam, war Spatzel noch bei der Arbeit und hier in der Küche schon so ein bisschen was rum. Mittagessen musste ich nur noch warm machen, das hatte sie alles vorbereitet. So, Spülmaschine war gerade durch, also erstmal das Geschirr und Besteck in die Spüle gestellt. Danach habe ich ein zauberhaftes Nickerchen auf dem Sofa gemacht. Dann Fußball-Podcast gehört, ist ja auch wichtig, weil die WM bald anfängt. Ja, und was soll ich sagen, ruckzuck war es 18 Uhr und meine Perle kam zur Haustür rein. Und dann kam natürlich auch schon die Frage, hast du die Spülmaschine ausgeräumt? Ich sag, ja klar, sicher. Ja gut, dann räume ich sie halt nochmal aus. Wie gesagt, ich lerne ja auch noch. Ich bin doch erst im 7. Ausbildungsjahr. Küche, Schlafzimmer, Wohnzimmer, da darf ich alles schon alleine machen. Badezimmer unter Aufsicht, wo ich überhaupt nicht ran darf, sind Waschmaschine und Trockner. Da gab es noch vor Jahren ein Desaster, als ich das versucht habe. Seitdem ist Wäsche tabu für mich. Immerhin passen die Kurt Cobain-T-Shirts jetzt ihrem Patenkind. Ja.
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1: Ich bin Tine Klimach. Niederlage in New York. Deutschland ist mit seiner Bewerbung für einen nicht ständigen Sitz im UN-Sicherheitsrat gescheitert. Bei der Wahl unterlag die Bundesrepublik Portugal und Österreich. Traditionell kandidiert Berlin alle 8 Jahre für den Sicherheitsrat. Durchgefallen war Deutschland bei einer Wahl laut Diplomaten bisher noch nie.
2: Das Scheitern ist eine herbe Niederlage. Die Kandidatur stand von Beginn an auf wackeligen Beinen. Dennoch war man unter Diplomaten zuversichtlich, dass der zweitwichtigste Geldgeber einziehen wird. Was die Staaten dazu bewogen hat, gegen Deutschland zu stimmen, kann man nur vermuten. Viele sehen aber etwa die teilweise zögerliche Verurteilung der Aktionen Israels oder der USA im Iran oder in Venezuela kritisch. Deutschland hat zudem vergleichsweise spät seine Kandidatur angekündigt. Aus New York, Anne Pollmann.
1: Der deutsche Pass ist sehr gefragt. Die Zahl der Einbürgerungen ist auf einen Höchststand gestiegen. So haben im vergangenen Jahr über 330.000 Ausländerinnen und Ausländer die deutsche Staatsangehörigkeit erworben. 14% mehr als im Vorjahr. Das teilte das Statistische Bundesamt auf Basis vorläufiger Ergebnisse mit.
3: 5 Jahre in Folge wurden immer mehr Menschen eingebürgert. Jetzt wurde erstmalig die 300.000er-Marke geknackt. Obwohl es deutlich weniger als im Vorjahr waren, bleiben Menschen aus Syrien die größte Gruppe mit einem Anteil von 20%. Jeder 10. neue deutsche Pass ging an Türkinnen und Türken. Die drittgrößte Gruppe waren Menschen aus Russland. Obwohl ein Einbürgerungsantrag inzwischen nach 5 Jahren Aufenthalt möglich ist, lebten die Menschen im Schnitt vor ihrer Einbürgerung bereits mehr als 12 Jahre in Deutschland. Bei den eingebürgerten Türkinnen und Türken lag der Schnitt sogar bei gut 24 Jahren. Ursula Winkler, Nachrichtenredaktion.
1: Der hessische Verfassungsschutz darf den AfD-Landesverband als rechtsextremen Verdachtsfall einstufen und beobachten. Das hat das Verwaltungsgericht Wiesbaden im Hauptsacheverfahren entschieden. Das Landesamt für Verfassungsschutz hatte die hessische AfD 2022 als rechtsextremen Verdachtsfall eingestuft und mit der Beobachtung begonnen. Die Partei hatte gegen ihre Einstufung geklagt. Während viele Verbraucher beim Einkaufen in Geschäften sparen, sitzt das Geld beim Online-Shopping offenbar lockerer. Die Menschen in Deutschland kaufen häufiger und mehr im Internet. Das zeigt der aktuelle Online-Monitor des Handelsverbands Deutschland. Gründe sind laut Experten vor allem die einfache Preissuche, eine größere Produktauswahl und die Bequemlichkeit.
4: Das Wetter.
5: Viele Wolken im Moment, die können auch mal Regen bringen. Ganz vereinzelt sind auch Gewitter dabei, dazu 15 bis 10 Grad. Tagsüber dann heute viele Wolken, da sind auch Schauer und Gewitter möglich, teils sogar mit Starkregen und Sturmböen bis 20 Grad. Ja, und der Freitag, der bleibt wechselhaft mit einzelnen Schauern und Gewittern. Freitagabend wird es dann aber netter bis 20 Grad.
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6: Zurzeit liegen uns keine Meldungen vor. Wir wünschen allen unterwegs gute Fahrt.

Hallo zusammen an diesem sehr, sehr, sehr frühen Donnerstagmorgen. Ich habe jetzt Musik für euch von Taylor Swift, The Fate of Ophelia. Wir machen das hier ganz entspannt. Ich freue mich, dass ihr zuhört und kommt gut durch die Nacht mit uns.

0: Großartige Nummer von George Harrison, Got My Mind Set on You. Guten Morgen an diesem frühen Donnerstag. Wie sieht's denn bei euch mit Schwimmen aus, beziehungsweise vor allem bei euren Kindern? Schwimmkurse zum Beispiel sind ja super schwer zu kriegen vielerorts. Ja, und weil viele Kinder und Jugendliche eben nicht sicher schwimmen können, fordert der Bundesverband Deutscher Schwimmmeister jetzt, dass Kinder und Jugendliche unter 16 ohne Bronzeabzeichen Freibäder nur noch besuchen dürfen, wenn sie in Begleitung eines Elternteils sind. Wir haben euch mal gefragt, was ihr davon haltet.
1: Es ertrinken einfach so viele Kinder, Jugendliche, Erwachsene, weil sie nicht schwimmen können. Und ich finde, das könnte man schon verlangen, dass die irgendwie einen Bronze ablegen oder ja, keine Ahnung, kann man ja auch an einem Tag machen, irgendwie vorschwimmen oder so.
2: Eher zu vorsichtig, würde ich sagen. Also wenn man das bis 12 macht, würde ich sagen, ja, okay, ne, kann man verstehen. Aber bis 16 finde ich schon übertrieben, um ehrlich zu sein.
3: Also ich denke auch, Bronze ist schon wichtig auf jeden Fall, sodass man zumindest irgendeine Prüfung ablegt, dass die Bademeister auch sehen können, kann schwimmen.
1: Also ich finde, Bronze sollte man haben und wenn man das nicht hat, dann sollte man beaufsichtigt werden.
0: Also einige von euch schon dafür. Wir haben aber auch mit der Deutschen Gesellschaft für das Badewesen gesprochen und die sagen, ah, da gibt es schon eine Gefahr, wenn ihr das durchführt, dann gehen die Kids vielleicht in Badeseen oder woanders schwimmen, wo es vielleicht gar keine Aufsicht gibt. Also das könnte natürlich auch passieren. Die Diskussion geht weiter. Wir haben das weiter für euch im Blick.
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0: Das Wetter.
1: Es kann jetzt in der Nacht weiter regnen oder auch mal gewittern, dazu 15 bis 10 Grad. Heute tagsüber am Feiertag auch eher ungemütlich, danke dafür. Schauer sind drin, einzelne Gewitter mit Sturmböen, stark Regen bis 20 Grad. Freitag ähnlich warm, dazu einzelne Gewitter, einzelne Schauer, aber wenn auch nur vereinzelt, die klingen auch gegen Abend wieder ab.
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2: Zurzeit liegen uns keine Meldungen vor. Wir wünschen allen unterwegs gute Fahrt.

Guten Morgen, guten Abend, gute Nacht, was auch immer ihr gerade macht. Und herzlich willkommen in diesem Feiertag und für euch auch hoffentlich im langen Wochenende. Falls ihr keinen Brückentag habt, macht nix, ich hab's auch verpeilt. Dann hören wir uns einfach wieder in diesem Sinne. Schöne Nacht mit uns.

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0: Transformers. Ja, auch aus Kinderspielzeug lassen sich Kinohits machen. Und jetzt gucken wir mal, ob das auch mit einer Actionfigurenreihe klappt. Die Dinger gibt es seit 1982 zu kaufen. Und jetzt kommen sie mit Masters of the Universe auch ins Kino. Und das nicht zum ersten Mal, Filmexperte Jörg Albrecht.
1: Ach ja, es gibt Filme, die hatte ich erfolgreich verdrängt. So eine ist Masters of the Universe aus dem Jahr 1987 mit Dolph Lundgren als He-Man. Wobei ich fairerweise sagen muss, als He-Man war der Ivan Drago aus Rocky IV gar keine so schlechte Wahl. Aber das ist auch unser neuer He-Man nicht. Nicholas Galitzine spielt ihn. Den kennen wahrscheinlich viele aus der überdrehten, schwulen Liebeskomödie Royal Blue. Und das passt irgendwie perfekt, denn eine Schwulen-Ikone ist ja auch He-Man, der eigentlich Adam heißt und ein Prinz ist.
2: Adam, wenn du dein magisches Schwert emporstreckst, welche Worte sprichst du dann?
3: Bei der Macht von Grayskull.
2: Bist du bereit?
1: Bereit. Zur Rückkehr von der Erde in seine Heimat, die ist der Planet Eternia. Und auf dem hat sich, seit Adam fort war, alles zum Schlechten gewandelt. Dafür verantwortlich der Zauberer Skeletor, der von Jared Leto gespielt wird.
4: Das Universum wird erzittern in meinen Schatten.
0: Ja, und auch wenn Masters of the Universe von Mattel ist und nicht von Marvel, klingt schon noch alles irgendwie nach so einer üblichen Comic-Verfilmung, ne?
1: Du hast recht, Riesenunterschiede gibt's wirklich nicht. Vor allem nicht zu Superheldenabenteuern wie Guardians of the Galaxy oder Thor, die sich selbst ja nicht sonderlich ernst nehmen. Aber Masters ist noch ein Tick bunter, alberner und überdrehter. Außerdem verströmt der Film jede Menge 80er-Vibes. Was man allein daran sieht, dass es auch ein Wiedersehen mit Dolph Lundgren gibt. Zumindest ein kurzes.
0: Jetzt müssen wir irgendwie noch den Übergang von Masters of the Universe zu Scary Movie kriegen. Es gibt wirklich und wahrhaftig einen neuen sechsten Teil.
1: Och, da kommen wir ganz problemlos hin. So klingt das bei Masters of the Universe.
5: Das ist mein Zuhause. Aber ich brauche jeden Mann, jede Frau und was immer du bist.
1: Und so, und damit ganz ähnlich bei Scary Movie 6.
6: Er hat sie abgestochen! Nicht sie! Meine Pronomen sind they, them! Er hat them abgestochen!
1: Tja, wer über sowas lachen kann und dann auch noch vergessen hat, wie grausam unlustig der letzte Teil war, der kann sein Geld gern bei Scary Movie 6 versenken. Eine Wurzelbehandlung ohne Narkose, versteht sich, hätte ich mehr Spaß.
0: Das war deutlich. Danke, Jörg.
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1: Ich bin Tine Klimach. Deutschland ist mit seiner Kandidatur für einen Sitz im Sicherheitsrat der Vereinten Nationen krachend gescheitert. Bei der Wahl in New York unterlag die Bundesrepublik Portugal und Österreich bereits im ersten Wahlgang. Außenminister Wadephul zeigte sich in New York enttäuscht und sprach von einer Niederlage.
2: Und ja, wir haben zu einigen Themen auch immer klar Positionen bezogen. Und das sind Positionen, die nicht immer alle Mitgliedstaaten teilen. Da ist unsere felsenfeste Unterstützung für die Ukraine. Dass Russland eine solche Stimme nicht am Tisch des Sicherheitsrates wissen will und auch Stimmung gegen uns gemacht hat, das ist kein Geheimnis.
1: Permanente Vertreter sind die Atommächte China, Frankreich, Großbritannien, Russland und die USA. 10 weitere Sitze werden wechselnd für je 2 Jahre besetzt. Angesichts der Energiekrise durch den Irankrieg will die Europäische Kommission die Schuldenregeln der EU weiter lockern. Nach einem Vorschlag sollen künftig höhere Schulden auch für Investitionen in die Energiewende erlaubt sein. Diese Ausgaben sollen unter eine bereits bestehende Ausnahmeregelung in den EU-Schuldenregeln für Verteidigungsausgaben fallen können, wie die Kommission in Brüssel mitteilte. Mit dem Vorhaben will die EU-Kommission mehr Investitionen in die Energiewende ermöglichen. Die Gewerkschaft Verdi ruft in den laufenden Tarifverhandlungen im Handel erneut zu bundesweiten Warnstreiks auf. Betroffen seien heute und morgen Unternehmen im Einzel- sowie im Groß- und Außenhandel in allen Bundesländern, wie die Gewerkschaft mitteilte.
3: Eine bodenlose Frechheit nennt die Gewerkschaft die Tarifangebote, die die Arbeitgeber zuletzt vorgelegt hatten. Verdi fordert 7% mehr Lohn. Die Arbeitgeber hatten in einigen Bundesländern 3,5% angeboten in 2 Schritten. Denn der Handelsverband Deutschland sieht angesichts der schwächelnden Konjunktur kaum Spielraum für Lohnerhöhungen. Die Gewerkschaft will jetzt mit der 2. Streikankündigung Druck für mehr Geld machen. Wo und wie genau die Streiks für die Verbraucher spürbar wären, ist noch nicht klar. Thomas Thonfeld, Nachrichtenredaktion.
1: Mehr als ein Drittel der Menschen in Deutschland hat regelmäßig Schlafprobleme. Das zeigt eine Befragung des Robert-Koch-Instituts. Rund 19% berichten von Durchschlafstörungen, knapp 4% von Problemen beim Einschlafen. Als mögliche Gründe nennen die Experten unter anderem die gestiegene Smartphone-Nutzung sowie gesellschaftliche Krisen und militärische Konflikte.
4: Das Wetter.
5: Bewölkt ist es aktuell. Es kann regnen oder vereinzelt auch gewittern heute Nacht. Tiefstemperaturen zwischen 15 und 10 Grad. Tagsüber am Feiertag weiter fies heute. Viele Wolken, Schauer und Gewitter sind auch drin. Teils mit Sturmböen und Starkregen bis 20 Grad. Hier am Freitag wechselhaft. Teils Schauer und Gewitter möglich, aber wirklich nur teilweise. Gegen Abend beruhigt sich das aber auch wieder bis 20 Grad.
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6: Zurzeit liegen uns keine Meldungen vor. Wir wünschen allen unterwegs gute Fahrt.

Das ist natürlich ein heftiges Schicksal. Karl Lagerfelds Katze Choupette hat ja eigentlich Dick geerbt. Er soll ihr um die 150 Millionen Euro vermacht haben. Aber jetzt ist rausgekommen, von der Kohle ist bei der Katze noch gar nichts angekommen. Es gibt Streit unter den Erben. Ich meine, scheiße, was macht die Katze jetzt ohne das ganze Geld? Wie soll sie denn den Champagner bezahlen, die Zigarren und die Privatjets? Muss sie jetzt etwa selbst wieder Mäuse fangen gehen, anstatt welche zu erben? Muss sie ihr Fell jetzt wieder selber putzen, das arme Ding? Ab jetzt ist dann wohl wieder Fellknäuel auskotzen angesagt, wa?